0: So noch oder Planetarien, da könnte sie auch noch kriegen. Wir sind im Sonnenfinsternisfieber. Jawohl, heute Abend ist es soweit. Partielle Sonnenfinsternis in NRW. Und der Kollege Sascha Fassbender ist da. Hallo.
1: Hallo.
0: Wir sind aufgeregt, ja. Die Tiere aber auch.
1: Ja, das ist für die natürlich so komplett ungewöhnlich. Die haben ja kein Radio, so Tierradio oder so, dass sie hören können. Und dass sie dann darauf aufmerksam macht, hey Leute, Sonnenfinsternis oder hey Tiere vielmehr.
0: Ich würde gern bei so einem Tierradio arbeiten.
1: Ja. Wuff, wuff und miau, miau. Also Tiere verhalten sich bei einer Sonnenfinsternis auf jeden Fall seltsam, zumindest zum Teil. Vögel hören auf zu piepsen und zu singen, weil sie denken, yo, es ist Nacht. Gleichzeitig werden Fledermäuse aktiv und Elefanten fangen an, sich auf die Nacht vorzubereiten.
0: Rüssel putzen und ab ins Bett, oder?
1: Bestimmt. Und einen sehr großen Schlafanzug anziehen. Übrigens, Galapagos-Schildkröten gehen sehr menschlich mit Dunkelheit um. Bei denen ist am Abend dann auch so Knicki-Knacki-Time angesagt. Bedeutet, während einer Sonnenfinsternis wurde beobachtet, die Schildkröten zeigen plötzlich ein Paarungsverhalten.
0: Oha.
1: Ja, knicki-knacki, ja. Bei vielen Pflanzen unterbricht dann auch noch die Photosynthese während der Sonnenfinsternis. Aber grundsätzlich können wir sagen, das Spektakel ist komplett ungefährlich für Tiere, Pflanzen und deren Biorhythmus.
0: Früher haben wir Menschen darüber noch anders gedacht, ne?
1: Ja, das ist schon wild. In der Antike dachten die Menschen teilweise, ein Drache würde so hergeflogen kommen und würde die Sonne verschlingen. Dank Trommeln und anderem Lärm, den die Menschen dann gemacht haben sollen, soll der Drache die Sonne aber wieder ausgespuckt haben. So der Aberglaube.
0: Vielleicht hatte der auch einfach Magen-Darm. Naja.
1: Witzig, Laura.
0: Du hast gelacht.
1: Ja, aus Höflichkeit. Was ich noch ganz cool finde, rund 600 Jahre vor Christus gab es eine Sonnenfinsternis während einer Schlacht in Asien. Die Soldaten haben dann wegen der Dunkelheit die Kämpfe unterbrochen und haben tatsächlich Frieden geschlossen.
0: Vielleicht sind wir heute Abend einfach auch alle ein bisschen friedlicher mit allem.
1: Ja, hoffentlich.
0: Heute Abend steht bei uns eine Sonnenfinsternis an, haben wir für euch im Blick. Natürlich nur mit Schutzbrille, ne,
1: so.
0: Sascha? Ja, so.

0: Das Wetter.
1: 13 bis 9 Grad sind es nur jetzt in der Nacht. Dazu keine Wolken dabei, meist klar. Tagsüber bekommt ihr dann viel Sonne ab. Es regnet weiter nicht, bis 33 Grad sind drin. Gute Sicht also für die Sonnenfinsternis am Abend. Ja, und der Donnerstag wird noch heißer, bis 36 Grad, dazu weiter sonnig.
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2: A2 Dortmund-Hannover zwischen Flotow West und Kreuzbad Oeynhausen. 1 Kilometer Stau. Wir wünschen allen unterwegs gute Fahrt.
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1: Es ist noch ganz früh an diesem Mittwoch. Wir begleiten euch jetzt in den Tag mit den Klängen von Vanessa Carltons Klavier. Das ist 1000 Miles.

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0: wunderschöne Nummer von The Goo Goo Dolls. Das war Iris. Hallo zusammen. Dass mal Dobby, der Hauself, ein Unterseekabel verschieben würde, ja, verhindern würde, das hätte wohl auch kein Schwein gedacht. Es geht um ein Unterseekabelprojekt, das eigentlich Irland mit dem Vereinigten Königreich verbinden soll. Das Problem, das Kabel verlief eigentlich an einem für Harry Potter-Fans sehr, sehr wichtigen Strand. Es ist ein Strand in Wales, wo, Achtung Spoiler, wo Dobby begraben liegt in den Büchern. Ja, und da pilgern eben immer wieder Fans hin. Und das Kabel hätte diesen Strandabschnitt unpassierbar gemacht. Ja, und dann gab es eben so eine Planungsphase und dann ist ein Mitarbeiter zum Projektmanager gekommen und meinte so, das können wir nicht machen. Das würde ich lassen, das Kabel da lang zu verlegen. Und der Manager so, wir reden von Dobby. Das ist eine fiktive Figur in einem Fantasy-Buch. Das Ganze ist Fiktion. Was zum Teufel wollen Sie mir sagen? Ja, aber tatsächlich, das Kabel wurde trotzdem woanders lang gelegt. Krass, oder? Also Dobby hat immer noch magische Kräfte.
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1: Ich bin Doc Zeitler. Bewegende Rettung nach dem schweren Erdbeben in Kolumbien. Fast 30 Stunden lang war eine Frau eingeklemmt zwischen den Trümmern eines Gebäudes in der Stadt Cali, ehe die Feuerwehr die 31-Jährige unter dem Applaus der Bevölkerung retten konnte. Der Kampf der Feuerwehrleute um Menschenleben geht jedoch weiter. Nach einer vorläufigen Bilanz kamen bei dem Beben mindestens 181 Menschen ums Leben. Bundesverkehrsminister Bilger sieht vorerst kein schnelles Ende der Beeinträchtigungen für die Binnenschifffahrt wegen Trockenheit. Man müsse davon ausgehen, dass die Niedrigwasserproblematik den gesamten August über andauern werde, sagte Bilger in Neumünster.
2: Es hat zwar immer mal wieder geregnet, aber es reicht bei weitem nicht aus, um die Flüsse annähernd zu füllen. Das stellt auch Verkehrsminister Bilger fest. Er will sich an diesem Mittwoch wieder mit seinen Kollegen aus den Ländern über die Lage und weitere, auch kurzfristige Maßnahmen austauschen. Mehrere Bundesländer haben schon das Sonntagsfahrverbot für Lastwagen vorübergehend ausgesetzt. Um Logistikketten aufrechtzuerhalten, sollen Transporte so zumindest teilweise auf die Straße verlagert werden. Niedrige Wasserstände gibt es etwa in den Flüssen wie Rhein, Elbe und Donau. Tine Klimach, Nachrichtenredaktion.
1: Auf der italienischen Mittelmeerinsel Sizilien sitzen wegen des jüngsten Ausbruchs des Vulkans Ätna mitten in der Hauptreisezeit mehrere tausend Urlauber fest. Wegen der Aschewolken können auf dem größten Flughafen der Insel in Catania kaum Flugzeuge starten und landen.
3: Inzwischen mussten mehr als 200 Flüge umgeleitet oder ganz gestrichen werden. Auch viele Deutsche sind betroffen. Damit wird vor allem die Heimreise zur Tortur. Manche Familien mussten auf dem Flughafen sogar übernachten. Zudem sind die Flüge und die Züge weg von der Insel ausgebucht. Aus einem 2,5-Stunden-Flug von Catania nach Deutschland wird so eine Reise von 2,5 Tagen. Aus Rom, Christoph Sator.
1: Zum Sport. Freistilschwimmerin Isabel Gose hat EM-Silber über 800 Meter gewonnen. Die 24-Jährige musste sich nur ihrer Dauerrivalin Simona Quadarella aus Italien geschlagen geben. Bronze sicherte sich die zweite deutsche Finalteilnehmerin Maja Werner.
4: Das Wetter.
5: Jetzt in der Nacht ist es klar und trocken. Die Temperaturen haben sich so eingependelt zwischen 13 und 9 Grad. Morgen der Tag oder nachher der Tag wird sonnig und trocken, bis 33 Grad sind drin. Also das wird ein richtig schöner sommerlicher Mittwoch.
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7: Zurzeit liegen uns keine Meldungen vor. Wir wünschen allen unterwegs gute Fahrt.
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5: Kurz nach 3, ja, herzlichen Glückwunsch, da habt ihr mich wieder an der Backe. Robert Janz ist hier und wenn ihr jetzt gerade wirklich aus einer Bar kommt, habt ihr zumindest, also ich weiß nicht, ob ihr alles falsch oder alles richtig gemacht habt. Auf jeden Fall habe ich den Soundtrack dafür für euch. Ich spiele euch Shaboozy mit Bar Song.

0: So geht's hier durch die Nacht und wenn in ein paar Stunden die Sonne wieder ballert und man dann so den Rasen sieht, ne, dann sieht der eher so nach Mallorca im August aus als nach gepflegtem englischen Rasen. Aber keine Sorge, ne, wenn das so irgendwie bei euch im Garten ist oder so, ihr seid damit nicht allein. Das sieht ja inzwischen fast überall so aus bei dieser Hitze und Trockenheit. Aber die Amis, die haben da natürlich mal wieder eine herrlich pragmatische Lösung. Die malen den Rasen einfach grün an. Ja, dafür gibt's da sogar extra Leute, sogenannte Lawn Painter. Die kommen vorbei, sprühen das vertrocknete Gras einfach mal grün an, zack, fertig ist der Traumgarten. Also statt gießen, einfach lackieren. Ja, der Rasen ist zwar immer noch tot, aber wenigstens sieht er wieder glücklich aus.
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0: Das Wetter.
1: Draußen ist es gerade klar und trocken bei 13 bis 9 Grad. Regen ist auch in den nächsten Stunden gar kein Thema. Stattdessen wartet später richtig viel Sonne auf uns bei bis zu 33 Grad. Und ja, so sommerlich geht's dann auch in dieser Woche weiter.
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3: Zurzeit liegen uns keine Meldungen vor. Wir wünschen allen unterwegs gute Fahrt.
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1: Robert Janz ist hier und so langsam können wir ja schon mal über Daylight sprechen. Auch wenn draußen noch nicht ganz so viel davon zu sehen ist, aber das ändert sich ja gleich. Und das hier ist jetzt wirklich mal so eine kleine Zeitreise. Daylight in Your Eyes von den No Angels kam 2001 raus. Und jetzt, 25 Jahre später, feiern die vier gerade ihr großes Bandjubiläum. Und das haben sie uns mal im Interview verraten, diesen Song, den lieben sie immer noch. Hier sind die No Angels mit Daylight in Your Eyes.

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0: war das mit Fever Dream. So geht's hier durch die Nacht. Jupiter Jones sind zurück mit neuem Album, mit ganz viel frischer Musik. Und viele von euch verbinden sie ja ganz besonders mit diesem Song.
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0: Ja, wer nachts nicht schlafen kann, der hört jetzt mich. Aber es gibt auf jeden Fall jetzt neue Musik von Jupiter Jones. Wir haben mit Sänger Nicolas gesprochen und Gitarrist Sascha über die aktuelle Single Wo diese Liebe hinfällt, Klammer auf, Krater, Klammer zu, so heißt sie. Und besonders der Krater hat eine wichtige Bedeutung.
2: Also es ist weniger das, wo die Liebe hinfällt, sondern eher, wo die Liebe aufs Maul fällt. Also da, wo, wenn das hier vorbei ist, dann soll ein Krater sein, so dann. Dann ist Ende. Und ja, ist vielleicht ein bisschen drastisch und dramatisch, aber eigentlich auch ein ganz schönes Bild. Ne?
0: Ja, mein Gott.

0: Der Song ist auch auf dem neuen Album und das hat auch einen spannenden Titel. Ich trag den Sarg, du trägst was Buntes. Aha, da muss man erstmal schlucken bei dem Titel. Trotzdem steckt ganz viel dahinter und am Ende wünschen sich die Jungs, dass vor allem etwas hängen bleiben soll.
1: Wir müssen nicht das Rad neu erfinden und wir müssen auch nicht irgendwie uns selbst jedes Mal übertreffen, weil ich glaube, dann wird es häufig genug auch echt ein bisschen bräsig so, wenn man sich so selber hinterher rennt. Aber das, ich finde das gut. Das ist für jeden und für jeden Gemütszustand was.

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1: Ich bin Dirk Zeitler. Zur Beobachtung einer Sonnenfinsternis werden sich am Abend Millionen Blicke auf den westlichen Horizont richten. Einige Zeit vor Sonnenuntergang schiebt sich der Mond vor die Sonne und in weiten Teilen Europas ist es plötzlich dämmerig oder gar ganz dunkel. In Deutschland wird der Mond die Sonnenscheibe zwar nicht vollständig verdecken, aber in großen Teilen Spaniens wird es erstmals seit mehr als 100 Jahren wieder eine totale Sonnenfinsternis geben. Bundesverkehrsminister Bilger sieht vorerst kein schnelles Ende der Beeinträchtigungen für die Binnenschifffahrt wegen Trockenheit. Man müsse davon ausgehen, dass die Niedrigwasserproblematik den gesamten August über andauern werde, sagte Bilger in Neumünster.
2: Es ist also keine Entspannung in Sicht. Schiffe fahren am Rhein zwar weiter, aber nur mit deutlich weniger Fracht. Das macht den Transport teurer, weil auf Lkw oder Schiene ausgewichen wird und weniger auf einmal transportiert werden kann. Da über den Rhein auch Öl, Benzin und Diesel geschippert wird, kann es regional zu höheren Spritpreisen kommen, sagt der ADAC. Immer mehr Bundesländer heben außerdem das Sonntagsfahrverbot für Lkw auf. Tine Klimach, Nachrichtenredaktion.
1: Bewegende Rettung nach dem schweren Erdbeben in Kolumbien. Fast 30 Stunden lang war eine Frau eingeklemmt zwischen den Trümmern eines Gebäudes in der Stadt Cali, ehe die Feuerwehr die 31-Jährige unter dem Applaus der Bevölkerung retten konnte. Nach einer vorläufigen Bilanz kamen bei dem Beben mindestens 181 Menschen ums Leben.
3: Besonders schwierig ist die Suche nach Vermissten. In den betroffenen Regionen arbeiten Rettungskräfte mit Baggern und Kränen. Teilweise müssen sie sich aber auch von Hand durch die Trümmer vorarbeiten. Gleichzeitig erschweren beschädigte Straßen und unterbrochene Versorgungs- und Kommunikationsverbindungen den Einsatz. Auch nach dem Hauptbeben erschüttern weitere Nachbeben die Region. Aus Rio de Janeiro, Philipp Znieder.
1: Auf der italienischen Mittelmeerinsel Sizilien sitzen wegen des jüngsten Ausbruchs des Vulkans Ätna mitten in der Hauptreisezeit mehrere tausend Urlauber fest. Wegen der Aschewolken können auf dem größten Flughafen der Insel in Catania kaum Flugzeuge starten und landen.
4: Das Wetter.
5: Das ist der ganz frühe Mittwoch und in den nächsten Stunden bleibt das Wetter weiter ganz entspannt und sobald der Tag richtig losgeht, übernimmt dann auch die Sonne bei bis zu 33 Grad und genauso schön geht's dann die Woche weiter.
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7: A2 Dortmund-Oberhausen zwischen Gelsenkirchen, Buhr und Gladbeck-Ellinghorst, dichter Verkehr, 5 Minuten Zeitverlust. Wir wünschen allen unterwegs gute Fahrt.
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5: Einen schönen guten Morgen, das darf man ja schon mal sagen, so um kurz nach 4 am Mittwoch. Das Wochenende ist erschreckend weit weg. Trotzdem holen wir uns das musikalisch hier schon mal ein bisschen ran, würde ich mal vorschlagen. Und zwar übernehmen das jetzt Beyoncé zusammen mit Coldplay.

0: zusammen. Wir sind in der zweiten Sommerferienhälfte. Da ändert auch diese Uhrzeit gerade nichts dran. Die nächste Rutsche Urlauber startet jetzt quasi in den Urlaub und dann werden die Computer in den Büros runtergefahren und vorher werden diese ganzen langweiligen Abwesenheitsnotizen in E-Mail-Programme reingehauen. Ihr kennt das. Kollege Kevin Zimmer, der ist für mehr Spaß in Abwesenheitsnotizen.
1: In den kommenden 2 Wochen bin ich nicht im Büro. Die E-Mails werden nicht weitergeleitet. Ich bin am Montag wieder da.
2: Da bin ich!
1: Ja, wenn man wieder da ist, wird es keinen interessieren, weil ja die Abwesenheitsnotiz schon keinen interessiert hat, weil sie einfach so unfassbar langweilig ist. Ja, sorry.
3: Ken, wir sind ein bisschen peppiger, ein bisschen moderner.
1: Ja, dann hauen wir mal einen raus. Um mal so einen richtigen Neidfaktor auszulösen, empfehle ich folgende Abwesenheitsnotiz. Ich bin ohne Computer im Urlaub. Jede dringende Mail wird automatisch in ein Foto von mir in Badehose mit einem lustigen Spaßgetränk in der Hand verwandelt und Ihnen zurückgeschickt. Bitte tun Sie das also nicht. Und im Zeitalter der Digitalisierung kann man die Abwesenheitsnotiz vielleicht auch wie so eine Computerfehlermeldung aussehen lassen. Dann ist es gewohnter für den Leser. Fehler 404, Mitarbeiter leider nicht gefunden, Grund Urlaub. Neustart voraussichtlich am 31. August. Oder ihr baut in der automatischen E-Mail-Urlaubsantwort ein paar Herausforderungen ein.

Ich bin derzeit nicht im Büro, sondern im Urlaub. Ich habe ein Handy mitgenommen, werde die Telefonnummer aber nicht herausgeben. Wenn Sie die Nummer jedoch erraten können, werde ich Ihren Anruf entgegennehmen. Viel Erfolg. Und meine Lieblingsabwesenheitsnotiz. Ich bin gerade unterwegs, um zu prüfen, ob das Meerwasser genauso gut ist wie das aus der Kaffeemaschine im Büro. Die ersten Berichte sind sehr, sehr positiv. In diesem Sinne, viel Spaß im Urlaub und allen anderen viel Spaß beim Lesen der Abwesenheitsnotiz.

0: Das Wetter. Noch ist es richtig angenehm da draußen. Ganz klar ist es. 13 bis 9 Grad. Irgendwo da haben sich die Temperaturen eingependelt. In den nächsten Stunden geht's aber ganz schnell in Richtung Sommerwetter. Ganz viel Sonne und heute bis zu 33 Grad. Und auch morgen bleibt uns die Hitze erhalten.
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2: A4 Köln-Olpe zwischen Wenden und Krombach. 1 Kilometer Stau. Wir wünschen allen unterwegs gute Fahrt.
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0: Robert Jantz ist hier, einen schönen guten Morgen. Ja, das ist wirklich gottlos früh an diesem Mittwoch, ich weiß. Und falls ihr jetzt gerade so ins Badezimmer getapert seid und da in den Spiegel schaut und euch denkt, ja, ausgeschlafen sieht anders aus, ja, mag sein, aber die gute Nachricht, Christina Aguilera, die regelt es jetzt. Hier ist sie mit Beautiful, so wie ihr.
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0: Ich alter Schleimer.

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Michael Schulte war das mit 5 a.m. Ja, und das haben wir auch gleich. Ne? Wir nähern uns immer weiter 5 Uhr an diesem Mittwoch. Und ich hatte hier eben so ein Video gesehen. Da hat eine Frau ihre Brille für die Sonnenfinsternis 1999 wiedergefunden. Hat sie in einem alten Tagebuch von sich entdeckt. Hatte sie da so eingeklebt. Glück gehabt, würde ich sagen, weil die Teile sind ja im Moment, klar, extrem beliebt und darum auch oft ausverkauft. Und ich sag mal, bis heute Abend wird das auch nichts mehr mit dem Online-Bestellen. Oder es wird zumindest maximal sportlich. Der Expressversand hoch 33.000 müsste man haben. Wir haben aber natürlich Alternativen für euch. Und zwar könnt ihr die Sonnenfinsternis heute auch durch eine selbst gebastelte Lochkarte

0: beobachten. Und unser Reporter Stefan Rehek, der hat das für uns mal ausprobiert und die Bastelschere in die Hand genommen.
1: Also hier nochmal zum Auffrischen für alle, die es nicht mehr auf dem Schirm haben. Eine Lochkamera ist quasi eine Kamera, aber in einfach. Ihr braucht einen kleinen dunklen Karton. Ich habe hier mal einen Schuhkarton. Der hat ja zwei kurze und zwei längere Seiten. In eine der kurzen stecht ihr jetzt ein kleines Loch rein. Die gegenüberliegende Seite schneidet ihr dann aus und ersetzt die durch transparentes Papier, zum Beispiel weißes Backpapier. Durch das kleine Loch, das ihr gestochen habt, kommt dann Licht in den Schuhkarton und dadurch entsteht

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3: Das Ganze mal ab. Als Motiv habe ich jetzt erstmal einen Kran gewählt und man erkennt ihn tatsächlich ein bisschen. Es ist jetzt kein gestochen scharfes Bild, aber man erkennt was. Und wenn ich die Lochkamera jetzt genau auf die Sonne richte, dann sehe ich die sogar ziemlich deutlich auf dem Papier. Also ich glaube, ich war ziemlich erfolgreich und die Sonnenfinsternis kann jetzt kommen.
4: Ja, kommt sie auch. Und zwar heute gegen 19.15 Uhr, dann geht's los. Und wenn ihr euch auch selbst auch mal so eine Lochkamera basteln möchtet, dann ab auf unsere Homepage, da gibt's eine detaillierte Anleitung, sogar mit Video, für so unbegabte Bastelmenschen wie mich.
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1: Ich bin Dirk Zeitler. Zur Beobachtung einer Sonnenfinsternis werden sich am Abend Millionen Blicke auf den westlichen Horizont richten. Einige Zeit vor Sonnenuntergang schiebt sich der Mond vor die Sonne und in weiten Teilen Europas ist es plötzlich dämmerig oder ganz dunkel. In Deutschland wird der Mond die Sonnenscheibe zwar nicht vollständig verdecken, aber in großen Teilen Spaniens wird es erstmals seit mehr als 100 Jahren wieder eine totale Sonnenfinsternis geben. Bald soll es für

0: Kindergeld vom Staat geben. Konkret geht es um die Frühstartrente. Jeden Monat 10 Euro vom Staat für alle Kinder zwischen 6 und 18 Jahren, das ist der Plan. Das Bundeskabinett will heute den entsprechenden Gesetzentwurf auf den Weg bringen.
1: Das Geld soll in ein persönliches Altersvorsorgedepot fließen und den Betreffenden mit 65 ausgezahlt werden. Das wären dann gut 53.000 Euro. Eröffnen müssen die Eltern das Depot bei einem Anbieter ihrer Wahl. Sie können selbst auch dort einzahlen und die Gesamtsumme so nach oben schrauben. Losgehen soll's nächstes Jahr mit dem Geburtsjahrgang 2020, rückwirkend zum 1. Januar 26. Und dann weiter jährlich immer mit den jeweils 6-Jährigen. Thomas Thonfeld, Nachrichtenredaktion.
0: Bewegende Rettung nach dem schweren Erdbeben in Kolumbien. Fast 30 Stunden lang war eine Frau eingeklemmt zwischen den Trümmern eines Gebäudes in der Stadt Cali, ehe die Feuerwehr die 31-Jährige unter dem Applaus der Bevölkerung retten konnte. Nach einer vorläufigen Bilanz kamen bei dem Beben mindestens 181 Menschen ums Leben.
2: Besonders schwierig ist die Suche nach Vermissten. In den betroffenen Regionen arbeiten Rettungskräfte mit Baggern und Kränen. Teilweise müssen sie sich aber auch von Hand durch die Trümmer vorarbeiten. Gleichzeitig erschweren beschädigte Straßen und unterbrochene Versorgungs- und Kommunikationsverbindungen den Einsatz. Auch nach dem Hauptbeben erschüttern weitere Nachbeben die Region. Aus Rio de Janeiro, Philipp Znieder.
0: Zum Sport. Freistilschwimmerin Isabel Gose hat EM-Silber über 800 Meter gewonnen. Die 24-Jährige musste sich nur ihrer Dauerrivalin Simona Quadarella aus Italien geschlagen geben. Bronze sicherte sich die zweite deutsche Finalteilnehmerin Maja Werner.
3: Das Wetter.
4: Der Mittwoch startet richtig freundlich. Noch ist es klar und trocken bei 13 bis 9 Grad. Und in den nächsten Stunden kommt dann immer mehr Sonne dazu. Heute werden in der Spitze bis zu 33 Grad erreicht. Also Sonnenbrille nicht vergessen. Und morgen geht's dann weiter mit sommerlich heißem Wetter.
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6: A31 Gronau-Oberhausen zwischen Gescher-Coesfeld und Reken. 1 Kilometer Stau, 60 Minuten. Zeitverlust. Und A40 Essen-Dortmund zwischen Dortmund-Barob und Dortmund-Hombruch. 1 Kilometer stockender Verkehr. Wir wünschen allen unterwegs gute Fahrt.
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4: Fünf Uhr ist durch. Robert Jantz ist hier. Guten Morgen. Die einen stehen gerade auf, die anderen wären sehr gerne noch im Schlaf und würden sich Dreamer nennen. Malik Harris, der singt zumindest noch davon. Hier ist er.

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1: Regan Bowman war das mit Skin und heute ist er endlich da, der Tag der Tage. Lange haben wir darüber geredet. Heute ist es endlich soweit. Kollege Kevin Zimmer ist da.
2: Aber ich war gestern schon da und ich wollte eigentlich morgen auch nochmal wiederkommen.
1: Es geht ja auch nicht immer um dich.
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1: Sondern es geht um ein Naturschauspiel.
2: Ach so.
1: Und du so, ja, ich weiß, es geht um mich.
2: Ich hoffe, du hast eine Sophie-Brille. Ich habe übrigens keine. Heute ist der Tag der Sonnenfinsternis. Wir bekommen eine partielle Sonnenfinsternis heute ab. Ein bisschen gedulden müssen wir uns trotzdem noch. Erst heute Abend um 19.10 Uhr, 19.15 Uhr okay. Geht's los. Höhepunkt wird dann 20.10 Uhr sein. Bis dahin versorgen wir euch natürlich noch mit Tipps und Tricks für das beste Sophie-Erlebnis.
1: Sag mal, bringt der Tag denn noch etwas anderes außer die Sonnenfinsternis? Ich höre nur Sonnenfinsternis.
2: Nein! So, beendet das Ganze. Nein, es gibt auch noch den Höhepunkt des Persidenstroms, also der Sternschnuppen haben wir auch, aber die Sternschnuppen werden sich bei der Sonnenfinsternis bedanken. Angeber, deswegen erwähne ich sie hier.
1: Also ich merke schon, die Sonnenfinsternis, die Sophie, wie du immer so schön sagst,
2: ja,
1: die überlagert alles.
2: Ja, Moment, eins ist noch wichtig, ja, weil uns das alle betrifft. Ab heute gilt die neue EU-Verpackungsordnung. Klingt langweilig. Verpackungen müssen jetzt besser wiederverwertbar sein und einige Inhaltsstoffe, bei denen vermutet wird, dass sie krebserregend sein könnten, dürfen jetzt nicht mehr in Verpackungen sein. Also ist eine gute Nachricht.
1: Das würde ich mal sagen. Und Sommerferien laufen ja auch noch. Hast du da vielleicht noch einen Tipp für uns?
2: Ja, es läuft ja noch das größte Volksfest in NRW. Kranger Kirmes. Ja. Da kann man heute Geld sparen. Es ist Familientag. Das bedeutet, den ganzen Tag sind die Preise an Fahrgeschäften und Buden reduziert. Oder es gibt ein besonderes Familienangebot.
1: Ah, also guck, es gibt doch mehr als die Suche zu erleben.

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0: Das Wetter.
1: Noch ist es wirklich angenehm und frisch. 13 bis 9 Grad, da haben sich die Temperaturen eingependelt. Aber das ändert sich in den nächsten Stunden ziemlich schnell. Die Sonne kommt gleich so richtig raus und später sind dann bis zu 33 Grad drin. Ein richtig heißer Sommertag wartet also auf uns. Und auch morgen bleibt es so sommerlich heiß.
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2: A31 Gronau-Oberhausen zwischen Borken und Reken. Dichter Verkehr, 10 Minuten Zeitverlust. Wir wünschen allen unterwegs gute Fahrt.
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1: Robert Janz ist hier. Einen schönen guten Morgen am Mittwoch. Kommt gut rein in diesen Tag. Heute ja auch Sonnenfinsternis. Mein Gott, das wird ja ein ganz spektakulärer Tag. Können wir uns drauf freuen? Jetzt erstmal geht's zurück in die 2000er. Ich spiele euch Bob Sinclair mit Love Generation.

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1: 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Wow.

0: mit Musik von den Backstreet Boys geht's rein in diesen Mittwochmorgen. Schön, dass ihr mit am Start seid. Und ja, auch um diese Uhrzeit kann man ja mal sagen, es gibt, ja, wie sage ich das, so Themen, über die spricht man einfach nicht so gerne. Und da gehört mit Sicherheit auch alles rund um das Lebensende dazu. Umso besser, wenn es Menschen gibt, die genau das machen.
1: Augenblick mal.
2: Ich finde, es ist ein sehr bereicherndes Ehrenamt. Es ist so abwechslungsreich, wie die Menschen sind, und voller Überraschungen und lehrt einen sehr viel über einen selbst.
3: Marina Müller-Klösel ist beim ambulanten Hospizdienst der Caritas in Düsseldorf. Dort begleitet sie Menschen in ihrer letzten Lebensphase. Ein schwieriges Ehrenamt mit einem belastenden Thema, meint ihr Bekanntenkreis. Das sieht sie nicht so.
2: Das Thema ist nicht so traurig, wie man denkt, wenn man sich damit beschäftigt.
3: In einem sogenannten Befähigungskurs hat sie sich auf diese Aufgabe vorbereitet, mehrere Monate lang. Viele Punkte rund um das Thema Sterben wurden dabei angesprochen.
2: Es ist ein Thema, das hier oft ausgegrenzt wird. Viele Leute sind nicht bereit, über das Lebensende nachzudenken. Die schieben das ganz weit von sich weg.
3: Dabei ist es ein Thema, das jede und jeden betreffen wird. Deshalb gibt es überall in Nordrhein-Westfalen die Hospizdienste der Caritas. In Düsseldorf ist Helge Smulcinski seit 3 Jahren dabei und hat seitdem einige Menschen auf ihrem letzten Lebensweg begleitet.
4: Dass dieses sich hinbewegen auf das Ende des Lebens etwas ganz Natürliches ist und wir leider verlernt haben, damit auch genauso natürlich umzugehen. Das war eine unheimliche Bereicherung für mich.
3: Er macht Menschen Mut, sterbenden oder schwerstkranken Menschen zu begegnen.
4: Das, was ich persönlich mitgenommen habe, ist, wenn ich mich auf den Menschen einstelle, dann brauche ich auch keine Angst zu haben.
3: Mehr dazu auf augenblickmalonline.de. Annette Florin von der Katholischen Kirche für Augenblick mal.

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1: Mit Malte Albrecht. Guten Morgen. Die EU macht ernst im Kampf gegen Plastikmüll. Sie führt neue Regeln ein, um die Umwelt deutlich sauberer zu machen. Erste Verbote gelten schon ab heute. Weitere sollen schrittweise in den nächsten Jahren folgen. Thorsten Adolfs aus dem News-Team. Was ändert sich denn ab sofort für uns Verbraucher?
2: Ja, die Hersteller müssen jetzt bei Lebensmittelverpackungen auf sogenannte Ewigkeitschemikalien, kurz PFAS, verzichten. Diese Stoffe wurden bis jetzt oft als Wasser- oder fettabweisende Beschichtung von Verpackungen genutzt. Das ist aber nur der erste Schritt. Bis 2030 verschwinden dann auch schrittweise leichte Plastiktüten an der Kasse oder beim Obst und beim Gemüse und Schrumpffolien. Das sind ganz dünne Folien, die zum Beispiel im Frachtbereich an Flughäfen genutzt werden oder bei der Lieferung größerer Artikel auf Paletten. Ziel der EU ist es, die riesigen Berge an Verpackungsmüll, die wir pro Kopf produzieren, deutlich zu verkleinern.
1: Und auch die Gastronomie muss sich bald umstellen.
2: Genau, ab Februar nächsten Jahres dürfen wir in Cafés und Restaurants unsere eigenen Becher oder Brotdosen mitbringen. Größere Ketten werden sogar verpflichtet, selbst Mehrwegbecher anzubieten. Und für alle, die gerne Essen zum Mitnehmen bestellen, ab 2029 sind die typischen weißen Styroporboxen Geschichte. Außerdem wird es für Firmen schon bald teurer, Plastik zu nutzen. Die sogenannte Plastiksteuer, die bis jetzt der Staat bezahlt hat, muss dann direkt von den Unternehmen gezahlt werden. Auch darin sieht die EU einen Anreiz, bei Verpackungen öfter als bisher zu nachhaltigen Alternativen zu greifen.
1: Danke, Thorsten. Und das sind weitere Themen heute Morgen. Das Bundeskabinett will heute mehrere wichtige Reformpläne auf den Weg bringen. Unter anderem sollen Nachrichtendienste wegen der wachsenden hybriden Bedrohung mehr Befugnisse bekommen. Beschlossen werden soll außerdem die für nächstes Jahr geplante Erhöhung der BAföG-Sätze für Schüler und Studierende. Bundesverkehrsminister Bilger sieht trotz des Niedrigwassers derzeit keine Versorgungsengpässe. Das hat er der RP gesagt. Um das Risiko zu senken, müsse mehr Güterverkehr

0: von den Wasserstraßen auf Schiene und Straße verlagert werden. Bilger will heute mit den Verkehrsministern der Länder über weitere Maßnahmen beraten. Für junge Menschen wird der Einstieg ins Berufsleben weltweit schwieriger. Gründe seien das schwache Wirtschaftswachstum, weltweite Spannungen, aber auch künstliche Intelligenz, heißt es von der Internationalen Arbeitsorganisation. Heute Abend werden Millionen Menschen fasziniert zum Horizont schauen. Es gibt eine Sonnenfinsternis. Schon vor dem Sonnenuntergang schiebt sich der Mond vor die Sonne. In weiten Teilen Europas wird es dämmerig oder sogar richtig dunkel. In Deutschland verdeckt der Mond die Sonne nur teilweise. Das Ganze passiert etwa zwischen 19 und 21 Uhr. Wer das Schauspiel beobachten will, sollte eine spezielle Schutzbrille tragen, sonst könnten die Augen schwer geschädigt werden. Und das waren die Nachrichten mit Maite Albrecht.
1: Jetzt das Wetter bei Radio Essen und da tasten wir uns schon so langsam dran an die 37 Grad Ende der Woche. Gerade messen wir noch 13 Grad in Frintrop an der Radio Essen Wetterbude, also ziemlich entspannt. Aber es gibt heute noch bis zu 29, dazu viel Sonne. Morgen wird es dann schon richtig heiß, da kriegen wir nämlich hier bei uns in Essen bis zu 34 Grad. Der Radio Essen Verkehrsservice ist hier mit freien Autobahnen, da kommt ihr überall gut durch. Aber es gibt Sperrungen im Essener Stadtverkehr, zum Beispiel auf der Breslauer Straße. Die ist ab heute für 5 Wochen zwischen der Mühlheimer Straße und der Königsteiner Straße gesperrt. Darauf müsst ihr euch einstellen. Und ihr habt uns einen Wasserrohrbruch durchgegeben auf der Bocholder Straße. Da sind die Stadtwerke gerade im Einsatz, da gibt es kein Wasser und auch die Straße ist in beiden Richtungen gesperrt. Einen Blitzer habe ich noch für euch, der steht auf der Moltke Straße und blitzt in Richtung Stehler Straße. Danke fürs Bescheid sagen. Ich wünsche euch eine gute Fahrt.
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1: Ich bin Nadine Müller. Guten Morgen. Und so früh morgens zweifle ich wirklich manchmal an meinem Körper. Ne? Wenn da so ein bisschen Kaffee fehlt, dann fährt das ganze System runter. Das sage ich euch aber. Wenn so ein kleines bisschen schon mein Körper außer Gefecht setzt, dann muss ich euch eine ganz andere Story erzählen. Ein paar Quallen haben nämlich in Frankreich ein ganzes Atomkraftwerk lahmgelegt. Tatsächlich, die mussten das sogar ein bisschen runterfahren. Die haben da eine Pumpe verstopft und so leicht ist das nicht, ein Atomkraftwerk runterzufahren. Um so eine Katastrophe zu vermeiden, hole ich mir vielleicht lieber doch mal einen Kaffee und ihr hört hier bei Radio Essen in der Zeit. Tina Turner, kommt gut in den Tag.
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0: Hosier ist das mit Too Sweet bei Radio Essen. Wir haben es jetzt 6:10 und Anna Fia ist da aus den Radio Essen Nachrichten. Guten Morgen.
1: Guten Morgen.
0: Viele Radio Essen Hörerinnen und Hörer haben gestern Abend einen Polizeihubschrauber über Altenessen gesehen und sich bei uns gemeldet. Wen oder was hat der Hubschrauber da gesucht?
1: Die Polizei hat mit dem Hubschrauber nach einem vermissten Mann gesucht. Das war wohl ein älterer Herr, der da aus einem Pflegeheim verschwunden ist. Das muss so gegen 19 Uhr 19:30 passiert sein. Da war auf jeden Fall die Polizei da mit einem Hubschrauber unterwegs.
0: Hat's denn was gebracht? Haben die ihn gefunden?
1: Ja, Gott sei Dank. Der Mann wurde gefunden und ihm gehe es auch gut. Das hat mir heute Morgen nochmal ein Sprecher der Polizei bestätigt.
0: Das sind schon mal gute Nachrichten. Und es gibt noch eine Meldung ganz aktuell aus Bocholt. An der Bocholter Straße hat es wohl einen Wasserrohrbruch gegeben.
1: Genau, das hat uns ein Hörer gemeldet. Die auf Höhe der Jet-Tankstelle soll das wohl passiert sein auf der Bocholter Straße. Und da gibt es wohl auch gerade ein paar Verkehrseinschränkungen. Wir sind da auf jeden Fall dran und schauen, was da los ist.
0: Updates gibt es dann natürlich gleich bei Radio Essen und auch auf radioessen.de. Jetzt kriegt ihr hier aber erstmal Katy Perry zum Wachwerden in der Radio Essen Frühschicht.

0: Ganz neue Musik von Topic und Becky G bei Radio Essen. Wir haben es jetzt 20 nach 6 und es gibt zwei Updates aus dem Radio Essen Verkehrsmelderclub. Zwei Sperrungen, einmal die Breslauer Straße zwischen Mülheimer Straße und Königsteiner Straße, ab heute 5 Wochen gesperrt, und die Bocholder Straße in beiden Richtungen gesperrt, Höhe Jet-Tankstelle. Hörer melden uns, dass es da einen Wasserrohrbruch gegeben hat. Umfahrt das am besten. Ich wünsche euch eine gute Fahrt.
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0: Capaldi und vielleicht dabei zusammen Sonnenfinsternis gucken, könnt ihr heute, wir haben es jetzt 6:55 und da wird es wirklich so ein bisschen früher dunkel, so ab 19 Uhr geht es langsam los, da seht ihr in Essen eine Sonnenfinsternis, partielle Sonnenfinsternis sagt man, heißt die Sonne wird jetzt nicht ganz komplett verdeckt, es soll aber sehr schön bunt am Himmel werden, weil die Sonne dann auch langsam untergeht und die nächste Sonnenfinsternis, die kann man dann erst wieder 2081 sehen. Unsere Radio Essen Reporterin hat mal gefragt, guckt ihr euch das eigentlich an?
1: Mit Freunden unterwegs und wenn, würden wir uns das dann zusammen anschauen?
2: Ehrlich gesagt, nein.
3: Ist auf jeden Fall eine gute Idee. Finde ich auf jeden Fall cool. Ja, cool. Hört sich auf jeden Fall geil an.
1: Ich hoffe, dass ich sehen kann, da wo ich bin.
4: Wir freuen uns riesig auf die Sonnenfinsternis, weil wir wissen, die nächste ist. Sie beantworten das.
5: 81.
4: Dankeschön.
5: Nee, wahrscheinlich nicht, weil die Kinder einfach noch zu klein sind und dann kann man das noch nicht so verfolgen.
0: Ja, und ein paar von euch wussten noch gar nicht von der Sonnenfinsternis. Ganz wichtig ist, ihr könnt nicht einfach reingucken heute Abend. Da könnt ihr euch wirklich die Augen ganz schön kaputt machen. Übrigens auch, die Handykamera wusste ich vorher auch nicht. Da durchgucken geht dann also auch nicht. Da braucht man wirklich eine spezielle Brille. Die kriegt man mit viel Glück gerade noch beim Optiker. Ja, wo ihr dann schauen könnt. Falls ihr die Brille noch kriegt, darüber sprechen wir gleich hier noch in der Radio Essen Frühschicht. Jetzt kriegt ihr Whitney Houston, Musik aus den 80ern.

0: eine Stimme. Whitney Houston ist das hier bei Radio Essen und wir haben es jetzt 6:30, Zeit für die Nachrichten mit Anna Vier. Guten Morgen.
1: Guten Morgen.
0: Und jetzt um die Uhrzeit sitzt da noch niemand am Telefon, der uns den Wasserrohrbruch bestätigen kann, aber du hast trotzdem eine Auskunft bekommen.
1: Ja, ich habe einfach mal bei der Störungshotline angerufen und tatsächlich gibt es wohl gerade auf der Bocholder Straße eine Betriebsstörung, so heißt es in der Ansage. Die Stadtwerke sind da im Einsatz und natürlich versuchen wir weiterhin mehr herauszufinden.
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1: Grillverbot in Grillzonen. Die Stadt Essen hat zum zweiten Mal in diesem Sommer das Grillen in Grillzonen verboten. Die Wiesen sind zu trocken und schon der kleinste Funke kann einen großen Brand auslösen. Der Deutsche Wetterdienst hat für heute die zweithöchste Warnstufe bei Bränden auf Grasflächen festgelegt. Die Stadt hatte Ende Juli schon einmal das Grillverbot ausgesprochen. Vor 6 Tagen wurde es dann aber wieder aufgehoben. In den nächsten Tagen wird es jetzt wieder wärmer und so steigt auch wieder die Brandgefahr. Heute Abend lohnt sich der Blick in den Himmel. Ihr könnt eine Sonnenfinsternis beobachten. Dabei schiebt sich der Mond vor die Sonne und verdeckt sie. Bernhard Schäfer von der Sternwarte in Schür erklärt, wo ihr das Spektakel am besten beobachten könnt.
3: Ganz ideal sind natürlich unbewaldete Halden, dass der Tetraeder ist oder die Schurenbachhalde. Oder wenn man nicht auf eine Halde will, wo es auch vielleicht ein bisschen voll sein könnte, dann sollte man sich irgendwo im Westen der Stadt Feldwege aussuchen, wo halt der Blick nach Westen unverbaut ist und man über die

0: Felder schauen kann.
1: Wichtig ist, schaut euch die Sonnenfinsternis nur mit einer geeigneten Schutzbrille an. Die Brillen bekommt ihr beim Optiker. Da müsst ihr jetzt aber tatsächlich noch Glück haben, denn sie sind fast überall schon ausverkauft. Und jetzt noch eine bundesweite Meldung von den Tankstellen. Tankstellen ist wieder deutlich teurer geworden. Dafür gibt es mehrere Gründe. Der Tankrabatt ist weg, aber der Konflikt zwischen den USA und Iran ist immer noch nicht gelöst. Und wegen des Niedrigwassers können Benzin und Diesel nicht in den üblichen Mengen per Schiff übers Wasser transportiert werden, sondern müssen auf Züge oder LKW verlagert werden.
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1: Tausche alt gegen neu. In Essen könnt ihr jetzt euer Bücherregal auf Vordermann bringen und eure alten, gut erhaltenen Schmöker gegen neuen Stoff tauschen. Die Verbraucherzentrale hat eine Büchertauschbörse organisiert. Die läuft noch bis Ende August an der Hollestraße. Im September ist dann nochmal ein großer Tauschtag geplant. Und das waren die Radio Essen Nachrichten mit Anna Vier. 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
3: Und jetzt gucken wir bei Radio Essen aufs Wetter und das müssen wir gerade noch genießen. Wir messen nämlich nur 14 Grad an der Radio Essen Wetterbude in Horst und das wird heute wieder richtig heiß. Wir bekommen bis zu 29 und dazu viel Sonne heute. Morgen, da wird's dann noch ein bisschen heißer mit viel Sonne und dann bis zu 34 Grad. Der Radio Essen Verkehrsservice mit freien Autobahnen und auch im Essener Stadtverkehr kommt ihr noch gut durch, aber es gibt gleich mehrere Sperrungen. Die Bocholder Straße ist in beiden Richtungen gesperrt, da gab es einen Wasserrohrbruch auf Höhe der Jet-Tankstelle und auch die Breslauer Straße, die ist zwischen der Mülheimer Straße und der Königsteiner Straße ab heute gesperrt und das für 5 Wochen für Bauarbeiten. Dann gibt es noch Blitzer, die stehen auf der Straße in der Borbeck in Richtung Glaupendaler Landstraße und noch ein Knöllchenkalle auf der Frintropper Straße in Richtung Borbeck. Danke fürs Durchgeben. Ich wünsche euch eine gute Fahrt.
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3: Ich bin Nadine Müller. Guten Morgen.
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0: sind die 90er. Mike and the Mechanics bei Radio Essen. Wir haben es gleich 7:15 und heute ist Mittwoch und in den Sommerferien heißt das bei Radio Essen. Der Schläger wird wieder geschwungen, die Bälle fliegen, hoffentlich fliegen die Schläger nicht mit. 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

0: Es gerade da draußen. Die Sonne, die ist nämlich schon im Anmarsch, gerade nur 14 Grad hier bei uns in Essen. Aber es wird wieder richtig heiß heute und am Morgen noch heißer. Im Peak erreichen wir dann so am Donnerstag. Und der beste Tipp, der ist einfach nichts machen. Also wirklich nicht bewegen, so gar nicht. Oder ihr hört einfach auf Atzhaus Krei.
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3: Ja, nee, ist klar. Wir fahren übrigens jetzt gleich nach der Aufnahme zu Svenny und Sven hoch in den Norden. Das sind Verwandte von meiner Perle, ihre Lieblingscousine. Bei denen ist sowieso immer schön, ja. Echt so eine Traumfamilie mit Haus und, Achtung, Riesengarten mit Pool.

0: cool. Ja, ich hab die Badehose schon an. Ich sehe übrigens Hammer aus diesen Sommer. Ey, in meinem Alter so eine Traumfigur, das ist doch Wahnsinn. Als ich eben am Spiegel vorbeikam, habe ich reflexartig gegrüßt und Donnerwetter gesagt. Ja, ich sehe schon die Schlagzeile in der Dithmarscher Tageszeitung. Riesenwels im Privatpool gesichtet. Ja, da kann ich nur sagen, es ist die Badehose. Die betont halt die Konturen so dramatisch. Und das ist vielleicht der wichtigste Tipp in diesen Tagen. Man braucht Freunde oder Verwandte mit einer schönen Gartenlandschaft und einem Schwimmteich oder Pool. Ja, oder wie ist eine Gartendusche? Meistens wird dann ja auch noch gegrillt und kühle Getränke gibt sowieso. Ja, so bleibt zu Hause die Küche sauber und alle haben Spaß. Ja, ich bin ein verdammtes Genie.
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0: Da kommt das Original auch aus den 80ern, hier in der Version mit David Guetta und Ava Max, Forever Young bei Radio Essen. Und die 80er kriegt ihr aber noch vor den Radio Essen Nachrichten. Bob Marley hört ihr gleich hier noch in ein paar Minuten bei Radio Essen. Could You Be Loved?
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1: Mit Malte Albrecht. Guten Morgen. Millionen Menschen werden heute Abend gespannt in den Himmel schauen, denn es gibt ein sehr seltenes Phänomen zu sehen. Eine Sonnenfinsternis. In Spanien wird der Mond die Sonne komplett verdecken, in Deutschland nur bis zu 90%. Trotzdem versuchen viele Menschen seit Tagen noch spezielle Schutzbrillen zu ergattern, was nicht immer leicht ist. Danny Hopper aus den Nachrichten. Lass uns zuerst mal auf die Sichtbedingungen in NRW schauen. Die sind gut.
2: Auf jeden Fall. Der Deutsche Wetterdienst erwartet in NRW heute viel Sonne und nur dünne Wolken, also ideale Sicht auf die Sonnenfinsternis. Danach kann übrigens auch noch der Perseidenstrom beobachtet werden, das heißt, es werden viele Sternschnuppen zu sehen sein. Die Sonnenfinsternis beginnt bei uns in NRW so in etwa ab 19.15 Uhr, davon geht die Sternwarte Bochum aus. Der Höhepunkt ist dann so um 20.10 Uhr und kurz nach 21 Uhr ist das Spektakel dann wieder vorbei, dann geht die Sonne am Horizont unter.
1: Ganz wichtig dabei ist aber die richtige Brille.
2: Definitiv, denn wer ohne den richtigen Schutz in die Sonne schaut, riskiert dauerhafte Schäden am Auge. Auch eine normale Sonnenbrille reicht nicht. Es muss eine spezielle Schutzbrille sein. Die gibt es zum Beispiel bei Optikern, Sternwarten und Planetarien, auch bei Online-Händlern, aber da wird es ein bisschen knapp. In den letzten Tagen gab es einen ziemlichen Run auf Schutzbrillen. Vom Zentralverband der Augenoptiker hieß es schon gestern, in vielen Betrieben seien die Brillen schon ausverkauft. Alternativ geht auch eine Lochkamera, die projiziert das Bild der Sonne durch ein kleines Loch im Karton auf eine helle Fläche.
1: Danke, Danny. Und jetzt weitere Meldungen. Die EU sagt dem Verpackungsmüll den Kampf an. Heute tritt eine neue Verordnung in Kraft, die schrittweise etwa Plastik und große Verpackungen aus dem Alltag weiter verbannen soll. Unter anderem gelten jetzt strengere Grenzwerte für sogenannte Ewigkeitschemikalien. Die sollen zum Beispiel verhindern, dass Pommes-Schachteln durchweichen, sind aber teilweise gesundheitsschädlich. Seit Beginn des Ukraine-Kriegs vor 4 Jahren hat die Bundeswehr deutlich mehr Drohnen in Deutschland gesichtet als früher. Es seien hauptsächlich nur einzelne Drohnen, aber mitunter auch ganze Schwärme gewesen, sagte ein Bundeswehrsprecher dem RND. In Duisburg wird nach dem Tod eines Mannes weiter gegen 6 Polizisten und 2 Mitarbeiter des Rettungsdienstes ermittelt. Das hat die Duisburger Staatsanwaltschaft mitgeteilt. Unter anderem geht es um den Verdacht der

0: Körperverletzung mit Todesfolge. Mitte Juli war die Polizei zu einer Wohnung gerufen worden, weil ein 37-Jähriger im Bad randaliert hatte. Die Beamten fesselten ihn an Händen und Füßen und riefen den Rettungsdienst dazu. Der Mann verlor das Bewusstsein, konnte zwar reanimiert werden, starb aber später im Krankenhaus. Todesursache war laut Obduktion Sauerstoffmangel. Ob das auch etwas mit der Fesselung in Bauchlage zu tun hat, ist noch unklar. Und das waren die Nachrichten mit Malte Albrecht.
1: Und jetzt das Wetter bei Radio Essen. Wenn ihr vielleicht noch eine Runde mit dem Hund rausgehen müsst, dann solltet ihr das heute früh machen. Das wird nämlich richtig heiß hier bei uns in Essen. Bis zu 29 Grad und viel Sonne kriegen wir heute. Jetzt gerade ist es noch ziemlich frisch im Vergleich. Da haben wir nämlich nur 14 Grad gemessen an unserer Radio Essen Wetterbude in Frohnhausen. Morgen dann weiter richtig viel Sonne und da wird es noch heißer. Da kriegen wir bis zu 34 Grad. Der Radio Essen Verkehrsservice ist hier mit freien Autobahnen. Da kommt ihr noch überall gut durch. Im Essener Stadtverkehr, da staut es sich schon so ein kleines bisschen auf der Gladbecker Straße Stadteinwärtshöhe Ellernplatz. Da wird es nämlich einspurig. Und zwei Sperrungen habt ihr uns gemeldet. Einmal auf der Bocholder Straße in beiden Richtungen Höhe Jet-Tankstelle. Da hat es einen Wasserrohrbruch gegeben. Und die Breslauer Straße, die ist zwischen Mülheimer Straße und Königsteiner Straße ab heute 5 Wochen gesperrt wegen Bauarbeiten. Einen Blitzer gebe ich euch noch durch. Der steht auf der Straße in der Borbeck und blitzt in Richtung Klaupendaler Landstraße. Danke fürs Bescheid sagen. Ich wünsche euch eine gute Fahrt.
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1: Ich bin Nadine Müller. Guten Morgen. Und wenn wir jetzt in den heißen Tagen dann schon mal auf der Freibadwiese liegen, dann können wir vielleicht mal rechnen. So ein Becken 20 Mal schwimmen. Wenn die Bahn 50 Meter ist, das ist dann 1 Kilometer. Und da schwimmt eine Frau gerade 200 Mal in 4 Tagen. Die will nämlich von Frankfurt nach Köln. Der erste Tag, der ist geschafft. Gestern ist sie losgeschwommen. Und ich sag mal so, das wird ein straffes Programm, ne? Ungefähr bis Mainz hat sie schon geschafft. Das ist eine gute Sache. Aber es ist ja auch schön, ne? Wenn die da immer im Wasser ist, jetzt an den heißen Tagen, da hat die wenigstens so ein bisschen Abkühlung.
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0: Bodner, Dancing in the Flames. So fühlt sich das draußen an bei der Hitze. Wir haben es jetzt 7:10.
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0: Ja, und tanken tut gerade richtig weh. Zum Teil kostet da ein Liter 2,30 Euro, also super. Warum ist der Sprit jetzt wieder so teuer geworden? Anna Vier ist da aus den Radio Essen Nachrichten.
2: Guten Morgen. Ja, das hat mehrere Gründe. Zum Beispiel der Konflikt zwischen USA und Iran ist ja immer noch nicht gelöst. Mhm. Und gleichzeitig ist dann auch noch der Tankrabatt ausgelaufen. Dadurch zahlst du zum Beispiel wieder mehr an der Zapfsäule.
0: Das kennen wir schon, aber aktuell hat auch das Niedrigwasser in den Flüssen jetzt damit zu tun, ne?

0: Ja, genau. Laut ADAC steigen eben durch dieses Niedrigwasser die Transportkosten massiv. Der Rhein, der gilt als einer der wichtigsten und auch günstigsten Autobahnen für den Transport von Benzin und Diesel.
1: Ja, und weil da der Pegel jetzt so niedrig ist, können die Schiffe eben nicht mehr so viel laden. Und man hat ja sogar die Angst, dass sie bald gar nicht mehr fahren können.
0: Ja, genau. Also im Moment muss viel Benzin und Diesel auf Züge oder LKW verlagert werden. Das wirkt sich dann wieder auf die Preise an der Zapfsäule aus.
1: Ja, und da passt eben auch gar nicht so viel rein wie auf ein Schiff. Ist da eine Besserung in Sicht?
0: Erstmal nicht wirklich. Der Wirtschaftsverband der Branche warnt, denn wenn der Pegel, wie vorhergesagt, weiter sinkt oder es zusätzlich noch Bahnverspätungen gibt, dann könnte es vor Ort vorübergehend tatsächlich zu Engpässen kommen.
1: Jetzt gerade gibt es das Problem zum Glück noch nicht. Da bekommt ihr ganz normal Sprit an der Zapfsäule. Wir haben das Problem natürlich im Blick und wenn es da neue Entwicklungen gibt, dann hört ihr das hier bei Radio Essen. Erstmal hört ihr aber bei Radio Essen die 80er. Died in your arms. Wir haben jetzt 7:13 Uhr. Guten Morgen.

0: Nico Santos bei Radio Essen um 20 nach 7 und das ist gerade ein frischer Blitzer reingekommen. Den hat Angelika gemeldet. Der steht auf der Stauderstraße und blitzt in Richtung Katernberg. Danke fürs Durchgeben. Ich wünsche euch eine gute Fahrt.
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0: Potato bei Radio Essen. Wir haben es jetzt 7:35. Guten Morgen.
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0: Und das wird heute richtiges Freibadwetter hier bei uns in Essen. Schön auf der Wiese, vielleicht mit einem Buch. Das könnt ihr dann noch zu Ende lesen. Und dann gegen Neues tauschen. Radio Essen-Reporterin Marie Gandoy, wie geht das?
2: Ja, die können bei der Verbraucherzentrale in der Hollestraße getauscht werden. Am 22. September ist die große Tauschbörse. Ihr könnt aber jetzt schon mal euer Bücherregal aussortieren und eure gelesenen Bücher abgeben.
0: Okay, wer dabei sein will, der muss das jetzt auch schon machen, ne?
2: Ja, genau. Nur so könnt ihr dann später auch wieder andere Bücher mitnehmen. Pro Person könnt ihr bis zu 5 Bücher abgeben und die sollten dann auch noch in einem guten Zustand sein. Und dann können die immer zu den Öffnungszeiten der Verbraucherzentrale abgegeben werden. Das ist heute zum Beispiel 11 bis 13 Uhr und 14 bis 16 Uhr.
0: Okay, wenn ich dabei sein will und ein Buch auch wieder abholen will, bis wann muss ich denn da mein Buch abgegeben haben?
2: Bis zum 28. August um 14 Uhr.
0: Okay. Und was ist sonst heute noch in Essen los, wenn ich jetzt nicht so eine Lesemaus bin?
2: Ja, wer eher Bock auf Bewegung hat, es gibt aktuell einige kostenlose Sportkurse in den Parks in Essen, zum Beispiel CrossFit.

0: Schmidt heute um 18 Uhr auf der Sportanlage in Altenessen oder Wirbelsäulengymnastik auf der Sportanlage Schillerwiese heute Nachmittag um 5.
1: Ja, und dann nach dem Sport noch schön gemütlich auf der Wiese. Vielleicht was lesen. Was in Essen heute sonst noch los ist, das lest ihr in den Veranstaltungshinweisen auf radioessen.de.
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0: 90er bei Radio Essen, Eagle Eye Cherry. Und wir haben es jetzt 7:30. Anna Vier aus den Radio Essen Nachrichten ist da. Guten Morgen.
1: Guten Morgen.
0: Und Anna, wenn du auch keine Brille hast und vielleicht die Sonnenfinsternis nochmal sehen willst, dann dreh dich vor deinen Nachrichten noch einmal kurz um. Auf dem Bildschirm ist gerade zu sehen, wie das heute Abend aussehen wird.
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3: An der Bocholder Straße kam heute Morgen bei einigen Anwohnerinnen und Anwohnern kein Wasser aus dem Wasserhahn. Wegen eines Rohrbruchs haben die Stadtwerke Essen das Wasser abgedreht. Betroffen sind rund 25 Hausanschlüsse rund um die Hausnummer 188. Zwei Wasserwagen sind auf dem Weg dorthin, so können sich die Menschen vor Ort zumindest mit Trinkwasser versorgen. Zur Sicherheit wurde auch erstmal die Bocholder Straße in Höhe Jet-Tankstelle in beiden Richtungen gesperrt. Grillverbot in Grillzonen. Die Stadt Essen hat zum zweiten Mal in diesem Sommer das Grillen in Grillzonen verboten. Die Wiesen sind zu trocken und schon der kleinste Funke kann einen großen Brand auslösen. Der Deutsche Wetterdienst hat für heute die zweithöchste Warnstufe bei Bränden

0: auf Grasflächen festgelegt. Heute Abend lohnt sich der Blick in den Himmel. Ihr könnt eine Sonnenfinsternis beobachten. Dabei schiebt sich der Mond vor die Sonne und verdeckt sie. Den besten Blick habt ihr von unbewaldeten Halden, zum Beispiel vom Tetraeder oder die Schurenbachhalde. Außerdem könnt ihr heute Nacht besonders viele Sternschnuppen über Essen sehen. Und jetzt noch eine Meldung aus der Bundespolitik. Die Verkehrsminister von Bund und Ländern besprechen heute über die schwierige Lage der Binnenschifffahrt. Viele Schiffe haben wegen niedriger Wasserstände aktuell Probleme. In Köln wurde am Dienstag zum Beispiel beim Rheinpegel ein historischer Tiefstwert gemessen.
1: Und jetzt die gute Nachricht.
0: Tausche alt gegen neu. In Essen könnt ihr jetzt euer Bücherregal auf Vordermann bringen und eure alten, gut erhaltenen Schmöker gegen neuen Stoff tauschen. Die Verbraucherzentrale hat eine Büchertauschbörse organisiert. Die läuft noch bis Ende August an der Hollestraße. Im September ist dann nochmal ein großer Tauschtag geplant. Und das waren die Radio Essen Nachrichten mit Anna Vier. 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
2: Und jetzt gibt's das Wetter bei Radio Essen und das ist die freundliche Erinnerung. Ich vergesse es nämlich ständig, sich heute vielleicht einzucremen. Es wird richtig sonnig und heiß hier bei uns in Essen. Jetzt gerade noch 14 Grad an der Radio Essen Wetterbude im Borbeck. Aber wir bekommen heute richtig viel Sonne und bis zu 29 Grad. Morgen wird's dann noch heißer mit viel Sonne und bis zu 34 Grad. Der Radio Essen Verkehrsservice mit einem kleinen Stau auf der A40 Duisburg Richtung Essen. Zwischen Mülheim-Heißen und Holsterhausen, da braucht ihr gerade 5 Minuten länger als sonst. Im Essener Stadtverkehr, da kommt ihr gerade noch überall gut durch. Aber es gibt 2 Sperrungen. Einmal die Bocholder Straße, in beiden Richtungen gesperrt nach einem Wasserrohrbruch. Ihr habt gerade in den Nachrichten gehört, Höhe Jet-Tankstelle. Und ab heute ist die Breslauer Straße zwischen Mülheimer Straße und Königsteiner Straße gesperrt. Und das für 5 Wochen. Blitze habt ihr uns auch noch durchgegeben auf der Moltke Straße in Richtung Stehlerstraße und ein Blitzer auf der Stauderstraße in Richtung Katernberg. Danke fürs Durchgeben. Ich wünsche euch eine gute Fahrt.
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2: Ich bin Nadine Müller. Guten Morgen.
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2: Der beste Song, den ich je geschrieben habe, das hat Justin Timberlake bei den Grammys mal über diesen Song hier gesagt. Sehr besonders, es ist einfach aus ihm rausgesprudelt, sagt er. What goes around comes back around bei Radio Essen. Guten Morgen.

0: Heute passiert was ganz Besonderes hier bei uns in Essen. Ihr könnt nämlich eine Sonnenfinsternis sehen. Fast die ganze Sonne wird dann vom Mond verdeckt sein. Und für Dietmar aus Rüttenscheid ist das wirklich was ganz Besonderes.
1: Wir freuen uns riesig auf die Sonnenfinsternis.
2: Ist das so ein Ding, wo man drauf hinfiebert? Oder?
1: Ich würde sagen, altersbedingt schon, weil wir wissen, die nächste ist. Sie beantworten das.
2: 81.
1: Dankeschön.
0: Ja, also ist wirklich was Besonderes, sieht man nicht oft. Und den Moment wollen einige von euch natürlich nicht verpassen. Und ganz wichtig ist, die Sonne, die steht da schon sehr tief. Dadurch wird wahrscheinlich der Himmel sehr schön aussehen mit vielen Farben. Aber ihr seht es eben nicht von überall. Bernhard Schäfer von der Sternwarte hat aber ein paar Tipps, wo wir gucken können.
3: Ganz ideal sind natürlich unbewaldete Halden, dass der Tetraeder ist oder die Schurenbachhalde. Oder wenn man nicht auf eine Halde will, wo es auch vielleicht ein bisschen voll sein könnte, dann sollte man sich irgendwo im Westen der Stadt Feldwege aussuchen, wo halt der Blick nach Westen unverbaut ist und man über die Felder schauen kann.
0: Ja, und wenn dann die Sonnenfinsternis vorbei ist, das wird vielleicht so um 8:30 sein, dann gibt es aber noch eine Menge zu sehen.
3: Ja, es ist tatsächlich eine besondere Nacht, denn wir haben nicht nur zum Untergang der Sonne eben die Sonnenfinsternis, sondern wir haben auch das sogenannte Maximum der Perseiden. Das ist ein Sternschnuppenstrom, ein Meteorstrom, der jedes Jahr um diese Jahreszeit auftritt und in dieser Nacht eben seinen Höhepunkt hat.
0: Ja, also sehr viele Wünsche könnt ihr euch da heute Nacht erfüllen. Die könnt ihr auch mit dem bloßen Auge sehen, die Sternschnuppen für die Sonnenfinsternis. Da braucht ihr eine ganz bestimmte Brille. Die gibt's beim Optiker. Die sind aber natürlich jetzt gerade alle ziemlich vergriffen. Wie ihr trotzdem noch gucken könnt, darüber sprechen wir gleich hier in der Radio Essen Frühschicht. Und ich glaube, das ist auch so ein richtiger Sternschnuppensong für mich. Somba mit Homewaker bei Radio Essen, aber das ist jeder Song von Somba. Wir haben es jetzt 7:45. Guten Morgen.

0: Die gibt da wirklich alles. Ganz viel Power von Kelly Clarkson bei Radio Essen. Und es gibt eine aktuelle Meldung aus unserem Radio Essen Verkehrsmelderclub. Guten Morgen.
1: Guten Morgen, hier ist Bettina. Der graue Caddy steht auf der Überruhstraße Richtung Burg Altendorf in der 30er-Zone. Fahrt vorsichtig und allen einen schönen sonnigen Tag.
0: Danke, wünschen wir auch.

0: Das bei Radio Essen. Wir haben es jetzt 7.56 Uhr. Ich wünsche euch einen guten Morgen.
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1: Mit Malte Albrecht. Guten Morgen. Egal ob Rhein, Donau oder Elbe, das Niedrigwasser in den Flüssen macht immer größere Probleme. Die Pegelstände sinken wegen der Trockenheit immer weiter. Die Binnenschifffahrt ist deshalb eingeschränkt und das stellt die Wirtschaft vor immer größere Probleme. Heute soll nach Lösungen gesucht werden. Bundesverkehrsminister Bilger bespricht sich dazu mit seinen Kollegen aus den Ländern. Danny Hoppe aus dem News-Team. Bilger hat schon gesagt, er geht davon aus, dass das Niedrigwasser uns noch den ganzen August beschäftigen wird.
2: Genau, und deshalb wurden erste Maßnahmen auch schon umgesetzt. Statt mit dem Schiff werden einige Waren jetzt mit dem LKW oder dem Güterzug transportiert. In mehreren Bundesländern dürfen LKW deshalb ja vorübergehend auch an Sonn- und Feiertagen fahren, auch bei uns in NRW. Auch die Bahn hat Bilger schon dafür gelobt, dass sie weitere Waggons bereitgestellt hat und noch weitere bereitstellen will. Trotzdem wird uns das Thema Niedrigwasser auch in den nächsten Jahren weiter beschäftigen, Stichwort Klimawandel. Und deshalb will Bilger heute mit den Ländern auch über langfristigere Maßnahmen sprechen. Er will zum Beispiel die Flüsse weiter ausbauen, das heißt, an Engstellen könnten zum Beispiel Fahrrinnen vertieft werden, damit die Schiffe auch bei Niedrigwasser da durchkommen. Oder es könnten Hindernisse im Fluss abgetragen werden. Darüber will Bilger jetzt auch mit Umweltverbänden sprechen, das hat er dem RND gesagt. Umweltschützer sehen das Ganze nämlich kritisch. Sie sagen, dadurch fließe das Wasser schneller ab. Das senke den Grundwasserspiegel in den angrenzenden Flussauen weiter ab und das wiederum könne die Austrocknung der Regionen bei Dürre verschlimmern. Also da gibt's noch Gesprächsbedarf.
1: Danke, Danny. Und das sind weitere Nachrichten im Überblick. Heute Abend können Millionen Menschen in Europa und anderen Teilen der Erde eine Sonnenfinsternis erleben. In Deutschland wird der Mond die Sonne zwischen kurz nach 19 und kurz vor 21 Uhr bis zu 90% verdecken. Um Augenschäden zu vermeiden, solltet ihr spezielle Schutzbrillen tragen. Die deutschen Geheimdienste sollen künftig mehr Befugnisse im Kampf gegen Terror und Spionage bekommen. Dazu will das Bundeskabinett heute einen Gesetzentwurf auf den Weg bringen. Unter anderem dürfte der Bundesnachrichtendienst dann bei Cyberattacken selbst aktiv fremde Netze hacken. Für junge Menschen wird der Einstieg ins Berufsleben weltweit schwieriger. Das meldet die Internationale Arbeitsorganisation. Gründe seien das schwache Wirtschaftswachstum und weltweite Spannungen, aber auch künstliche Intelligenz, heißt es. Gerade Jobs, über die viele junge Menschen bisher ins Berufsleben eingestiegen sind, könnten sich durch Automatisierung besonders schnell verändern. Dabei geht es vor allem um Jobs etwa im Büro, im Verkauf, der Produktion und im Dienstleistungsbereich. Die Arbeitsorganisation fordert deshalb deutlich mehr Investitionen in Bildung, Ausbildung und lebenslanges Lernen. Und das waren die Nachrichten mit Malte Albrecht.
3: Und jetzt das Wetter bei Radio Essen. Das wird heute ein richtig schöner, aber auch sehr heißer Sommertag.

0: Bei uns in Essen jetzt gerade noch 15 Grad an der Radio Essen Wetterbude in Krai. Aber wir bekommen heute bis zu 29 und wirklich richtig viel Sonne. Morgen wird es dann aber noch ein bisschen heißer, da weiter viel Sonne und da gibt es bis zu 34 Grad. Der Radio Essen Verkehrsservice mit zwei kleinen Staus. Einmal die A40 Dortmund Richtung Duisburg zwischen Bochum-Wattenscheid West und dem Dreieck Essen-Ost braucht ihr 5 Minuten länger. Und auf der A52 Düsseldorf Richtung Essen vor dem Dreieck Essen-Ost gerade auch 5 Minuten plus. Im Essener Stadtverkehr kommt ihr gut durch. Es gibt aber zwei Sperrungen. Die Bocholder Straße in beiden Richtungen gesperrt, Höhe Jet-Tankstelle nach einem Wasserrohrbruch. Und die Breslauer Straße zwischen Mülheimer Straße und Königsteiner Straße auch gesperrt wegen einer Baustelle. Blitzer gebe ich euch noch durch. In der Borbeck in Richtung Laupendaler Landstraße wird geblitzt und auf der Stauderstraße in Richtung Katernberg. Danke fürs Bescheid sagen. Gute Fahrt.
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0: Ich bin Nadine Müller. Guten Morgen. Und das solltet ihr wirklich nicht verpassen. Die Sonnenfinsternis, die gibt's heute Abend zu sehen und auch bei uns in Essen. Könnt ihr zum Beispiel von der Schurrenbachhalde gucken oder von Aussichtspunkten am Baldener See aus sehen. Aber ganz wichtig ist die spezielle Brille, sonst könnt ihr euch wirklich an den Augen ganz schön viel kaputt machen. Die sind aber jetzt schwer zu kriegen, so kurz vorher. Wie ihr trotzdem noch gucken könnt, auch ohne Brille, da sprechen wir in ein paar Minuten drüber hier bei Radio Essen.
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0: the Dark und da gibt es heute Abend was wirklich Cooles zu sehen. Wir haben es jetzt 10 nach 8, Radio Essen ist hier. Wir haben nämlich die nervige Aufgabe mal für euch übernommen vor der Sonnenfinsternis und haben die Optiker abtelefoniert hier bei uns in Essen, um für euch zu checken, wo es eben noch die Brillen gibt, mit denen man auch gucken kann. Und ich muss sagen, es ist schwierig, aber es gibt zumindest ein bisschen gute Nachrichten. Gucken geht nämlich auch mit einer anderen Methode. Anna Fia aus den Radio Essen Nachrichten ist da. Guten Morgen.
1: Guten Morgen.
0: Handy geht nämlich nicht, da kann man nicht reingucken, aber es geht noch anders ohne Brille.
1: Ja, zum Beispiel mit einer Lochkamera. Mhm. Die funktioniert eigentlich wie eine richtige Kamera. Da wird ein Bild projiziert und dann sieht man alles auf einem Blatt Papier.
0: Okay, die muss man auch erstmal haben, kann man aber auch selber machen.
1: Genau, das soll ganz einfach sein. Also man nimmt sich einen kleinen Karton, dann auf die kurze Seite piekst man ein Loch mit einer Nadel rein und dann wird gegenüber abgeschnitten und ein transparentes Papier reingelegt. Und das geht zum Beispiel mit weißem Backpapier.
0: Okay, und auf dem Papier ist dann hinterher die Sonnenfinsternis richtig zu sehen.
1: Genau, das ist dann wie so ein kleiner Bildschirm. Also man sollte das Loch einfach Richtung Sonnenfinsternis ausrichten und dann, ganz wichtig, nicht in den Himmel gucken, sondern auf das Papier. Und das soll auch richtig gut funktionieren.
0: Ja, also wenn ihr keine Brille mehr kriegt, um die Sonnenfinsternis im Himmel zu sehen, dann ist das vielleicht eine ganz gute Methode. Heute Abend kurz nach 19 Uhr geht los und dann könnt ihr das am besten von einem hohen Punkt aus sehen, zum Beispiel von der Schurmbachhalde aus oder von

einem hohen Punkt aus am Baldnersee. All das und die Tipps von der Sternwarte zur Sonnenfinsternis gibt's auch auf radioessen.de. Und wir saugen jetzt hier zusammen schon mal die Sonne auf mit Sheryl Crow, die 2000

0: Insomnia in der Bibi Rexha-Version bei Radio Essen. Wir haben es gleich 20 nach 8. Jetzt sind wir alle wach. Guten Morgen.
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0: Der Man in the Mirror ist Michael Jackson hier bei Radio Essen. Wir haben es jetzt 8:30 und die Frau in den Nachrichten ist Anna Vier. Guten Morgen.
1: Schönen guten Morgen.
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1: An der Bocholter Straße kam heute Morgen bei einigen Anwohnerinnen und Anwohnern kein Wasser aus dem Wasserhahn. Wegen eines Rohrbruchs haben die Stadtwerke Essen das Wasser abgedreht. Betroffen sind rund 25 Hausanschlüsse rund um die Hausnummer 188. Zwei Wasserwagen sind auf dem Weg dorthin, so können sich die Menschen vor Ort zumindest mit Trinkwasser versorgen. Zur Sicherheit wurde auch erstmal die Bocholter Straße in Höhe der Jet-Tankstelle in beiden Richtungen gesperrt. Heute Abend lohnt sich der Blick in den Himmel. Ihr könnt eine Sonnenfinsternis beobachten. Dabei schiebt sich der Mond vor die Sonne und verdeckt sie. Bernhard Schäfer von der Sternwarte in Schür erklärt, wo ihr das Spektakel am besten beobachten könnt.
3: Ganz ideal sind natürlich unbewaldete Halden, dass der Tetraeder ist oder die Schurenbachhalde. Oder wenn man nicht auf eine Halde will, wo es auch vielleicht ein bisschen voll sein könnte, dann sollte man sich irgendwo im Westen der Stadt Feldwege aussuchen, wo halt der Blick nach Westen unverbaut ist. Dass man über die Felder schauen kann.
1: Wichtig ist, schaut euch die Sonnenfinsternis nur mit einer geeigneten Schutzbrille an. Die Brillen bekommt ihr beim Optiker, da müsst ihr aber jetzt noch Glück haben. Die Brillen sind fast überall schon ausverkauft. Und jetzt noch eine bundesweite Meldung von den Tankstellen. Tanken ist wieder deutlich teurer geworden und dafür gibt es mehrere Gründe. Der Tankrabatt ist weg, aber der Konflikt zwischen den USA und Iran ist immer noch nicht gelöst und wegen des Niedrigwassers können Benzin und Diesel nicht in den üblichen Mengen per Schiff übers Wasser transportiert werden, sondern müssen auf Züge oder LKW verlagert werden.
2: Und jetzt die gute Nachricht.
1: In Essen könnt ihr jetzt euer Bücherregal auf Vordermann bringen und eure alten, gut erhaltenen Schmöker gegen neuen Stoff tauschen. Die Verbraucherzentrale hat eine Büchertauschbörse organisiert. Die läuft noch bis Ende August an der Hollestraße. Und das waren die Radio Essen Nachrichten mit Anna Vier. 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
0: Na, da hat wohl was nicht geklappt, aber wir versuchen es einfach nochmal. So sollte sich das anhören. Jetzt gibt's nämlich das Wetter bei Radio Essen und das ist wirklich ein strahlend blauer Himmel draußen. Dazu viel Sonne heute, jetzt gerade schon 17 Grad an der Radio Essen Wetterbude in Altenessen. Wir bekommen aber bis zu 29, also ein richtig heißer Tag. Morgen geht's aber noch weiter hoch. Da

0: Viel Sonne, da aber schon dann bis zu 34 Grad. Der Radio Essen Verkehrsservice mit einem kleinen Stau von der A40 Dortmund Richtung Duisburg zwischen Gelsenkirchen Süd und dem Dreieck Essen Ost, da kommen 5 Minuten obendrauf. Im Essener Stadtverkehr kommt ihr noch gut durch, da gibt es aber 2 Sperrungen. Die Bocholder Straße in beiden Richtungen gesperrt nach einem Wasserrohrbruch, Höhe Jet-Tankstelle, habt ihr gerade in den Nachrichten gehört. Und noch eine Meldung von der Breslauer Straße, die ist zwischen Mülheimer Straße und Königsteinstraße gesperrt. Die Blitzer stehen auf der Überruhrstraße und blitzen in Richtung Burg Altendorf und auf der Stauder Straße in Richtung Katernberg. Danke fürs Durchgeben. Kommt gut an.
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0: Ich bin Nadine Müller. Guten Morgen.
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0: Ein bisschen gute Sommermusik, Beyoncé mit Texas Hold'em Country, und das ist ja auch ein absoluter Sommerhit. Bailando von Luna, und eigentlich ist es einfach nur viel gute Laune in einem Song verpackt, und genauso ist auch Luna selbst. Sie war zum Interview da, gut drauf, bunte Haare und natürlich Glitzersteine im Gesicht, und da ging es auch um Lunas größte Hit.
1: Bailando ist so ein unglaublich besonderen Song. In dem Jahr 98 waren wir schon, ich war als Sängerin Charisma unterwegs, und es kam so die Idee von jemand von der Plattenfirma, der gesagt hat, Bailando habe ich gehört, das ist absolut euer Ding. Dann bin ich in Müllheim an der Ruhr in im Studio reingegangen und habe in 40 Minuten das runtergesungen. Bailando, bailando, amigos, adios, adios, el silencio loco. Einfach mit ganz viel Leichtigkeit.
0: Ja, in 45 Minuten, das ist echt ganz schön schnell, und das hier direkt bei uns um die Ecke. Und natürlich, wie immer, hat sie auch gute Laune mit dabei.
1: Ich singe auch einen Song wie Bailando, Vamos a la Playa oder andere Songs von mir mit so viel Freude, weil ich will ja auch gerne die gute Laune rüberbringen. Ich bin seit so viele Jahren

0: Jahre mit meinen Songs unterwegs, dass ich merke, dass ich gute Laune verschenken kann mit meiner Musik, mit meinem Dasein, mit meinem Auftritt. Das ist viel wert.
1: Ja, und das kann man jetzt erleben beim allerersten Konzert von Luna. Sonst hatte die immer Festival- oder TV-Auftritte. Aber am 22.11. in Oberhausen eine ganze 2 Stunden lang eine Zeitreise durch die guten Sommerhits. Tickets dafür gibt's noch online zu kaufen. Und bei Lando. Hört ihr jetzt schon hier bei Radio Essen? Wir haben es jetzt 9:15.

0: Heute Abend gibt's über Essen auch eine Sonnenfinsternis zu sehen und das lässt auch unseren Hannes Höfer nicht kalt.
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2: Es ist soweit, das jüngste Gericht naht, die Sonne wird sich verdunkeln und dann,
3: ja, dann gucken wir uns das alles schön an. Sonnenfinsternis, das ist wie Champions League Finale für Astronomen. Also nur noch Aliens sind spannender. Ja, der Mond schiebt sich vor die Sonne, der alte Schweinehund. Aber Leute, nur mit zertifizierten Brillen gucken. Ich weiß noch, 1999, bei der letzten totalen Sonnenfinsternis, hat meine Mathelehrerin selbst verrußte Glasscheiben an uns verteilt. Geholfen haben die nur beim Dominik, aber der hatte eh Pflaster auf der Brille. Naja, es bringt nichts, Sonnenbrille, Backpapier oder durch eure alten Tennissocken gucken. Damit schröggelt ihr euch die Netzhaut von der Linse. Lasst das! Wie heißt es? Wer Augenklappe sagt, muss auch Holzbein tragen. Einmal Pirat, immer Pirat. Das ist es nicht wert. Also, enjoy the eclipse, aber safety first.
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0: Mit Leichtigkeit wie eine Feder singt die Billie Eilish das hier weg bei Radio Essen. Wir haben es jetzt 8:55.
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1: Mit Malte Albrecht. Guten Morgen. Eigentlich ist auch in Berlin gerade Sommerpause. Trotzdem kommt dort am Vormittag das Bundeskabinett zusammen, um einige wichtige Reformen auf den Weg zu bringen. Da geht es zum Beispiel um die Geheimdienste. Der Drohnenvorfall am Leipziger Flughafen hat nochmal gezeigt, wie ernst die aktuelle Bedrohungslage ist. Danny Hopper aus den Nachrichten. Deshalb sollen der Verfassungsschutz und der Bundesnachrichtendienst mehr Kompetenzen bekommen.
2: Genau, denn Experten sagen ja schon lange, dass Deutschland da einfach nicht mehr auf Höhe der Zeit sei und das BND und Verfassungsschutz mehr Befugnisse brauchen, um angemessen auf Hackerattacken oder Sabotagen zu reagieren. Der BND soll deshalb jetzt in Zukunft in bestimmten Fällen aktiv eingreifen dürfen. Er kann dann zum Beispiel die IT-Infrastruktur einer fremden Macht manipulieren, wenn die gerade eine Cyber- oder Desinformationsattacke auf Deutschland durchführt. Außerdem sollen mehr Informationen und Daten gesammelt und gespeichert werden. Der BND müsse endlich auf Augenhöhe mit unseren Partnern agieren, sagte auch Kanzleramtschefin Wagen der RP.
1: Ein anderes Thema im Kabinett ist das BAföG.
2: Ja, BAföG-Empfänger sollen mehr Geld bekommen, allerdings auch später als geplant. Die Wohnkostenpauschale für diejenigen, die nicht mehr bei den Eltern wohnen, soll von jetzt 380 auf 440 Euro im Monat steigen. Das war eigentlich schon für das demnächst startende Wintersemester geplant. Jetzt greift das allerdings erst im Sommersemester des nächsten Jahres. Scharfe Kritik kommt von der Linken. Sie sagt, das gehe völlig an der Realität vorbei. Ein durchschnittliches WG-Zimmer koste schon jetzt mehr als 500 Euro. Und dann würden die Erhöhungen auch noch so lange verschleppt, bis die Inflation sie komplett aufgefressen habe.
1: Danke, Danny. Und das sind weitere Themen. Das Leben in Deutschland ist wieder deutlich teurer geworden. Im Juli stieg die Inflationsrate auf 2,8%, meldet das Statistische Bundesamt. Im Monat davor lag sie noch bei 2,3. Wichtiger Treiber waren die Energiepreise. Vor allem Benzin und Diesel wurden nach dem Ende des Tankrabatts Ende Juni spürbar teurer. Der schwere Waldbrand bei Rodenbach in Südhessen ist vermutlich vorsätzlich gelegt worden. Davon geht die Kriminalpolizei aus. Die Ermittler sicherten demnach schon umfangreiche Spuren in dem Gebiet. Der oder die Täter könnten am Montag mit Taschen und einem Fahrzeug im Wald unterwegs gewesen sein. Heute Abend werden Millionen Menschen fasziniert zum Horizont schauen. Es gibt eine Sonnenfinsternis. Schon vor dem Sonnenuntergang schiebt sich der Mond vor die Sonne. In weiten Teilen Europas wird es dämmerig oder sogar richtig dunkel. In Deutschland verdeckt der Mond die Sonne nur zu 90%. Spanien hat da mehr Glück. Dort gibt es zum ersten Mal seit mehr als 100 Jahren wieder eine totale Sonnenfinsternis. Wer das Schauspiel beobachten will, sollte eine spezielle Schutzbrille tragen, sonst drohen Augenschäden. Und das waren die Nachrichten mit Malte Albrecht.
3: Und jetzt das Wetter bei Radio Essen. Das wird wirklich ein richtig heißer Sommertag jetzt gerade. Könnt ihr nochmal durchschnaufen? Wir messen 18 Grad an unserer Radio Essen Wetterbude in Heising. Es werden aber heute noch bis zu 29 und es gibt viel Sonne. So geht's auch morgen weiter, da aber sogar noch ein bisschen heißer. Wir kriegen nämlich bis zu 34 Grad. Der Radio Essen Verkehrsservice mit einem kleinen Stau auf der A40 Duisburg Richtung Essen zwischen Mülheim-Heißen und Holsterhausen. Da braucht ihr gerade 10 Minuten länger als sonst. Im Essener Stadtverkehr kommt ihr gerade noch gut durch, müsst euch aber auf zwei Sperrungen einstellen. Einmal auf der Bocholder Straße, die ist in beiden Richtungen gesperrt, da gab es einen Wasserrohrbruch. Passiert ist das auf Höhe Jet-Tankstelle. Und die Breslauer Straße ist zwischen Mülheimer Straße und Königsteiner Straße auch jetzt gesperrt wegen einer Baustelle.

0: Dann gibt es noch Blitzer, die stehen auf der Stauderstraße in Richtung Katernberg und eine auf der Überruhrstraße in Richtung Burg Altendorf. Danke fürs Durchgeben. Ich wünsche euch eine gute Fahrt.
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0: Ich bin Nadine Müller. Ich wünsche euch einen guten Morgen. Und wenn ihr vielleicht gerade auch im Büro sitzt oder einfach nicht in Urlaub geflogen seid, warum auch immer, das ist gar nicht so schlimm. Morgen wird es nämlich hier bei uns in Essen genauso heiß wie auch auf Palma, Mallorca. 34 Grad kriegen wir morgen und ich muss mal sagen, ne, es wurde jetzt ein neuer Temperaturrekord gemessen. Da im Meer vor Malle, ne, da gibt es auch 33 Grad im Wasser. Das heißt, eine richtige Abkühlung ist das nicht. Dann vielleicht lieber ins Kruckerbad. Da kann man sich noch abkühlen bei 26 Grad Wassertemperatur. Also gar nicht so schlimm, hier bei uns in Essen zu bleiben.
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0: Also zum Mond und zurück ist vielleicht ein bisschen weit. Savage Garden war das bei Radio Essen um 10 nach 9, aber vielleicht so 2-3 Stunden mit dem Flugzeug in die Sonne. Sind gerade viele unterwegs, wir haben Ferienzeit. Merkt man auch daran, wenn auf jede zweite Mail so eine Abwesenheitsnotiz einfach nur zurückkommt. Meistens sind das so 0815-Dinger, ich bin im Urlaub, die E-Mails werden nicht weitergeleitet. Aber Radio Essen-Kollege Kevin Zimmer hat da ein paar Ideen ja, für kreativere Abwesenheitsnotizen.
1: In den kommenden 2 Wochen bin ich nicht im Büro, die E-Mails werden nicht weitergeleitet. Ich bin am Montag wieder da.
2: Da bin ich!
1: Ja, wenn man wieder da ist, wird es keinen interessieren, weil ja die Abwesenheitsnotiz schon keinen interessiert hat, weil sie einfach so unfassbar langweilig ist. Ja, sorry.
3: Kennen wir, sind ein bisschen peppiger, ein bisschen moderner.
1: Ja, dann hauen wir mal einen raus. Um mal so einen richtigen Neidfaktor auszulösen, empfehle ich folgende Abwesenheitsnotiz. Ich bin ohne Computer im Urlaub. Jede dringende Mail wird automatisch in ein Foto von mir in Badehose mit einem lustigen Spaßgetränk in der Hand verwandelt und Ihnen zurückgeschickt. Bitte tun Sie das also nicht. Und im Zeitalter der Digitalisierung kann man die Abwesenheitsnotiz vielleicht auch wie so eine Computerfehlermeldung aussehen lassen. Dann ist es gewohnter für den Leser. Fehler 404, Mitarbeiter leider nicht gefunden. Grund Urlaub. Neustart voraussichtlich am 31. August. Oder ihr baut in der automatischen E-Mail-Urlaubsantwort ein paar Herausforderungen ein. Ich bin derzeit nicht im Büro, sondern im Urlaub. Ich habe ein Handy mitgenommen, werde die Telefonnummer aber nicht herausgeben. Wenn Sie die Nummer jedoch erraten können, werde ich Ihren Anruf entgegennehmen. Viel Erfolg. Und meine Lieblingsabwesenheitsnotiz. Ich bin gerade unterwegs, um zu prüfen, ob das Meerwasser genauso gut ist wie das aus der Kaffeemaschine im Büro. Die ersten Berichte sind sehr, sehr positiv. In diesem Sinne, viel Spaß im Urlaub und allen anderen viel Spaß beim Lesen der Abwesenheitsnotiz.

0: das bei Radio Essen um 20 nach 9. Vor den Radio Essen Nachrichten hört ihr gleich hier noch die 80er, den Culture Club.
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0: 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Wir haben es jetzt 20 nach 9 und da passiert was ganz Besonderes heute in Essen. Ihr könnt nämlich eine Sonnenfinsternis sehen. Fast die ganze Sonne wird dann vom Mond verdeckt und für Dietmar aus Rüttenscheid ist das wirklich was ganz Besonderes.
1: Wir freuen uns riesig auf die Sonnenfinsternis.
2: Ist das so ein Ding, wo man drauf hinfiebert oder?
1: Ich würde sagen, altersbedingt schon, weil wir wissen, die nächste ist. Sie beantworten das.
3: 81.
1: Dankeschön.
0: Ja, also ist wirklich was sehr Besonderes und den Moment wollen einige von euch natürlich nicht verpassen. Wichtig ist die Sonne, die steht sehr tief. Das ist, weil der Sonnenuntergang dann kurz bevorsteht. Heißt auch viele tolle Farben am Himmel, aber man sieht es eben nicht von überall. Bernhard Schäfer von der Sternwarte hat aber ein paar Tipps, wo ihr auf jeden Fall gucken könnt.
4: Ganz ideal sind natürlich unbewaldete Halden, dass der Tetraeder ist oder die Schurenbachhalde. Oder wenn man nicht auf eine Halde will, wo es auch vielleicht ein bisschen voll sein könnte, dann sollte man sich irgendwo im Westen der Stadt Feldwege aussuchen, wo halt der Blick nach Westen unverbaut ist. Man über die Felder schauen kann.
0: Ja, das passiert alles heute zwischen 19 Uhr und 20.30 Uhr, aber auch danach bleibt spannend im Himmel, erzählt Bernhard Schäfer.
4: Ja, es ist tatsächlich eine besondere Nacht, denn wir haben nicht nur zum Untergang der Sonne eben die Sonnenfinsternis, sondern wir haben auch das sogenannte Maximum der Perseiden. Das ist ein Sternschnuppenstrom.

0: an Meteorstrom, der jedes Jahr um diese Jahreszeit auftritt und in dieser Nacht eben seinen Höhepunkt hat.
1: Ja, und die könnt ihr auch einfach mit einem bloßen Auge sehen, die ganzen Sternschnuppen und ein paar Wünsche erfüllen. Für die Sonnenfinsternis braucht ihr eine ganz bestimmte Brille. Die gibt's beim Optiker. Die sind natürlich aber gerade ganz schön vergriffen. Ihr könnt aber zum Beispiel auch eine Lochkamera bauen. Könnt ihr einfach mal googeln. Da gibt's ganz viele Anleitungen. Und alle Orte, an denen ihr vielleicht heute die Sonnenfinsternis gucken könnt, die könnt ihr auch

0: Denise und Bastille kommt hier. Anna 4 aus den Radio Essen Nachrichten. Guten Morgen.
1: Guten Morgen.
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0: Du stehst morgens auf, willst duschen und da kommt kein Wasser aus der Leitung. Das ist auf jeden Fall Mist, haben bestimmt einige Menschen heute Morgen im Bocholt erlebt. Die Stadtwerke Essen, die mussten dann nämlich heute Morgen, oder ich würde eher sagen mitten in der Nacht, um 3 Uhr das Wasser abdrehen. Was genau ist da passiert, Anna?
1: Auf der Bocholder Straße, da gab es einen Wasserrohrbruch in Höhe Hausnummer 88 und da war da 188. Betroffen war eine Hauptwasserleitung.
0: Okay, wie ist da jetzt gerade die Lage? Ist ja schon einige Stündchen her.
1: Ja, es sind immer noch 27 Hausanschlüsse ohne Wasser, sagen die Stadtwerke. 2 Wasserwagen versorgen die Menschen da vor Ort, aber mit Trinkwasser. Und die Bocholder Straße ist auch in Höhe der Jet-Tankstelle in beiden Richtungen gesperrt. Da gucken sich die Mitarbeiter jetzt erstmal an, wo genau der Schaden ist, wie groß der ist. Und dann wird entschieden, wie es weitergeht.
0: Ja, die Menschen an der Bocholder Straße, die müssen auf jeden Fall einiges mitmachen. Da gab es ja erst vor ein paar Wochen so einen großen Tagebruch. Der hat dafür viel Stau gesorgt.
1: Ja, der war auch auf der Bocholder Straße, aber auf der anderen Seite von der Kreuzung an der Jahnstraße. Da regelt aktuell eine Baustellenampel den Verkehr. Eine Spur ist frei und das Ganze dauert noch voraussichtlich bis Ende nächster Woche.
0: Okay, wenigstens ein kleiner Lichtblick. Schauen wir auf die Grillzonen hier bei uns in Essen. Da gelten nämlich jetzt wieder andere Regeln, weil es so heiß wird.
1: Genau, eigentlich sind das ja Zonen zum Grillen. Ja. Jetzt ist da aber das Grillen verboten und das liegt halt am Wetter. Die Wiesen sind zu trocken und schon der kleinste Funke, der kann dann einen großen Brand auslösen. Der Deutsche Wetterdienst hat sogar für heute die zweithöchste Warnstufe bei Bränden auf Grasflächen festgelegt.
0: Ja, es ist auch einfach gerade super trocken und bis Ende der Woche kommen wir noch weit über 30 Grad. Zum Schluss hast du aber wie immer noch eine gute Nachricht.
1: Ja, in Essen könnt ihr jetzt euer Bücherregal auf Vordermann bringen und eure alten, aber gut erhaltenen Schmöker, das ist ganz wichtig, eintauschen und zwar gegen Bücher, die ihr noch nicht kennt. Die Verbraucherzentrale hat eine Büchertauschbörse organisiert. Die läuft noch bis Ende August an der Hollestraße. Und im September, da gibt es dann nochmal einen richtig großen Tauschtag.
0: Alles, was ihr dazu wissen müsst, könnt ihr auch nachlesen auf radioessen.de oder in der App hört ihr über OKW und DAB+. Jetzt gucken wir auf das Wetter und das ist ein richtig heißer Sommertag hier bei uns in Essen. Strahlend blauen Himmel und viel Sonne, das bleibt auch so den ganzen Tag. Dazu messen wir jetzt gerade schon 20 Grad an der Radio Essen Wetterbude in Bredeney. Wir kriegen noch bis zu 29 heute. Morgen geht es genauso weiter, da wird es aber sogar noch ein bisschen heißer, da dann bis zu 34 Grad. Der Radio Essen Verkehrsservice mit einem kleinen Stau auf der A42 Kamp-Lindfort Richtung Dortmund zwischen Oberhausen-Neumitte und dem Kreuz Essen-Nord. Da braucht ihr gerade 10 Minuten mehr als sonst. Im Essener Stadtverkehr kommt ihr gerade noch ganz gut durch, aber es gibt 2 Sperrungen auf der Bocholder Straße. Ihr habt es gerade in den Nachrichten gehört. Höhe Jet-Tankstelle in beiden Richtungen gesperrt und die Breslauer Straße zwischen der Mühlheimer Straße und der Königsteiner Straße ist auch gesperrt. Hier glüht gerade die Leitung.

0: auf unserem Verkehrsmelder-Telefon. Eine ganze Menge habt ihr gerade noch durchgegeben. Essener Straße in beide Richtungen. Überruhrstraße in Richtung Burg-Altendorf. Stauderstraße in Richtung Katernberg. Und Moltke-Straße in Richtung Stehlerstraße. So, danke fürs Durchgeben. Ich wünsche euch allen eine gute Fahrt.
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0: Ich bin Nadine Müller. Ich wünsche euch einen guten Morgen.
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Und genau diesen Spirit nehmen wir jetzt auch mit ins Sommerradio bei Radio Essen. Gleich Topgolf Sommercup. Und Sophie Gebauer und Kevin Moster stellen euch hier ab 10 Uhr bei Radio Essen schon die Teams vor, die da heute bei Topgolf in Oberhausen gegeneinander antreten. Ich bin Nadine Müller. Ich spiele euch jetzt hier noch was fürs Herz von Bryan Adams. Heaven hört ihr noch. Das ist Musik aus den 80ern. Ich mache für heute Feierabend. Wir hören uns morgen in der Radio Essen Frühschicht wieder ab 6 Uhr. Habt einen schönen sonnigen Tag.

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1: Mit Malta Albrecht. Schönen guten Morgen. Ende Juni war der Tankrabatt ausgelaufen und das hat direkt Folgen. Die Inflationsrate ist im Juli deutlich raufgegangen auf 2,8%. Das sind 0,8% mehr als im Vormonat. Diese Zahlen hat das Statistische Bundesamt am Morgen vorgelegt. Danny Hopper aus dem News-Team. Überraschend kommt das nicht.
2: Nein, überhaupt nicht, denn die Energiepreise sind einfach der zentrale Preistreiber. Seit Beginn des Iran-Kriegs sind ja vor allem die Spritpreise durch die Decke gegangen. Der Tankrabatt konnte das im Mai und Juni so ein bisschen abfedern. Direkt danach sind die Preise für Benzin und Diesel aber wieder direkt sprunghaft angestiegen. Und da ist leider auch noch kein Ende in Sicht. Denn im Iran-Krieg gibt es weiter keine Lösung. Die Straße von Hormus ist weiter blockiert. Und jetzt kommt auch noch das Niedrigwasser in den Flüssen dazu. Auch dadurch steigen die Transportkosten für Kraftstoffe noch einmal. Immerhin, Lebensmittel sind nicht groß teurer geworden. Kann sich aber auch noch ändern durch eine schlechtere Ernte wegen der Hitze und auch durch die gestiegenen Transportkosten.
1: Während es für uns also im letzten Monat teurer geworden ist, hatten die Mineralölkonzerne da eine gute Zeit.
2: Ja, da sprudelte nicht nur das Öl, sondern auch der Gewinn ordentlich. Mehr als 31 Millionen Euro haben die Mineralölkonzerne im Juli an zusätzlichen Gewinnen eingefahren. Pro Tag, das hat Greenpeace ausgerechnet. Die Umweltschützer haben die Entwicklung des Rohölpreises mal mit den Tankstellenpreisen für Diesel und Benzin verglichen und das dann auf den Kraftstoffabsatz in Deutschland hochgerechnet. Greenpeace spricht von Übergewinnen in Rekordhöhe und sagt, die Preise an den Tankstellen waren viel zu hoch mit Blick auf den Rohölpreis. Dasselbe kritisiert ja auch der ADAC schon seit Wochen. Passiert ist hier bisher aber nichts.
1: Dankeschön, Danny. Und jetzt weitere Meldungen im Kurzüberblick. Trotz Sommerpause kommt in Berlin in diesen Minuten das Bundeskabinett zusammen. Beschlossen werden soll unter anderem eine Reform der deutschen Nachrichtendienste. Sie sollen künftig deutlich mehr Befugnisse im Kampf gegen Terror und Spionage bekommen. Außerdem will das Kabinett die BAföG-Reform auf den Weg bringen. In den USA beginnt heute ein Prozess gegen Meta. Der Mutterkonzern von Instagram und Facebook soll mit seinen Netzwerken Kinder und Jugendliche abhängig und dadurch psychisch krank machen. Vier Bundesstaaten fordern, dass Funktionen wie das Endlosscrollen deutlich eingeschränkt werden. Die Europäische Union will gegen Plastikmüll vorgehen. Sie führt deshalb Schritt für Schritt neue Regeln ein. Die ersten greifen ab heute und betreffen vor allem Lebensmittelverpackungen. So gelten jetzt strengere Grenzwerte für sogenannte Ewigkeitschemikalien wie PFAS. Die Stoffe sollen zwar verhindern, dass zum Beispiel Pommesschachteln durchweichen, sie bauen sich in der Umwelt oder im Körper aber nicht oder kaum ab. Es gibt Hinweise, dass bestimmte PFAS gesundheitsschädlich sind. In den nächsten Jahren sollen weitere Verordnungen dazukommen, die dann auch für uns Verbraucher sichtbar werden. Zum Beispiel sollen dann alle Verpackungen recyclingfähig und so klein wie möglich sein. Und das waren die Nachrichten mit Malte Albrecht.
3: Danke, Malte. Kurz nach 10, hier ist euer Sommerradio mit Kevin Mostert, Sophie Gebauer und dem Wetter.
4: Und das sieht gut aus. Es wird sommerlich heute. Bis 30 Grad kriegen wir dazu wirklich den ganzen Tag strahlend blauen Himmel. Im Moment schon 21 Grad. Also da kommt noch gut was drauf. Morgen dann noch wärmer bei 14 Sonnenstunden morgen bis 34 Grad.
3: Und jetzt die Staus für euch. Ab 10 Minuten, da haben wir die A2 Oberhausen Richtung Dortmund zwischen dem Kreuz Oberhausen und Essen-Gladbeck. 8 Kilometer Stau, 50 Minuten braucht ihr hier länger. Wenn ihr auch noch was habt, ruft an oder schickt eine WhatsApp.
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3: Euch eine gute Fahrt.
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4: Mit Sophie Gebauer und Kevin Mostert.
3: Hallöchen!

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0: Die K-Pop Demon Hunters mit Golden bei eurem Sommerradio um 10 nach 10. 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

0: Wir schauen jetzt aufs Wetter hier bei Radio Essen. Ich bin Nadine Müller und das ist wirklich ein richtig heißer Sommertag hier heute bei uns in Essen. Gerade schon 21 Grad an der Radio Essen Wetterbude in Rellinghausen. Es werden aber heute sogar noch bis zu 29 und es gibt richtig viel Sonne. Morgen wird es dann richtig heiß mit ganz viel Sonne und bis zu 34 Grad hier bei uns in Essen. Der Radio Essen Verkehrsservice mit freien Autobahnen, da kommt ihr gerade überall gut durch. Im Essener Stadtverkehr ist auch alles frei. Es gibt aber zwei Sperrungen, auf die müsst ihr euch einstellen. Einmal auf der Bocholder Straße in beiden Richtungen Höhe Jet-Tankstelle nach einem Wasserrohrbruch gesperrt und eine Baustelle auf der Breslauer Straße zwischen Mülheimer Straße und Königsteiner Straße kommt ihr da nicht durch. Ihr habt uns noch eine Menge Blitzer durchgegeben. Auf der Essener Straße wird in beiden Richtungen geblitzt. Die Überruhrstraße in Richtung Burg Altendorf aus dem grauen Caddy raus und auf der Stauder Straße steht ein Blitzer und blitzt in Richtung Katernberg. Danke fürs Bescheid sagen. Ich wünsche euch eine gute Fahrt.
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2: 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Hallo.
3: Schönen Mittwoch euch. Ja.

0: Bobby Swims mit seiner aktuellen Single Mr. Know It All hier im Sommerradio. Und wir schauen aufs Wochenende. Da ist nämlich San Remo Festival in Weeze und das hat ein wirklich wildes Line-Up.
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2: Mal nur ein paar Beispiele. Alle Farben. Bibi Rexha, Materia, SDP und... Ist das nicht geil?
0: Das ist geil. Und das ist nur so eine kleine Auswahl von Künstlern, die am Start sind.
2: Tickets kosten... Ja, schon viel. Ordentlich. Ne? Freitag kommt ihr für rund 120 Euro rein, Samstag für 130. Und wenn ihr ein Kombi-Ticket wollt, also mehrere Tage zum Beispiel gehen wollt, dann kostet dort mal eben 215 Euro. Aber immerhin seht ihr dann...
0: Und ist ja nur einmal im Jahr.
2: Malle ist nur einmal im Jahr, ne? Und San Remo auch.
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1: Mit Maite Albrecht. Guten Tag. Künstliche Intelligenz beschäftigt uns auch immer mehr in unserem Berufsalltag. Das bringt zum einen in vielen Bereichen Erleichterungen mit sich. Gleichzeitig gibt es aber natürlich auch die Sorge, dass durch KI viele Jobs wegfallen könnten. Danny Hopper aus den Nachrichten. Die Internationale Arbeitsorganisation sagt außerdem jetzt, durch KI wird es für junge Menschen schwieriger, in einen Beruf einzusteigen.
2: Genau, weil sich durch KI und Automatisierung viele Jobs verändern, über die junge Menschen ins Berufsleben kommen. Dann nennt die Arbeitsorganisation zum Beispiel Jobs im Verkauf, im Dienstleistungs- oder im kaufmännischen Bereich, aber auch Stellen in der Produktion und in einigen technischen Berufen. Viele dieser Jobs blieben zwar, aber sie stellten durch den technischen Fortschritt neue Anforderungen wie digitale Kenntnisse, aber auch einen Umgang mit KI. Da müsse man zum Beispiel einschätzen können, wann man sich darauf verlassen könne und wann ein menschliches Urteil nötig bleibe, heißt es. Es müsse deshalb mehr Geld in Bildung und in berufliche Ausbildung fließen, fordert die Organisation.
1: Viele Unternehmen gehen außerdem davon aus, dass die Löhne in den nächsten Jahren durch KI sinken werden.
2: Ja, das IFO-Institut hat mehr als 3000 Unternehmen befragt, die schon KI nutzen, und dabei ist rausgekommen, dass deutlich mehr dieser Firmen damit rechnen, dass die Löhne eher sinken werden. Vor allem bei denen, die weniger als 5 Jahre Berufserfahrung und auch keinen Hochschul- oder Fachhochschulabschluss haben, weil vor allem Einstiegs- und Assistenzjobs am stärksten durch Software automatisiert werden können. Außerdem nutzen Arbeitgeber die Effizienz von Technologie wie eben KI auch dazu, um reale Lohnzuwächse oder Gehaltssteigerungen bei Neuverhandlungen zu bremsen. Laut IFO-Institut haben vor allem erfahrene Akademiker noch am ehesten Chancen auf steigende Löhne.
1: Dankeschön, Danny. Und das sind weitere Themen. Die Verkehrsminister von Bund und Ländern wollen heute noch einmal über die schwierige Lage der Binnenschifffahrt sprechen. Wegen der anhaltenden Trockenheit sind die Pegelstände von mehreren Flüssen historisch niedrig. Das sorgt für immer mehr Probleme in der Wirtschaft. Bundesverkehrsminister Bilger hat sich im Vorfeld dafür ausgesprochen, die Flüsse in Deutschland auszubauen. Nach dem schweren Erdbeben in Kolumbien konnten ein etwa 2 Monate altes Baby und sein Vater lebend aus einem eingestürzten Haus gerettet werden. Vorher hatten Helfer schon an anderer Stelle eine Frau befreit, die fast 30 Stunden unter Trümmern gefangen war. Währenddessen wird auch das Ausmaß der Zerstörungen immer deutlicher. Mindestens 216 Menschen sind nach offiziellen Angaben ums Leben gekommen. Schrittzähler, Schlaftracker oder Smartwatch. Mittlerweile nutzen viele von uns solche Geräte für die eigene Fitness. Aber das volle medizinische Potenzial wird noch nicht ganz ausgeschöpft. Das zeigt eine aktuelle Deloitte-Umfrage. Demnach nutzen 33% Gesundheits-Apps und vernetzte Geräte, um ihren Lebensstil zu verbessern. Viele wollen damit zum Beispiel auch das eigene Gewicht überwachen. Bei chronischen Krankheiten oder auf ärztlichen Rat greifen bisher aber nur wenige darauf zurück. Vor allem ältere Menschen haben kaum Smartwatches, obwohl gerade sie von digitalen Gesundheitslösungen profitieren könnten, heißt es. Ein Grund dafür ist die teilweise komplizierte Technik. Experten fordern deshalb, die Geräte müssten noch einfacher zu bedienen sein. Und das waren die Nachrichten mit Maite Albrecht.
3: Danke, Malte. Kurz nach 11 hier ist euer Sommerradio mit Kevin Mostert, Sophie Gebauer und dem Wetter bei uns.
4: Und da wird es heute richtig sommerlich. Temperaturen gehen hoch auf bis 29, teils 30 Grad dazu. Ganz viel Sonne den Rest des Tages, heute Abend auch. Keine Wolke am Himmel zur Sonnenfinsternis, könnt ihr da wunderbar schauen. Im Moment 22 Grad, also es wird noch deutlich was wärmer.
3: Und jetzt die aktuellen Staus für euch. Ab 10 Minuten A2 Oberhausen Richtung Dortmund. Zwischen Oberhausen Königshardt und Essen-Gladbeck 6 Kilometer Stau. 20 Minuten braucht ihr hier länger. Und A44 Dortmund Richtung Kassel. Zwischen Werl Süd und Soest 4 Kilometer Stau. In einer Viertelstunde seid ihr hier durch. Wenn ihr auch noch was habt, ruft an oder schickt eine WhatsApp.
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3: Euch eine gute Fahrt.
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4: Wir sind Sophie Gebauer und Kevin Mostert.
3: Hallöchen.

0: heiß muss es auch nicht. Also so 25 Grad reichen, finde ich immer.
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0: Bonnie Tyler mit Total Eclipse of the Heart bei eurem Sommerradio. 11:11 haben wir es jetzt. Und ich glaube, die Musikredaktion hat heute ein bisschen Spaß, ne? Erst hatten wir hier David Guetta, Lovers on the Sun. Jetzt Bonnie Tyler, Total Eclipse of the Heart. Gleich kommt noch Super Ionica mit Following the Sun. Die sind voll in sonnenfinsterne Stimmung, oder?
1: Ja, es geht los 19:15, kurz nach 20 Uhr, dann der Höhepunkt. 21 Uhr ist dann schon wieder alles rum. Der Mond bedeckt die Sonne zu 90%. Das ist ein Phänomen, auch wenn man das eigentlich gar nicht gucken will. Man kommt nicht drum herum, das noch gucken zu wollen, weil man so FOMO hat. Weil man denkt, wenn ich es jetzt nicht sehe, habe ich was verpasst.
0: Guckst du heute rein? Hast du so eine Brille?
1: Eigentlich habe ich gedacht, ich will mit diesem Bums nichts zu tun haben. Habe mir natürlich keine Brille besorgt. Jetzt werde ich nachher so eine blöde Lochkamera basteln. Einfach nur, um es zu gucken, um es geguckt zu haben. Ja, natürlich.
0: Ach Mann.
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3: Es ist soweit, das jüngste Gericht naht. Die Sonne wird sich verdunkeln und dann,
4: ja, dann gucken wir uns das alles schön an. Sonnenfinsternis, das ist wie Champions League Finale für Astronomen. Nur noch Aliens sind spannender. Ja, der Mond schiebt sich vor die Sonne, der alte Schweinehund. Aber Leute, nur mit zertifizierten Brillen gucken. Ich weiß noch, 1999, bei der letzten totalen Sonnenfinsternis, hat meine Mathelehrerin selbst verrußte Glasscheiben an uns verteilt. Geholfen haben die nur beim Dominik, aber der hatte eh Pflaster auf der Brille. Naja, es bringt nichts, Sonnenbrille, Backpapier oder durch eure alten Tennissocken gucken. Damit schröggelt ihr euch die Netzhaut von der Linse. Lasst das! Wie heißt es? Wer Augenklappe sagt, muss auch Holzbein tragen. Einmal Pirat, immer Pirat. Das ist es nicht wert. Also, enjoy the eclipse, aber safety first.
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1: Mit Marie Gandoy. Hi. Einen gemütlichen Spieleabend mit einer Runde Uno, Wizard oder mein persönlicher Favorit, Siedler von Catan spielen, könnt ihr heute natürlich zu Hause, aber ihr könnt auch ins Roll and Dine in Frohnhausen. Wie jeden Mittwoch könnt ihr da heute ein neues Spiel kennenlernen. Und das Coole, ihr könnt auch alleine kommen und euch anderen anschließen. Dafür gibt's extra neue mitspielende Gesucht-Fähnchen. Also auch eine gute Gelegenheit, um neue Leute kennenzulernen. Um 18 Uhr geht der sogenannte Brettwoch heute Abend los und ihr zahlt 7 Euro. Und dann habe ich das Wetter für euch bei Radio Essen. Kurz vor Mittag haben wir schon ziemlich sommerliche Temperaturen mit 23 Grad an der Radio Essen Wetterbude in Vogelheim. Es bleibt heute sonnig und die Temperaturen klettern heute Nachmittag bis auf die 30 Grad hoch. Morgen wird es dann wieder richtig heiß mit viel Sonne und um die 34 Grad. Und der Radio Essen Verkehrsservice für euch auf den Autobahnen sieht soweit gut aus. Nur am Dreieck Essen-Ost auf der Auffahrt A40, da staut es sich so ein bisschen. Und im Essener Stadtverkehr gibt es eine Sperrung auf der Bocholder Straße. Auf Höhe der Jet-Tankstelle sind beide Richtungen gesperrt. Da gab es in der Nacht einen Rohrbruch an einer Hauptwasserleitung. Und Bettina aus dem Radio Essen Verkehrsmelderclub hat einen Blitzer durchgegeben auf der Überruhrstraße in Richtung Burg Altendorf. Da steht ein grauer Caddy. Gute Fahrt euch!
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2: Mit Kevin Mostarts und Sophie Gebauer. Hallo!
3: Schönen Mittwoch euch!

0: Laura Branigan mit Self-Control bei eurem Sommerradio um 20 vor 12. Und Leute, heute wird gezockt.
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0: So wie Mario das gemacht hat, der ist heute dabei. Du kommst mit deinen Jungs vom Fußball, ihr nennt euch Dütras. Seid ihr Fans, Spieler, Trainer?
3: Wir sind eine Truppe, wir unterstützen, sag ich mal, den Jugendfußball. Mhm. Und deswegen haben wir uns Dütras genannt anstatt Ultras.
0: Okay, also ihr unterstützt dann die Jungs und Mädels im Verein. Könnt ihr denn selber auch Fußball spielen?
3: Wir haben alle mal gespielt, aber wir sind langsam aus dem Alter leider raus.
2: Wie sieht's aus mit Golffähigkeiten? Im höheren Alter fängt man ja vielleicht auch mal an, mit Golf zu Golf zu spielen. Habt ihr das schon mal probiert, schon mal gemacht?
3: Also Minigolf ja, normalen Golf nicht. Aber vielleicht habe ich ja so ein Talent wie beim Fußball.
0: Ja, Alter. Ach so, guck mal. Ach so.
2: Mario, das sind große Worte jetzt. Wir erwarten viel.
3: Ja.
0: Man weiß es ja nie. Wen hast du alles dabei? Wen hast du mit ins Team gepackt?
3: Ja, das sind natürlich meine Kollegen aus dem Jugendvorstand, die auch die Dütras unterstützen. Genau, wir sind eine Männermannschaft. Wir sind auch schon jahrelang, sage ich mal, zusammen in der Truppe. Deswegen passt das ganz gut.
0: Also Ballsportarten können die und dann kann das ja mit dem Golfschläger nicht ganz so schwierig sein, ne?
3: Ganz genau. Ich hoffe jetzt einfach mal auf das Talent von uns.
2: Ja, so. Da wird wahrscheinlich ein unentdecktes Talent dabei sein, Mario. Und dann werdet ihr, egal wie es ausgeht, auf jeden Fall einen schönen Nachmittag haben. Ihr werdet Topgolf spielen, ihr kriegt was zu essen, ihr kriegt was zu trinken, seid in eurer Truppe da. Ich glaube, schöner geht es nicht im Sommer.
3: Ja, das glaube ich auch. Deswegen, das tut uns auch wahrscheinlich mal ganz gut, weil wir machen das ja alles ehrenamtlich und das ganze Jahr immer mit den Kids. Und da habe ich jetzt mal gedacht, lass mal für die Jungs hier ein bisschen Spaß reinbringen. So. Und vielleicht entdeckt der ein oder andere halt sein Talent, ne? Man weiß ja nie.
0: Dann gehen sie alle zum Golf, ne? 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
0: Ja, und Mario und sein Team haben wir jetzt vorgestellt. Gleich haben wir noch das gegnerische Team. Das ist dann von Janosch.
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1: Mit Maite Albrecht. Guten Tag. Millionen Menschen werden heute Abend gespannt in den Himmel schauen, denn es gibt ein sehr seltenes Phänomen zu sehen. Eine Sonnenfinsternis. In Spanien wird der Mond die Sonne komplett verdecken, in Deutschland nur bis zu 9.

0: 20%. Trotzdem versuchen viele Menschen seit Tagen noch spezielle Schutzbrillen zu ergattern, was nicht immer leicht ist. Danny Hopper aus dem News-Team, lass uns zuerst mal noch auf die Sichtbedingungen in NRW schauen. Die sind gut.
1: Auf jeden Fall. Der Deutsche Wetterdienst erwartet in NRW heute viel Sonne und nur dünne Wolken, also ideale Sicht auf die Sonnenfinsternis. Danach kann übrigens auch noch der Perseidenstrom beobachtet werden. Das heißt, es werden viele Sternschnuppen zu sehen sein. Die Sonnenfinsternis beginnt bei uns in NRW so in etwa ab 19.15 Uhr. Davon geht die Sternwarte Bochum aus. Der Höhepunkt ist dann so um 20.10 Uhr und kurz nach 21 Uhr ist das Spektakel dann wieder vorbei. Dann geht die Sonne am Horizont unter.
0: Ganz wichtig dabei ist aber die richtige Brille.
1: Definitiv, denn wer ohne den richtigen Schutz in die Sonne schaut, riskiert dauerhafte Schäden am Auge. Auch eine normale Sonnenbrille reicht nicht. Es muss eine spezielle Schutzbrille sein. Die gibt es zum Beispiel bei Optikern, Sternwarten und Planetarien, auch bei Online-Händlern, aber da wird es ein bisschen knapp. In den letzten Tagen gab es einen ziemlichen Run auf Schutzbrillen. Vom Zentralverband der Augenoptiker hieß es schon gestern, in vielen Betrieben seien die Brillen schon ausverkauft. Alternativ geht auch eine Lochkamera, die projiziert das Bild der Sonne durch ein kleines Loch im Karton auf eine helle Fläche.
0: Danke, Danny. Und jetzt weitere Meldungen. Das Bundeskabinett hat eine umfassende Reform der deutschen Nachrichtendienste beschlossen. Das Gesetzespaket von Innenminister Dobrindt sieht deutlich mehr Befugnisse für den Nachrichtendienst und den Verfassungsschutz vor. Unter anderem sollen sie künftig Bedrohungen wie Sabotage und Hackerangriffe aktiv bekämpfen können. Auf Sizilien sorgt der jüngste Ausbruch des Vulkans Ätna weiter für Chaos mitten in der Urlaubszeit. Der Flughafen in Catania sollte eigentlich am Vormittag wieder geöffnet werden, bleibt jetzt aber noch mindestens bis 18 Uhr geschlossen. Tausende Urlauber versuchen nun auf Züge oder den Flughafen in Palermo auszuweichen. Bei Bauarbeiten ist am Morgen der Stahlträger einer Brücke auf eine Autobahn in Baden-Württemberg gestürzt. Ein Arbeiter wurde dabei verletzt, er musste in ein Krankenhaus gebracht werden. Die A81 bei Bad Dürrheim ist in beiden Richtungen voll gesperrt worden. Ein Statiker soll nun die Brücke überprüfen. Schon seit Jahren wird im deutschen Fußball über die 50-plus-1-Regel gestritten. Dabei geht es im Kern darum, dass Investoren keine Stimmenmehrheit an den Kapitalgesellschaften von Vereinen übernehmen können. Das Bundeskartellamt hat jetzt klargestellt, dass es die Regel für zulässig hält. Es hat aber auch klargestellt, dass die Regel konsequent und ohne Unterschiede angewendet werden müsse. Die Bundesliga müsse für eine Mitbestimmung der Fans und einen offenen Zugang zur Mitgliedschaft sorgen. Nach Besserungsbedarf sieht das Kartellamt zum Beispiel bei Leverkusen und Wolfsburg. Deren Profifußballgesellschaften sind mehrheitlich oder vollständig in den Händen der Bayer AG und der Volkswagen AG. Und das waren die Nachrichten mit Malte Albrecht.
2: Danke, Malte. Kurz nach 12, hier ist euer Sommerradio mit Kevin Mostert, Sophie Gebauer und dem Wetter.
3: Und das ist Sommer pur, heute bis 30 Grad. Im Moment sind es schon 22, dazu strahlend blauer Himmel, ganz viel Sonne, nicht eine Wolke am Himmel. Es geht auch den Rest des Tages so weiter und auch morgen den ganzen Tag Sonne bei bis 34 Grad.
2: Und jetzt die Staus für euch. Ab 10 Minuten A3 Arnheim Richtung Köln. Zwischen Oberhausen, Holten und Kreuz Kaiserberg. 2 Kilometer Stau. 20 Minuten braucht ihr länger. A52 Essen Richtung Düsseldorf. Zwischen Ratingen und dem Kreuz Düsseldorf Nord. 1 Kilometer Stau. 10 Minuten müsst ihr hier mehr einplanen. Zuletzt haben wir noch A44 Dortmund Richtung Kassel. Zwischen Werl Süd und Soest. 5 Kilometer Stau. In einer Viertelstunde seid ihr hier durch. Wenn ihr auch noch was habt, ruft an oder schickt uns eine WhatsApp.
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2: Euch eine gute Fahrt.
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3: Mit Sophie Gebauer und Kevin Mostert.
2: Hallo.
5: Ich heb ab.

0: Wenn der Kevin sich schon bewegt, dann weiß, es ist ein guter Song. Olivia Dean mit So Easy to Fall in Love vor eurem Sommerradio. Und heute spielen wir wieder um den Sommercup.
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2: Und da wird sich richtig bewegt. Nicht so wie ich, der wie so eine Taube mit dem Kopf nach vorne und hinten geht. Es wird richtig gespielt. Zwei Teams treten heute Nachmittag gegeneinander an, kämpfen mit Schweiß, mit Blut, um einen Pokal, um eine Fan-Membership. Bei Topgolf, da gibt es dann ein Jahr lang Rabatte und ganz viele schöne Vorteile.
0: Team 1 haben wir euch gerade schon vorgestellt. Das Altherren-Fußballteam rund um Mario. Team 2 sind, ich sag jetzt einfach mal, die Jungspunde. Ne? Janosch und seine Freunde. Janosch, ihr habt geschrieben, wir werden das Ding gewinnen, weil wir hoffentlich genauso gut golfen, wie wir Radio hören. Wie gut hört ihr den Radio?
3: Also ich höre auf jeden Fall gut Radio während der Arbeit. Da ist auf jeden Fall genügend Zeit zwischendurch mal Radio

0: Aha, auch eine Form von Arbeitszeitbetrug oder was? Nein, Spaß.
1: Nee, wir freuen uns. Arbeit, natürlich.
0: Wir freuen uns, wenn ihr immer uns zuhört und wir sind, also das so gut Golf zu spielen, wie man Radio hört, das ist schon eine Kampfansage, ne?
2: Das ist auf jeden Fall ordentlich, ne? Da müssen die sich warm einpacken, die Gegner, sag ich mal so, ne?
0: Hast du schon mal Golf gespielt, Janosch?
1: Ja, wir waren tatsächlich, also auch mit meiner Freundin und meinen Brüdern, waren wir jetzt schon 2-3 Mal auch bei Topgolf in Oberhausen und ja, genau.
0: Und wie lief's da, sag mal?
1: Ja, war mal besser, mal schlechter. Aber an sich war es auf jeden Fall, war auf jeden Fall spaßig.
0: Da geht es ja vor allem auch ums Weitschlagen und so. Fällt dir ad hoc ein, wie weit der weiteste Schlag von eurer Gruppe war?
1: Wahrscheinlich so irgendwie so zwischen 180 Meter oder sowas.
0: Boah.
2: Gibt's denn so einen bei dir in der Truppe, wo du sagst, okay, der ist ein Profi, selbst wenn wir alle anderen jetzt verkacken, der holt er schon irgendwie wieder raus?
1: Ich würde sagen, meine Brüder und ich sind auf jeden Fall eigentlich gleich auf. Da ist immer so, also Tagesform abhängig, wie gut man dann ist.
2: So nochmal ein paar Proteinshakes vorher reinballern und dann wird das schon, oder
1: ja,
2: wie?
1: Dann schaffen wir auf jeden Fall auch die 200 Meter nicht.
2: Ja, ihr bekommt auf jeden Fall auch noch vor Ort Verpflegung, also lecker essen und trinken. Das wird, ne? Kevin?
0: Ja, auf jeden Fall. Das kriegen sie hin. Ich bin zufällig. Ich habe ein bisschen Angst, dass die Jungspunde die Altherren da auseinandernehmen am Ende des Tages, aber das wird schon.
2: Das wird auf jeden Fall.
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1: Mit Anna Vier, hallo zusammen. Grillverbot in Grillzonen. Die Stadt Essen hat zum zweiten Mal in diesem Sommer das Grillen in Grillzonen verboten. Die Wiesen sind zu trocken und schon der kleinste Funke kann einen großen Brand auslösen. Der Deutsche Wetterdienst hat für heute die zweithöchste Warnstufe bei Bränden auf Grasflächen festgelegt. Heute Abend lohnt sich der Blick in den Himmel. Ihr könnt eine Sonnenfinsternis beobachten. Dabei schiebt sich der Mond vor die Sonne und verdeckt sie. Den besten Blick habt ihr von unbewaldeten Halden, zum Beispiel vom Tetraeder oder von der Schurenbachhalde. Außerdem könnt ihr heute Nacht besonders viele Sternschnuppen über Essen sehen. Das waren die Radio Essen Nachrichten mit Anna Vier. 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Und damit schauen wir aufs Wetter in Essen. 23 Grad messen wir aktuell an der Radio Essen Wetterbude in Fischlaken. Bis zu 30 Grad sind heute noch drin. Dabei bleibt es den ganzen Tag über sonnig und trocken. Morgen wird's dann noch wärmer. Wir bekommen über 30 Grad hier in Essen. Und hier ist der Radio Essen Verkehrsservice für euch um kurz nach 12:30. Auf den Autobahnen in und um Essen dürftet ihr gut durchkommen. Aus dem Stadtverkehr habe ich eine Meldung für euch. Und zwar ist die Bocholder Straße in Höhe der Jet-Tankstelle wegen eines Wasserrohrbruchs gesperrt. Unsere drei Knöllchen-Kallis, die stehen hier. Hausbergestraße in Richtung Frohnhausen, Frintropper Straße in Richtung Borbeck und Moltke Straße in Richtung Stehler Straße. Ich wünsche euch allen eine gute und vor allem auch eine sichere Fahrt.
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2: Mit Captain Mostard und Sophie Gebauer. Hallo.
3: Schöne Mittagspause euch.

0: Start mit viele live bei eurem Sommerradio. 12.42 Uhr haben wir es, da fällt der Gavin fast vom Hocker, weil jetzt am Wochenende ist das Sanremo-Festival in Weeze und das hat ein komplett wildes Line-Up.
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0: Hat sich so angehört, dass du da irgendwie vom Hocker fällst.
2: Nur ein paar Beispiele. Mit am Start DJ, alle Farben, Bibi Rexha mit dabei, Materia, SDP und großes Jason Highlight.
0: Jason Derulo. Kannst du das auch mit deinem Namen machen?
2: Nein.
0: Kevin Mustard.
2: Und das ist ja auch nur eine kleine Auswahl von Künstlern, die in Weeze da am Start sind.
0: Genau, Tickets kosten schon ziemlich viel. Freitag kommt ihr für rund 120 Euro rein, Samstag für 130. Und wenn ihr ein Kombi-Ticket wollt, dann bekommt ihr das für 215 Euro. Also müsst ihr auf jeden Fall tief in die Tasche greifen, ne?
2: Wie viel spart man, wenn man eigentlich 120 und 130 bezahlen muss, aber für 215 das
0: kriegt? Ich kann doch kein Mathe, ich arbeite doch im Radio.
2: 35.
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2: Mit Sarah Heinz, guten Tag. Die Nachrichtendienste in Deutschland sollen künftig besser auf Bedrohungen wie Spionage und Cyberangriffe reagieren können. Das Bundeskabinett hat deswegen eine Reform beschlossen, durch die die Befugnisse von BND und Verfassungsschutz deutlich erweitert werden sollen. Thorsten Adolfs aus dem News-Team, was genau ist da geplant?
3: Ja, die Dienste sollen fit fürs digitale Zeitalter werden. Bundesinnenminister Dobrindt hat der Bild gesagt, dass Deutschland bei der Abwehr von Staatsterror und extremistischen Gruppen international wettbewerbsfähig bleiben muss. Im Moment sammeln BND und Verfassungsschutz

0: vor allem Infos. Bald sollen sie aber auch aktiv eingreifen können. Das bedeutet zum Beispiel, dass sie bei Hackerangriffen zurückschlagen, Daten manipulieren oder Sabotageakte im Ausland verhindern dürfen. Die Verantwortlichen sagen, das sei nach der militärischen Zeitenwende ein notwendiger Schritt, um uns in einer Welt voller hybrider Auseinandersetzungen besser zu schützen.
1: Es gibt aber auch Kritik an dem Vorhaben.
0: Genau, die Gesellschaft für Freiheitsrechte und die Datenschutzbeauftragte Specht-Riemenschneider warnen vor einem massiven Machtzuwachs, der tief in unsere Grundrechte eingreift. Es ist nämlich geplant, die datenschutzrechtliche Kontrolle deutlich einzuschränken. Da fehlt dann der Blick von außen auf die Geheimdienste. Außerdem gibt es große Bedenken, weil Geheimdienste in Zukunft unter anderem auf private Videoüberwachungskameras zugreifen oder mit Hilfe künstlicher Intelligenz riesige Datenmengen auswerten könnten. Vor allem Grüne und Linke sehen auch eine Gefahr für das wichtige Trennungsgebot zwischen den Geheimdiensten und der Polizei. Dieses Prinzip ist historisch fest in unserer Demokratie verankert, um die Macht des Staates zu begrenzen.
1: Danke, Thorsten. Noch mehr Themen jetzt im Überblick. Nach Auslaufen des Tankrabatts sind die Energiepreise in Deutschland wieder deutlich gestiegen. Laut Statistischem Bundesamt ist die Inflation im Juli um 0,8 Punkte auf jetzt 2,8% gewachsen und es könnte noch weiter hochgehen. Im Iran-Krieg ist weiter keine Lösung in Sicht und auch durch das Niedrigwasser in den Flüssen steigen die Transportkosten für Kraftstoff. Immer mehr Kinder und Jugendliche haben eine diagnostizierte Bewegungsstörung. Eine Analyse der KKH-Krankenkasse hat gezeigt, dass die Zahlen zwischen 2014 und 2024 um gut ein Drittel angestiegen sind, bei den 15- bis 18-Jährigen sogar um zwei Drittel. Ein Grund hierfür sei demnach zu wenig Bewegung im Alltag. In Meerbusch hat eine Frau ihren Hund aus einem Sumpf gerettet und musste danach selbst gerettet werden, weil sie bis zur Hüfte eingesunken war. Eine Freundin, die mit ihr unterwegs war, rief die Feuerwehr. Die Einsatzkräfte konnten die Frau dann mit Hilfsmitteln herausziehen. Jeder, der in den letzten Monaten auf Jobsuche war, weiß, es ist aktuell gar nicht so einfach, eine Stelle zu finden. Vor allem Job-Einsteiger haben es schwer. Laut der Internationalen Arbeitsorganisation liegt das nicht nur daran, dass Unternehmen durch die Wirtschaftslage vorsichtiger einstellen, auch künstliche Intelligenz sei ein Grund. Immer mehr Jobs verändern sich durch KI, genau wie die Anforderungen an potenzielle neue Mitarbeiter. Die Arbeitsorganisation ist deswegen für mehr Investitionen in Bildung, Ausbildung und lebenslanges Lernen. Und das waren die Nachrichten mit Sarah Heinz.
2: Danke, Sarah. Kurz nach eins, hier ist euer Sommerradio mit Kevin Mostert, Sophie Gebauer und dem Wetter.
3: Und es wird warm heute bei uns. Temperaturen bis 30 Grad sind möglich. Dazu wirklich absolutes Topwetter. Ganz viel blauer Himmel, ganz viel Sonne. 27 Grad sind es schon auch zur Sonnenfinsternis heute Abend. Wirklich beste Bedingungen. Morgen dann noch heißer, 34 Grad bei 14 Sonnenstunden. Freitag 36 Grad. Danach kühlt es sich dann aber wieder ab.
2: Und die Staus für euch. Ab 10 Minuten A3 Köln Richtung Oberhausen. Zwischen Duisburg-Wedau und Oberhausen-Lierich 2 Kilometer Stau. 10 Minuten braucht ihr länger. A40 Duisburg Richtung Essen. Zwischen Essen-Holsterhausen und Essen-Frillendorf 4 Kilometer Stau. Eine halbe Stunde müsst ihr mehr einplanen. A52 Düsseldorf Richtung Essen. Zwischen Essen-Süd und Dreieck Essen-Ost 2 Kilometer Stau. 20 Minuten kommen obendrauf. Und wenn ihr auch noch was habt, ruft an oder schickt eine WhatsApp.
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2: Gute Fahrt euch.
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2: Und Pommesgeruch im Studio. Kevin, Mann! Aber ist lecker, oder?
3: Guten Hunger an mich selbst.
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0: gleich 10 nach 1 und heute heißt es Team Altherren gegen Team Jungspund.
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2: Team Mario gegen Team Janosch spielen heute Nachmittag bei Topgolf in Oberhausen um den Sommercup und eine Fan-Membership bei Topgolf. Und das ist ja richtig ordentlich, ne?
0: Ja, Team Mario ist eine Männermannschaft, alles alte Fußballer, die jetzt die Jugendvereine unterstützen. Und Mario hat sich bei uns beworben über unsere Homepage, weil er sagt, ich habe Bock auf einen schönen Nachmittag und es wird ja auch ein schöner Nachmittag.
3: Ja, das glaube ich auch. Deswegen, das tut uns auch wahrscheinlich mal ganz gut, weil wir machen das ja alles ehrenamtlich und das ganze Jahr immer mit den Kids. Und da habe ich jetzt mal gedacht, lass mal für die Jungs hier ein bisschen Spaß reinbringen. So. Und vielleicht entdeckt der ein oder andere halt sein Talent, ne? Man weiß ja nie.
2: Und dann werden die Profigolfer, dann sind das dann Altherren-Golfer, ne? Team Janosch hat auch Bock, ein bisschen Golferfahrung haben sie auch schon.
4: Ja, wir waren tatsächlich, also auch mit meiner Freundin und meinen Brüdern,

0: waren wir jetzt schon 2-3 Mal auch bei Topgolf in Oberhausen und ja, genau.
1: Und wie lief's da, sag mal?
0: Ja, war mal besser, mal schlechter. Aber an sich war es auf jeden Fall, war auf jeden Fall spaßig.
2: Und das ist doch die Hauptsache, ne?
3: 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Und wenn ihr auch Bock auf eine Runde Topgolf habt, bewerbt euch auf unserer Website.
0: Ja, wir waren tatsächlich.
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0: 2006 Yeehaw! Auf Platz 1 gewesen in den deutschen Charts. No, no, never von Texas Lightning hier im Sommerradio.
1: Da ist es. Ja, jetzt hast du noch ein bisschen Zeit, was zu reden. Ich kann keine Knöpfe drücken.
0: 36 Punkte damals geholt, 15. Platz beim ESC gemacht, ESC ausgetragen in Athen, Griechenland, geschrieben von Jane Comerford.
1: Ja, und jetzt hier dann eben auch Lola Young mit Messi in eurem Sommerradio.
0: Sophie Gebauer und Kevin Mostert sind hier. Tachchen! You know what?

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0: Die Hälfte der Woche ist bald geschafft. Hier ist Radio Essen für euch mit Larissa Schmitz. Ich wünsche euch einen schönen Mittag. Der strahlt ja auch über uns, ne? Aktuell 27 Grad an der Radio Essen Wetterbude in Beding gerade. An den 30 kitzeln wir aber heute auch noch. Die Nacht bleibt trocken und morgen dann richtiges Backofenwetter wieder. 36 Grad, pralle Sonne über Essen. Also vergesst nicht, euch Eiswürfel in die Hose zu packen oder so. Kann ja nicht schaden. Hier ist der Radio Essen Verkehrsservice um kurz nach 13:30. Stau auf der A40 Duisburg Richtung Essen nach einem Unfall. Die linke Spur war eben noch blockiert. Da müsst ihr etwas mehr Zeit einplanen. Da der Unfall ungefähr bei Frillendorf passiert ist, gibt es auch Rückstau auf die A52 Richtung Essen ab Bergerhausen. Im Essener Stadtverkehr keine großen Staus. Die Bocholder Straße ist höher der Straße Keunefeld in beide Richtungen gesperrt nach einem Wasserrohrbruch heute Morgen. Da auf jeden Fall dran denken und im möglichst drumherum fahren. Das war's aber an aktuellen Meldungen. Kommt alle gut an.
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2: Mit Kevin Mostarts und Sophie Gebauer. Hallo.
3: Tag.

0: Sonnenfinsternis. Ich kann das Wort nicht mehr hören, sage ich zu. Es ist in aller Munde. Es wird heute passieren. Wir sind alle ganz aufgeregt und freuen uns, wenn wir mit der selbstgebauten Lochkamera oder mit dieser absolut dunklen Brille einen hellen Fleck am Himmel sehen, wo sich ein dunklerer Fleck vorschiebt. Ich bin da nicht so euphorisch, muss ich sagen.
1: Du hast ja gerade schon gezeigt, auf Instagram wird dir angezeigt, dass Leute schon den Optiker quasi umrennen, weil die
0: sämtliche
1: ganzen Brillen kaufen wollen.
0: Absolut überfüllt.
1: Das ist krass, ne? Aber ob ihr diese Sonnenfinsternis heute guckt oder ob ihr, so wie Kevin sagt,
0: ja, ich guck sie, weil ich will es nicht verfassen, aber ich will sie eigentlich nicht gucken. Das ist ja so paradox.
1: Ja gut, wie ihr das macht, das hat uns unsere Reporterin Laura gefragt.
2: Wusstest du, dass am Mittwoch eine Sonnenfinsternis stattfindet?
3: Ja, tatsächlich haben Arbeitskollegen mir das erzählt.
2: Ist das denn für dich eher so was Aufregendes oder Besonderes oder eher nicht so?
3: Doch, ich finde das schon besonders.

0: Also ich glaube, die nächste ist ja auch irgendwie in mehreren Jahrzehnten erst. Also es ist ja schon ein Phänomen. Also ja, ich finde es schon interessant, ja.
1: Hast du denn schon mal eine gesehen?
2: Ja, da war ich so ungefähr 6 Jahre alt. Da haben mich meine Eltern dorthin geführt, wo man es gut sehen konnte. Und ich glaube, das war auch eine totale Sonnenfinsternis. Und die hat man in Deutschland ja auch nicht so ultra häufig oder generell. Genau, und deswegen habe ich die da damals so gesehen.
3: Ja, das habe ich schon mitbekommen.
1: Und wirst du dir die auch angucken?
3: Ich denke schon.
1: Ist das denn für dich eher was Besonderes?
3: Ist schon was Besonderes, weil es ja nur alle paar Jahre vorkommt.
1: Wirst du dir die auch angucken?
4: Voraussichtlich ja. Das ist tatsächlich die erste Sonnenfinsternis, die ich auch selber sehe. Also jedes Mal, wo die war, war ich irgendwo, wo man die nicht sehen konnte. Und diesmal wollte ich mir Zeit nehmen und die mir auch mal angucken.
5: Ja, ist auf jeden Fall was Besonderes, ja. Dass selbst der Kevin sagt, der hat so FOMO, Fear of Missing Out, der will das eigentlich nicht, aber er muss.
6: Ich habe das Problem, ich wohne ja im Dachgeschoss und die Sonne verläuft perfekt neben meinem Fenster. Also ich werde das heute zwangsläufig sehen und dann werde ich ja auch hingucken müssen, weil damit ich es morgen sagen kann, ich habe es gesehen.
0: Pass auf deine Netzhaut auf, Junge. Also, Jax Jones und Ina Wilson, das ist jetzt Breathe und der Kevin, der guckt. Dumm.

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1: Heißt für uns, Sophie Gebauer und Kevin Mossatz geht es gleich in den Feierabend, aber wir geben euch in vertrauenswürdige Hände. Joshua Windelschmidt und Lena Heidmann sind am Start.
2: Yo. Hallo, ja, wenn das mal ein Fehler ist, also das
3: ja, ich weiß auch nicht, also mein Plan für heute Nachmittag war eigentlich uns beide mal ganz entspannt, wir lehnen uns zurück und gucken dann einfach mal, wie es beim Sommercup so läuft, bei Topgolf in Oberhausen. Da treten ja Team Altären rund um Mario gegen Team Jungspunde, so, rund um Joshua an, ne?
4: Janosch.
3: Jetzt hat er mich ganz rausgebracht, ja.
0: Mario, das wird lustig.
1: Irgendwas mit Sch, moderiert
0: irgendwas
1: gleich.
0: Mit Sch. Und hier, Kevin und Sophie,
1: Schön Trausch.
0: Bis morgen.

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1: Mit Sarah Heinz, guten Tag. Die EU will mehr tun, um den Verpackungsmüll bei uns zu reduzieren. Ab heute greifen dafür neue Regeln, durch die weniger Plastik und Schadstoffe in unseren Produkten und im Müll landen sollen. Thorsten Adolfs aus dem News-Team, was ändert sich denn bei den Verpackungen?
2: Verpackungen müssen in Zukunft so klein wie möglich sein. Das heißt, diese nervigen Mogelpackungen mit irgendwelchen Doppelwänden oder unnötigen Zwischenräumen sind bald Geschichte. Außerdem wird es bei den Inhaltsstoffen strenger. In Lebensmittelverpackungen stecken nämlich oft sogenannte Ewigkeitschemikalien, die nicht abbaubar sind. Für sie gelten ab sofort neue Grenzwerte, damit die Stoffe nicht mehr in unser Essen gelangen. Alles in allem kann man sagen, dass die Verpackungen umweltfreundlicher und ehrlicher werden müssen, damit man sie später auch besser recyceln kann. Das ist doch bitter nötig, denn wir produzieren viel zu viel Müll, sagt die EU. Im Schnitt über 170 Kilogramm sind es pro Kopf und Jahr.
1: Was wird sich für uns in Zukunft dann beim Einkaufen ändern oder auch wenn wir uns unterwegs was zu essen holen?
2: Da kommt einiges auf uns zu. Wer gerne unterwegs einen Kaffee trinkt oder Essen to go holt, bekommt ab 2028

0: bei den Gastronomen eine Mehrwegoption, die nicht teurer sein darf als der Einwegbecher. Schon ab nächstem Jahr kann man außerdem eigene Dosen mitbringen und dort befüllen lassen. Auch beim Thema Plastik wird aufgeräumt. Ab 2030 verschwinden für frisches Obst und Gemüse die kleinen Plastikverpackungen aus den Regalen. Und wer oft online bestellt wird, merken, dass Pakete weniger mit Luftpolsterfolie oder Füllmaterial vollgestopft werden. Der Naturschutzbund Deutschland spricht von einem echten Meilenstein. Der Handel muss sich aber überlegen, welche alternativen Verpackungen er einsetzen will. In der Summe sind die neuen Regeln ein großer Schritt für weniger Müll im Alltag.
1: Danke, Thorsten. Noch mehr Meldungen hört ihr jetzt in der Zusammenfassung. Der Bundesnachrichtendienst und der Verfassungsschutz sollen künftig mehr gegen aktuelle Bedrohungen wie Spionage und Cyberangriffe tun dürfen. Dafür soll eine Reform sorgen, die heute vom Kabinett beschlossen wurde. Ziel sei es, uns besser vor hybriden Angriffen zu schützen. Bundesverkehrsminister Bilger hat wegen des Niedrigwassers vorgeschlagen, Wasserwege gezielt auszubauen. So soll mehr Fracht über Flüsse transportiert werden können, sagte er dem RND. Bundesumweltminister Schneider hält dagegen, genau wie der Umweltverband WWF, der Ausbau würde dafür sorgen, dass Wasser nur noch schneller abfließen würde. Im niedersächsischen Landkreis Oldenburg haben Kinder bei einer Schatzsuche mit Metalldetektoren eine Granate aus dem Zweiten Weltkrieg entdeckt. Die Polizei hat den Campingspielplatz sofort abgesperrt. Weitere Experten sind danach angerückt, um die Granate zu beseitigen. Evakuiert werden musste niemand. Die meisten Menschen in Deutschland fühlen sich von der Politik im Stich gelassen. Das zeigt ein aktuelles Trendbarometer von RTL und NTV. Demnach finden bei uns nur 12%, dass die wirklichen Probleme im Land angegangen werden. 84% der Befragten haben das verneint. Von ihnen sagt fast jeder Dritte, dass die AfD die Partei sei, die sich am wenigsten um die Interessen der Bevölkerung kümmere. Die Union liegt mit 25% knapp dahinter. Viele sind mit der Arbeit von Kanzler Merz nicht zufrieden. Selbst unter Unionswählern sinken die Werte. Laut einer Forsa-Umfrage lag die Zufriedenheit zuletzt auf einem Tiefstwert von 13%. Und das waren die Nachrichten mit Sarah Heinz.
2: Und wir machen weiter mit dem Wetter hier im Sommerradio. Das ist einfach Sommer. Wolkenloser blauer Himmel da oben neben, ansonsten Sonnenschein. Dazu 28, 29 Grad heute Nachmittag in der Spitze. Das bleibt genau so. Perfekt zum Sonnenfinsternis oder Sternschnuppen gucken später. Und morgen auch weiter Sonne satt. Dann zu noch mal heißeren 33 bis 34 Grad.
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4: Und das ist der Verkehrsservice für euch mit der A2 Oberhausen Richtung Dortmund zwischen dem Kreuz Oberhausen und Bottrop. 3 Kilometer Stau, da braucht ihr 10 Minuten länger. Dann haben wir die A3 Köln Richtung Oberhausen zwischen dem Kreuz Breitscheid und dem Kreuz Kaiserberg. 2 Kilometer Stau, aber da braucht ihr 26 Minuten länger, da hat es einen Unfall gegeben. Und die A52 haben wir noch, Essen Richtung Düsseldorf zwischen Tiefenbruch und Ratingen. Auch da hat es einen Unfall gegeben und die rechte Spur ist gesperrt. Wenn ihr noch Staus entdeckt oder auch Blitzer, dann meldet euch bei uns.
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4: Gute Fahrt.
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2: Da sind wir wieder, Lina Heidmann.
4: Und Joshua Windelschmidt. Hallo. Ja, einmal zusammen mit Robbie Williams auf der Bühne stehen, das wäre ein Traum.
2: Joshi, ich glaube nur, dass daraus bei dir nichts mehr wird. Also gesanglich weiß ich, wird's nichts. Nee. Tanzen habe ich dich zwar noch nicht gesehen, aber auch da glaube ich, Background-Tänzer wird eher schwierig.
4: Ja, da hast du recht. Aber der Traum lebt weiter. Ich glaube, das macht richtig Spaß, mit dem auf der Bühne abzugehen. Boah.
2: Ja, immerhin teilt ihr euch jetzt hier die Radiobühne. Das ist Let Me Entertain You im Sommerradio.

0: Das ist Somber mit Home Wrecker an diesem Mittwochnachmittag. Hier im Sommerradio, ja, die Woche ist schon fast wieder halb geschafft, ne? Also der perfekte Zeitpunkt, um schon mal mit einem Auge aufs Wochenende zu gucken.
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0: Linda Carlyle und Heaven is a Place on Earth. Geht's durch den Mittwoch?
1: Wir haben es jetzt 14.23 Uhr und wünschen euch einen schönen Nachmittag.
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1: Mit Anna Bartel. Guten Tag. Neue Sperrung auf der A52. Die Autobahn GmbH muss noch einmal an den Übergängen zwischen Ruhrtalbrücke und Fahrbahn arbeiten. Die Autobahn wird ab dem 21. August in Richtung Essen gesperrt. Ab 11. September ist dann die andere Richtung dran. Die Sperrungen dauern jeweils das gesamte Wochenende. Und noch eine neue Baustelle in der Innenstadt, direkt am Kreisverkehr Lindenallee Ecke Maxstraße. Die Stadt will die Straße dort breiter machen. So sollen in Zukunft Lkw und Autos besser in die Innenstadt kommen, wenn die Citybahn über die Hachestraße fährt. Aktuell wird an der Hachestraße auch immer noch gebaut. Das waren die Radio Essen Nachrichten. 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Das Wetter heute sonnig und weiter trocken. 26 Grad an unserer Radio Essen Wetterbude in Steele. Heute noch so um die 30 Grad am Nachmittag in Stoppenberg oder in Karnap. Morgen wird es noch heißer und es bleibt weiter trocken. Hier ist der Radio Essen Verkehrsservice. Es sieht ruhig aus auf den Straßen, aber ich habe einen neuen Standort für den Knörchenkalle von Dieter aus unserem Radio Essen Verkehrsmelderclub. An der Stauderstraße Richtung Katernberg in Höhe Kita steht der. Soweit es geht, gute Fahrt für euch.
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2: Kuckuck, Lina Heidmann
3: und Joshua Windelschmidt hier. Hi.

0: Das ist Olivia Rodrigo mit Drop Dead hier in eurem Sommerradio.
1: Neu bei uns und ein bisschen älter. Aus dem Jahr 1993 ist Sting und seine goldenen Felder Fields of Gold. Lehnen wir uns zurück, legen wir uns jetzt für 3 Minuten rein, oder?
0: Entspannte Nummer auf jeden Fall. Finde ich gut.
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0: Alexa und New Religion hier in eurem Sommerradio. 3:15 haben wir es und gleich geht's los. Team Altherren rund um Mario.
1: Gegen Team Jungspunde rund um Janosch.
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1: Genau, die beiden Teams spielen gleich ab 3 offiziell um den Sommercup in den Sommerferien. Zu gewinnen gibt es eine Topgolf-Fanmitgliedschaft für ein Jahr und Pokale fürs ganze Team. Natürlich aber auch Ruhm und Ehre.
0: Ja, und bevor es losgeht, checken wir, wie groß die Aufregung ist, beziehungsweise wie ruhig die Hände für so einen perfekten Abschlag sind. Beziehungsweise wir checken es nicht, sondern Sommer

0: Radioreporter Mario Alt.
1: Jo, hallo, hier aus Oberhausen vom Topgolf. Ich kann sagen, ich bin nicht so nervös, um mich geht's ja auch nicht, sondern es ist ja gleich ein anderer Mario, der hier antreten wird mit seinem Team. Aber es ist noch niemand da. Also ach, wir sind hier wirklich ganz oben, ganz links in der Ecke fast schon. Top-Aussicht über den ganzen Platz. Die Schläger sind noch kalt, aber ich würde sagen, hier können die gleich ordentlich geschwungen werden, auf jeden Fall.
2: Ja, der Janosch hatte schon erzählt vorab, dass er so ein paar Mal bei Topgolf war. Meinst du, dass wir trotzdem so ein fairer Wettkampf? Weil angeblich muss man ja gar nicht so viel dafür können.
1: Nee, also ich habe das auch schon mal gemacht und ich kann sagen, ich kann wirklich gar nichts. Und ich habe trotzdem nicht so schlecht abgeschnitten. Von daher, hier hat jeder eine Chance. Das macht es so spannend dann.
0: Ja, gucken wir mal. Eigentlich hätten sie ja bis 15 Uhr auf jeden Fall Zeit, um noch eine Runde sich warm zu spielen. Aber wer zu spät kommt, der muss halt auch einfach mal kalt in so einen Wettkampf starten. Schauen wir mal. Ansonsten hören wir einfach weiter rein, wie es läuft. Gleich, wenn Team Altherren und Team Jungspunde bei dir eintrudeln, Mario. Und wir freuen uns auf den Sommercup in dieser Woche.
1: Ich freue mich auch.
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0: Arne Power mit den Pointer Sisters und I'm so excited hier im Sommerradio.
1: Und gleich wird's ein bisschen entspannter und chilliger. Mit Jack Johnson Upside Down gibt's direkt vor den Nachrichten hier.
0: Schönen Mittwoch.
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1: Mit Sarah Heinz. Guten Tag. Bei vielen Flüssen ist der Pegel im Moment extrem niedrig. Das belastet die Natur, aber auch den Gütertransport. Die Schiffe werden dadurch massiv ausgebremst. Dafür sucht die Bundesregierung deshalb nach Lösungen. Thorsten Adolfs aus dem News-Team, da gibt es aber zwei komplett unterschiedliche Ansätze.
2: Ja genau, Bundesverkehrsminister Bilger fordert den Ausbau der Wasserstraßen. Das Ziel müsse bleiben, mehr Fracht von der Straße aufs Wasser zu bringen, sagt er. Die häufigen Niedrigwasserstände, die sicher auch mit dem Klimawandel zusammenhängen, seien auf Dauer einfach nicht tragbar, meint Bilger. Damit Unternehmen den Wasserstraßen wieder vertrauen können, wirbt er im RND dafür, die Wasserwege gezielt auszubauen. Er sagt aber auch, dass er den ökologischen Ausgleich sehr genau im Blick behalten will und dazu auch mit Umweltverbänden ins Gespräch kommen möchte.
1: Bundesumweltminister Schneider und einige Experten halten aber gar nichts von den Plänen.
2: Ja, Schneider lehnt eine Vertiefung der Flüsse strikt ab. Er setzt stattdessen auf Renaturierung, damit das Wasser besser in der Fläche gehalten werden kann. Auch der WWF warnt, dass der Ausbau und die Begradigung von Flüssen das Wasser nur noch schneller abfließen lassen würde, statt es zu speichern. Und Schneider sagt auch, dass in Deutschland ein Umdenken nötig ist, weg von alten Strategien, die Flüsse nur für uns nutzbar machen zu wollen, hin zu natürlichen Flusslandschaften, die dann als wichtige Wasserspeicher dienen.
1: Danke, Thorsten, für die Infos. Mehr Meldungen jetzt kurz und kompakt. Neben der Geheimdienstreform hat das Bundeskabinett auch beschlossen, die Kinder- und Jugendhilfe zu erneuern. Da soll künftig gespart werden, zum Beispiel an der individuellen Schulbegleitung für Kinder mit Behinderungen oder psychischen Erkrankungen. Kritik gibt es dafür von Sozialverbänden, auch die SPD fordert Nachbesserungen. In Deutschland wurde letztes Jahr etwas weniger gearbeitet. Laut dem Bundesinstitut für Bevölkerungsforschung ist die Wochenarbeit

0: Zeit pro Kopf im Schnitt um 18 Minuten gesunken. Bei den Menschen über 60 hat sie dagegen etwas zugelegt. Das liege auch daran, dass das Renteneintrittsalter schrittweise angehoben wurde. Die Hitze wirkt sich auf unseren Körper aus und das kann bei der Einnahme bestimmter Medikamente für mehr Nebenwirkungen sorgen. Der Branchenverband Pharma Deutschland spricht unter anderem von Schlafstörungen, Herzrasen oder Kreislaufproblemen. Besonders aufpassen sollten demnach Menschen, die Psychopharmaka einnehmen, wie Antidepressiva oder ADHS-Medikamente. Heute Abend werden Millionen Menschen in den Himmel schauen. Es gibt eine Sonnenfinsternis. Teilweise wird es in Europa sogar richtig dunkel, wie in Spanien. Dort gibt es zum ersten Mal seit über 100 Jahren wieder eine totale Sonnenfinsternis zu sehen. Bei uns in Deutschland wird der Mond die Sonne zu 90% verdecken. Wer sich das anschauen will, sollte seine Augen schützen, am besten mit einer speziellen Schutzbrille. Eine normale Sonnenbrille reicht nicht aus. In NRW startet die partielle Sonnenfinsternis um 7:15. Um 9:15 ist das Spektakel dann schon wieder vorbei. Gut 2 Stunden danach kommt aber schon das nächste Highlight, die Perseiden erreichen ihren Höhepunkt. Dann gibt es hunderte von Sternschnuppen am Himmel zu sehen. Und das waren die Nachrichten mit Sarah Heinz.
1: Machen wir weiter mit dem Wetter hier im Sommerradio und das ist einfach Sommer. Wolkenloser blauer Himmel da oben, neben ansonsten Sonnenschein von früh bis auch spät und jetzt 29 Grad gemessen dazu auf dem Thermometer. Das bleibt genau so, perfekt zum Sonnenfinsternis gucken später oder die Sternschnuppen, die sind natürlich dann auch am Start. Ihr habt es gerade bei Sarah in den Nachrichten gehört. Und morgen machen wir Copy-Paste, dann sogar noch mal heißer mit 33, 34 Grad in der Spitze.
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3: Und das ist der Verkehrsservice für euch mit den längsten Staus ab 10 Minuten Wartezeit. Die A2 Oberhausen Richtung Dortmund zwischen dem Kreuz Oberhausen und Bottrop. 3 Kilometer Stau, da dauert es 11 Minuten länger. Die A3 Köln-Oberhausen zwischen Duisburg-Wedau und Oberhausen-Lierich. 4 Kilometer Stau und 11 Minuten Wartezeit. Und die A57 Köln Richtung Nimwegen zwischen dem Kreuz Meerbusch und Mörs-Hülsdonk. 9 Kilometer stockender Verkehr, da braucht ihr mindestens 12 Minuten länger. Wenn ihr noch Staus entdeckt oder auch Blitzer, dann sagt uns gerne Bescheid.
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3: Habt eine gute Fahrt.
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1: Einen wunderschönen wünschen wir euch, Lina Heidmann.
3: Und Joshua Windelschmidt, moin. Und mir ist diese Woche schon aufgefallen, dass du für Nick Kershaw einen richtig schönen Spitznamen hast.
1: Ja, Nick Cashew nenne ich den. Hat mich irgendwann mal hier in der Moderation versprochen, seitdem heißt er bei uns zu Hause, so ist ein Lacher. Ich finde, das klingt aber auch einfach schöner.
3: Ja, und leckerer. Kleiner Snack am Nachmittag jetzt für euch, Nick Cashew.
1: Lecker.
3: I want to let the sun go down on me. So.
1: Ja.

0: Junge, Junge. Grüße an unsere Musikredaktion. Geht raus. Ihr habt doll Bock auf die Sonnenfinsternis. Nach Nick Kershaw und I Won't Let the Sun Go Down on Me. Hügel und Moving in the Sun gerade gehört hier im Sommerradio. Und jetzt kommt
1: George Michael.
2: Ja, und der hat auch die Sonne bei sich. Don't Let the Sun Go Down.
0: Zusammen mit Elton John jetzt hier für euch.

0: für George Michael und Elton John.
1: Zu Recht.
0: Let the Sun Go Down. Und jetzt großer Applaus für unseren Sommercup.
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0: Ja, immer mittwochs in den Sommerferien steht bei Topgolf in Oberhausen unser Sommercup an. Jetzt geht es los. Wenn ihr auch mal mit dabei sein wollt, dann meldet euch auch gerne noch an auf unserer Homepage.
1: Das haben auch Mario aus Mülheim und Janosch aus Wesel gemacht. Die beiden stellen heute die Teams, die gegeneinander antreten. Und mit dabei ist auch unser Sommerradio-Reporter Mario Ahlt. Mario, gleich geht's los. Wie heiß sind die beiden Teams schon?
3: Ja, das finde ich jetzt mal heraus. Ich habe nämlich die beiden Team-Captains hier quasi bei mir. Erstmal, Janosch, erzähl mal, beste Aussicht hier. Wie viel Bock hast du schon?
4: Ja, ich habe auf jeden Fall sehr Bock. Und ich denke, meine Teamkameraden haben auch sehr viel Bock. Und ja, wird bestimmt gut.
3: Mario, bei dir, bist du schon heiß oder bist du eher aufgeregt? Wie sieht's aus?
5: Nee, wir sind eigentlich richtig heiß und top motiviert und wir wollen das jetzt richtig rocken.
3: So, ich mache jetzt hier mal quasi den Schiedsrichter hier zwischen euch. Ihr könnt euch jetzt beide noch gegenseitig was mit auf den Weg geben. Eine Kampfansage oder irgendwas anderes.
4: Ja, also ich wünsche euch viel Glück. Wir sind eigentlich wegen dem Spaß hier und wenn wir gewinnen, wäre natürlich auch schön.
5: Dann kann ich nur das zurückwünschen. Viel Glück, wir sind auch zum Spaß hier und wir rocken das schon zusammen dann.
3: So, also möge der Bessere gewinnen. Wir drücken beiden die Daumen natürlich.
0: Ja, tipptopp. Wir wären eigentlich gerne dabei, höre ich da gerade raus, oder Joschi?
1: Die sind viel zu nett zueinander. Mal gucken, ob sich das vielleicht im Laufe des Nachmittags noch ändert, aber
0: Joschi will Stress.

0: Ja, sicher. Wir begleiten das Ganze für euch und schauen mal, wer sich da am Ende durchsetzen kann.
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0: neu bei uns, Martin Garrix und Ed Sheeran. Repeat it hier im Sommerradio.
1: Wir haben es jetzt 15.23 Uhr. Habt einen schönen Mittwoch mit uns.
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0: jeweils ein komplettes Wochenende. Die Autobahn wird ab dem 21. August in Richtung Essen gesperrt. Ab 11. September ist dann die andere Richtung dran. Die Bocholder Straße bleibt ebenfalls für 3 Wochen zwischen der Jahnstraße und der Wolfsbankstraße vollgesperrt. Dort ist heute Nacht eine Wasserleitung gebrochen. 1 Million Liter Wasser sind ausgelaufen. Das sind 40 große Tanklastwagen. Das Wasser ist überall hingelaufen und die Stadtwerke müssen jetzt erst einmal nachsehen, welche Bereiche alles unterspült wurden. Das waren die Radio Essen Nachrichten. 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Das Wetter heute warm und sonnig, 28 Grad an unserer Radio Essen Wetterbude in Altenessen. Heute noch so um die 30 Grad in Krai oder in Huttrop. Morgen wird es noch heißer und es bleibt weiter trocken. Radio Essen und der Verkehrsservice für euch. Da sieht es eigentlich noch relativ entspannt aus. Bisschen Feierabendverkehr auf der A52 Richtung Essen vor dem Dreieck Essen-Ost. Ein Plus von 10 Minuten müsst ihr einplanen. Außerdem ein neuer Knöllchenkalle-Standort und zwar auf der Stauderstraße Richtung Katernberg in Höhe der Kita. Das sagt Dieter, einer von unseren mehr als 5000 Radio Essen Verkehrsmeldern.
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2: Mit Lina Heidmann
3: und Joshua Windelschmidt. Hallo.
2: Hallo. So, und gleich haben wir wieder einen richtig schönen Sommertipp für euch.
3: Und der ist vor allem deswegen richtig schön, weil es da Musik unter freiem Himmel gibt. Und das ist im Sommer immer eine tolle Atmosphäre, finde ich.
2: Finde ich auch. Und was euch genau bei den Sommersounds in Gelsenkirchen erwartet, das hört ihr gleich hier im Sommerradio. Erstmal gibt's jetzt Toto hier und Africa, finde ich auch ein Lied, was perfekt in den Sommer passt.
4: Ja, auf jeden Fall.

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1: Das ist Leonie für euch. Don't worry an diesem Mittwochnachmittag. 6 Wochen Sommerferien, das sind 42 Tage, an denen täglich die Frage aufkommt, was machen wir heute?
2: Wir sagen es euch.
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2: Sonntag noch bis zum 23. August ist zum Beispiel Sommersound in Gelsenkirchen angesagt. Da im Stadtgarten am Musikpavillon gibt es Mucke für Lau. Also ihr müsst keinen Eintritt bezahlen. Einfach hingehen und Spaß haben.
1: Ja, da sind dann jeden Sonntag unterschiedliche Musiker aus Deutschland und auch aus Großbritannien am Start. Querbeet alle Musikrichtungen, die ihr euch vorstellen könnt.
2: So, diesen Sonntag zum Beispiel Singer-Songwriterin Sarah McQuaid, die auf der Bühne steht. Das ist eine irisch-US-amerikanische Künstlerin. Ich glaube, das wird chillig. Also die hat eine Gitarre dabei.
1: Ja, easy. Sehr gut. Also Abschluss der Sommersounds übrigens dann am 23. August um 19.30 Uhr das Maliki World Orchestra. Das ist so eine 8-köpfige Band, die ja, für euch dann so Afro- und Latin-Rhythmen gemischt mit Balkan-Beats und Gypsy-Jazz spielen.
2: Ui.
1: Ja, das ist wirklich eine bunte Mischung. Klingt außergewöhnlich und das ist es auch. Die Band singt auf Italienisch, Spanisch und Griechisch und will mit euch da einfach eine ordentliche Fete feiern.
2: Hast du jetzt auch alles auf deiner Bingo-Karte abgehakt. Wie gesagt, 2 Sonntage habt ihr noch für Sommersound im Stadtgarten in Gelsenkirchen.

0: fertig gezaubert. Abracadabra. Hier bei uns im Sommerradio am Mittwochnachmittag. Ja, und es gibt doch in jedem Streit diesen einen Moment, Yoshi, da ist das ursprüngliche Problem längst nicht mehr das Thema und alles schaukelt sich unnötig hoch.
1: Jo, im Landkreis Osnabrück ist das noch eine seichte Untertreibung für das, was da Anfang der Woche passiert ist. Ein Paar hatte online Pizzen bestellt. Eine zu klein, eine falsch belegt, na, kann mal passieren. Ja. Ein Anruf beim Restaurant hatte aber wohl nicht gereicht, also haben sie sich Verstärkung geholt und sind zu viert zur Pizzeria gebrettert.
0: Soweit würde ich sagen, so normal, wobei ich mich frage, was die Verstärkung sollte. Aber naja, der Wirt, der hat dann wohl angeboten, neue Pizzen zu machen. Das wiederum hat das Paar abgelehnt.
1: Ja, und ab hier kippt mal derbe die Stimmung. Faustschläge, eine durch die Luft fliegende Pizza, Tabletts als Waffen und ein Polizeieinsatz. Gegen den Wirt wird jetzt wegen Verdachts der gefährlichen Körperverletzung ermittelt.
0: Ah, okay. Also ich hätte verstanden, wenn das Paar angefangen hätte. Ne? Mhm. Hungrig wird man ja gerne mal zu Diva, ist bekannt. Aber der Wirt, der arbeitet doch eigentlich da, wo Hunger eigentlich glücklich machen sollte.
1: Ja, aber so wurde aus einer Calzone schnell mal eine Kanone.

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1: Mit Sarah Heinz. Guten Tag. Es sind gute Nachrichten für alle Sterngucker heute. Der Himmel spielt mit und deshalb gibt es eine freie Sicht auf die Sonnenfinsternis. Was uns da heute Abend genau erwartet und worauf wir achten müssen, das weiß Thorsten Adolfs aus dem News-Team.
2: Wir können uns auf eine partielle Sonnenfinsternis freuen. Das heißt, der Mond schiebt sich vor die Sonne, aber eben nicht komplett, sondern nur teilweise. Weil die Sonne schon recht tief steht, sollte man sich einen Platz mit freiem Blick Richtung Horizont suchen, damit sie nicht von Bäumen oder Häusern verdeckt wird. Wichtig ist dabei, man sollte auf keinen Fall ohne eine zertifizierte Schutzbrille in die Sonne schauen, sonst drohen schwere Augenschäden. Die teilweise Sonnenfinsternis beginnt bei uns in NRW um 7:15 und der Höhepunkt ist um 7:50. Nach der Sonnenfinsternis ist der Spaß aber noch nicht vorbei. Ab etwa 23 Uhr erreichen die Perseiden ihren Höhepunkt. Dann sausen hunderte von Sternschnuppen übers Firmament. Die Bedingungen sind auch dann perfekt, weil es an den meisten Orten im Land wolkenlos bleibt und auch der Neumond nicht stört. Frieren müssen wir auch nicht. Bei Temperaturen um die 20 Grad reicht beim Schnuppengucken ein dünner Pulli.
1: Danke für die Infos, Thorsten. Mehr wichtige Meldungen sind das jetzt in der Zusammenfassung. Wegen der Hitze in diesem Sommer fordern immer mehr, dass Hitzeschutz bei uns im Grundgesetz verankert werden soll. Laut Bundesminister Schneider solle der Schutz vor Hitze so eine gemeinsame Aufgabe von Bund, Ländern und Kommunen werden. Das sagte er heute in Berlin. Ab dem nächsten Sommersemester bekommen Schüler und Studierende mehr Geld. Das hat das Bundeskabinett heute beschlossen. Die Wohnkostenpauschale soll dann von 380 auf 440 Euro pro Monat steigen und auch der Grundbedarf soll schrittweise erhöht werden. In einem Waldstück nahe Flensburg wurde der verpackte Torso eines Mannes gefunden. Polizei und Staatsanwaltschaft gehen aktuell von einem Gewaltverbrechen aus. Die Polizei ermittelt jetzt zu den Hintergründen. Die Leiche soll außerdem noch heute obduziert werden. Schrittzähler, Schlaftracker oder Smartwatch. Viele von uns nutzen solche Geräte inzwischen für die eigene Fitness. Das volle medizinische Potenzial wird so aber noch nicht ganz ausgeschöpft. Das zeigt eine aktuelle Deloitte-Umfrage. In der hat jeder Dritte angegeben, Gesundheits-Apps und vernetzte Geräte zu nutzen, um den eigenen Lebensstil zu verbessern. Viele wollen so zum Beispiel das eigene Gewicht überwachen. Bei chronischen Krankheiten oder auf ärztlichen Rat greifen bisher aber nur wenige darauf zurück. Vor allem ältere Menschen haben kaum Smartwatches, obwohl gerade sie von digitalen Gesundheitslösungen profitieren könnten, heißt es. Ein Grund dafür ist die teilweise zu komplizierte Technik. Experten fordern deshalb, dass die Geräte noch einfacher zu bedienen sein müssen. Und das waren die Nachrichten mit Sarah Heinz.
3: Machen wir weiter mit dem Wetter hier im Sommerradio und das bleibt super sommerlich. Sonnenschein, soweit das Auge reicht. Dazu ein wolkenloser blauer Himmel und 29 Grad jetzt gemessen auf dem Thermometer. So, soweit zu heute. Das bleibt genau so und morgen übrigens dann auch nochmal Sonne satt und dazu wird's heißer. Morgen 33 bis 34 Grad maximal.
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0: Der Service für euch mit den längsten Staus ab 9 Minuten Wartezeit. Die A3 Köln Richtung Oberhausen zwischen Duisburg-Weder und Oberhausen-Lierich. 4 Kilometer Stau, da dauert es eine Viertelstunde länger für euch. Die A40 Duisburg Richtung Essen zwischen Mülheim-Heißen und dem Dreieck Essen-Ost. 5 Kilometer stockender Verkehr, da kommen 9 Minuten obendrauf. Und noch ein Hinweis von der A42 Kamp-Lintfort Richtung Dortmund zwischen dem Kreuz Essen-Nord und Essen-Altenessen. Da ist ein Auto liegen geblieben auf dem Standstreifen, der könnte da noch blockiert sein. Also dementsprechend da vorsichtig fahren. Wenn ihr noch was entdeckt, einen Stau oder einen Blitzer, dann sagt uns gerne Bescheid.
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0: Und eine gute Fahrt zusammen.
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0: und Joshua Windelschmidt.
2: Tag. Hi.

0: ganz verrückt sind wir hier am Mittwochnachmittag. Spielen einfach Saturday Night.
1: Wahnsinn.
0: Wickfield, die 90er, hier im Sommerradio. Und Team Jung oder Team Alt, wer gewinnt heute im Generationenduell?
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0: Ja, Mario aus Mülheim ist mit seiner Altherrentruppe am Start und Janosch aus Wesel mit seinen Kumpels. Und jetzt geht es da auch schon um Punkte.
3: Mario Alt ist unser Sommerreporter. Der ist da auch, sag ich mal, vom Alter her irgendwo genau dazwischen, zwischen Team Alt und Team Jung. Und der begleitet den Sommercup. Mario, wie läuft's?
4: Ja, gut läuft's. Ich habe mich immer bei Team Alt jetzt gerade eingeordnet. Schau da mal zu. Mhm. Ja, der ein oder andere Ball, der wird nochmal verfehlt. Aber im Prinzip, hier kann wirklich jeder punkten. Ne? Also es geht darum, einfach nur das Spielfeld zu treffen. Das ist drin und dann auf dem Spielfeld sind nochmal spezielle Punkte. Mhm. Da kann man ein bisschen mehr abräumen. Mhm. So, und ich schnapp mir jetzt mal hier den Thorsten. Weil Thorsten, ich habe das Gefühl, du bist so ein bisschen der Ehrgeizigste hier aus deiner Truppe. Oh. Liege ich da richtig?
5: Oh, nee, nein, nicht wirklich. Nein, ich versuche die anderen nur zu motivieren.
4: Ja, okay, das machst du aber sehr viel Energie, sage ich mal. So. Erzähl mir mal, was seid ihr denn überhaupt für eine Truppe?
5: Ja, wir sind vom Fußballverein Dümpner TV. Ja, und alles. Ich bin ehemaliger Trainer, Jugendleiter ist hier. Die anderen sind aktive Trainer. Ja, und kennen uns schon seit, ja, weiß ich nicht, 15 Jahren bestimmt.
4: Okay, und ihr könnt Fußball, ihr könnt, wie ich sehe, Golf spielen, aber auf den T-Shirts, was habe ich da irgendwo noch drauf gelesen? Knobeln, macht ihr das auch?
5: Nein, Dütras steht da drauf. Da, das ist dafür, da unterstützen wir die Kinder in unserem Verein, die halt, ja, denen gewisse Mittel halt fehlen bei gewissen Sachen, die wir haben. Vielleicht Schuhe, vielleicht nicht zu dem Ausflug, wenn da irgendwas finanziell nicht passt. Dafür haben wir damals, ja, das gegründet so.
4: Ja, das ist eine tolle Sache und gleichzeitig heute eine tolle Sache beim Topgolf. Hier haben alle Spaß und es läuft auch ziemlich tipptopp. Gut, würde ich sagen. Die Punkte sind sehr, sehr hoch.
0: Ja, kannst du uns einen kurzen Zwischenstand schon geben oder wollen wir es spannend lassen und erst beim nächsten Mal gucken, wer vorne liegt?
4: Nein, wir halten das spannend, weil ich glaube, das kann man so gerade noch gar nicht sagen. Bei 12 Spielern ist das noch ziemlich durchmischt.
0: Na gut, Mario, wir hören nochmal gleich bei dir rein. Du begleitest den Sommercup weiter. Team Alt oder Team Jung? Wer gewinnt? Das ist die Frage.
3: Tja, und wenn ihr auch mal beim Sommercup dabei sein wollt, dann meldet euch über unsere Homepage. Immer mittwochs spielen wir mit euch.
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0: Milo hier bei uns.
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0: So, 3 Stunden hat die Sonne noch freien Blick auf die Erde. Danach drängelt sich der Mond davor. Heute ist Sonnenfinsternis.
3: Ja, immerhin fast 90% der Sonne werden heute verdeckt. Und das können wir am Himmel beobachten. Das Wetter spielt ja auch mit, ne? Kaum Wolken oben.
0: Kaum, eigentlich keine, ne? Gibt nur 2 wichtige Dinge, die wir beachten sollten. Nicht mit bloßem Auge in die Sonne gucken. Ansonsten könnten wir die Sonne wohl länger nicht mehr aus den Augen kriegen. Also das ist wirklich super gefährlich. Übrigens auch für Handykameras. Die können auch durch das grelle Licht kaputt gehen. Also wenn ihr Fotos machen wollt, dann auch nur mit so einer Sonnenfinsternisbrille vor der Kamera. Ansonsten eben auch die Augen damit schützen.
3: Ja, und ihr müsst freien Blick in Richtung Westen haben. Also wenn euer Balkon Richtung Osten zeigt, dann nützt euch auch die beste Sonnenfinsternisbrille nichts. Denn von der Sonnenfinsternis seht ihr dann wirklich nichts.
0: Logisch, ne? Also ab 6:45 geht's los mit der Sophie. Läuft dann bis zum Sonnenuntergang, so viel verdeckt wie heute, wird sie dann übrigens erst wieder im Jahr 2081. Und keine Sorge, Freunde, wenn es soweit ist, erinnern wir euch hier rechtzeitig dran. Dann haben wir übrigens auch wieder eine totale Sonnenfinsternis anstehen.

0: 80 Millionen.
1: Der Giesinger Max und 80 Millionen hier im Sommerradio.
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1: Mit Anna Bartel. Guten Tag. 3 Wochen bleibt die Bocholder Straße vollgesperrt zwischen der Jahnstraße und der Wolfsbankstraße. Heute Nacht ist dort eine Wasserleitung auf einer Länge von 6 Metern aufgerissen. 1 Million Liter Wasser sind ausgelaufen. Das sind 40 große Tanklastwagen. Das Wasser ist überall hingeflossen und die Stadtwerke müssen jetzt nachsehen, welche Bereiche alles unterspült wurden. In der Innenstadt gibt es eine weitere Baustelle. Am Kreisverkehr Lindenallee und Maxstraße will die Stadt die Straße breiter machen. So sollen alle leichter in die Innenstadt kommen, wenn die Citybahn über die Hachestraße fährt. Aktuell wird an der Hachestraße auch immer noch gebaut. Das waren die Radio Essen Nachrichten. 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Und das Wetter bleibt im Hochsommermodus an unserer Radio Essen Wetterbude in Altendorf. 28 Grad. Morgen wird es noch wärmer, über 30 Grad. Radio Essen und der Verkehrsservice für euch. Stau stockend im Moment auf der A40 von Duisburg Richtung Essen, von Mülheim Heimaterde bis Holsterhausen. Und in der Gegenrichtung zwischen Mülheim Heimaterde und Winkhausen ist es ebenfalls stockend. Dann habe ich noch die Blitzer für euch. Die stehen im Moment auf der Mariochatstraße in Richtung Überruhr, auf der Förderstraße in Richtung Hafenstraße und neuer Standort für den Knöllchenkalle ist an der Stauderstraße in Richtung Katernberg. Und damit wünsche ich euch eine gute Fahrt und

0: Sag danke an alle unsere Radio Essen Verkehrsmelder.
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2: Haltmann.
3: Und Joshua Windelschmidt. Hi. Und wir geben euch jetzt einen kleinen Schub in Richtung Feierabend. Vielleicht auch einen Schub-Schub.
2: Ja, der Schub-Schub-Song von Cher jetzt für euch aus den 90ern. Gut gelaunte Nummer am Mittwochnachmittag. Und Schub-Schub hat übrigens gar keine Bedeutung in diesem Lied. Klingt einfach nur gut, wenn es da im Hintergrund gesungen wird.

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0: Neuer Song von Chris de Serendi, Good Old Days hier im Sommerradio. Es ist Mittwochnachmittag, die Woche ist schon fast wieder halb geschafft. Also der perfekte Zeitpunkt, um schon mal mit einem Auge zumindest aufs Wochenende zu gucken.
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0: Der Mittwochnachmittag mit Post Malone und Chemical. Hier ist euer Sommerradio und wir sind in der zweiten Sommerferienhälfte. Die nächste Rutsche Urlauber startet jetzt in den Urlaub.
1: Jo, und dann werden in den Büros wieder die PCs runtergefahren. Und vorher natürlich, etwas, was ich auch schon öfter mal vergessen habe, wird eine langweilige Abwesenheitsnotiz in dem E-Mail-Programm geschrieben.
0: Oh ja, Kollege Kevin Zimmer, der ist für mehr Spaß in Abwesenheitsnotizen.
2: In den kommenden 2 Wochen bin ich nicht im Büro. Die E-Mails werden nicht weitergeleitet. Ich bin am Montag wieder da.
3: Da bin ich!
2: Ja, wenn man wieder da ist, wird es keinen interessieren, weil ja die Abwesenheitsnotiz schon keinen interessiert hat, weil sie einfach so unfassbar langweilig ist. Ja, sorry.
4: Kennen wir, sind ein bisschen peppiger, ein bisschen moderner.
2: Ja, dann hauen wir mal einen raus. Um mal so einen richtigen Neidfaktor auszulösen, empfehle ich folgende Abwesenheitsnotiz. Ich bin ohne Computer im Urlaub. Jede dringende Mail wird automatisch in ein Foto von mir in Badehose mit einem lustigen Spaßgetränk in der Hand verwandelt und Ihnen zurückgeschickt. Bitte tun Sie das also nicht. Und im Zeitalter der Digitalisierung kann man die Abwesenheitsnotiz vielleicht auch wie so eine Computerfehlermeldung aussehen lassen. Dann ist es gewohnter für den Leser. Fehler 404, Mitarbeiter leider nicht gefunden, Grund Urlaub. Neustart voraussichtlich am 31. August. Oder ihr baut in der automatischen E-Mail-Urlaubsantwort ein paar Herausforderungen ein. Ich bin der

0: Halt nicht im Büro, sondern im Urlaub. Ich habe ein Handy mitgenommen, werde die Telefonnummer aber nicht herausgeben. Wenn Sie die Nummer jedoch erraten können, werde ich Ihren Anruf entgegennehmen. Viel Erfolg. Und meine Lieblingsabwesenheitsnotiz. Ich bin gerade unterwegs, um zu prüfen, ob das Meerwasser genauso gut ist wie das aus der Kaffeemaschine im Büro. Die ersten Berichte sind sehr, sehr positiv. In diesem Sinne, viel Spaß im Urlaub und allen anderen viel Spaß beim Lesen der Abwesenheitsnotiz.
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0: Ray und Stay hier im Sommerradio.
1: Und wir bleiben auch noch ein Stündchen.
0: Hallo.
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1: Mit Sarah Heinz. Guten Tag. Das Bundeskabinett will den Alkoholkonsum bei Minderjährigen deutlich einschränken und das sogenannte begleitete Trinken abschaffen. Im Moment dürfen 14- und 15-Jährige in Begleitung ihrer Eltern in der Öffentlichkeit noch Bier, Wein oder Sekt trinken. Damit soll bald aber Schluss sein. Dann soll eine strikte Altersgrenze von 16 Jahren für den Kauf und den Konsum von Alkohol gelten. Was die Ministerrunde in Berlin heute noch beschlossen hat, fasst Thorsten Adolfs zusammen.
2: Die Kinder- und Jugendhilfe wird reformiert. Das Familienministerium will das System so fit für die Zukunft machen, damit Hilfen unkomplizierter bei den Familien ankommen und Bürokratie wegfällt. Es gibt aber auch Kritik. Sozialverbände sind besorgt, weil bei Schulassistenzen für Kinder mit Behinderungen verstärkt Gruppenangebote geplant sind und die Einzelbetreuung eingeschränkt werden soll. Beschlossen wurde auch die sogenannte Frühstartrente. Vorgesehen ist, dass der Staat vom 6. bis zum 18. Geburtstag eines Kindes monatlich 10 Euro in ein individuelles kapitalgedecktes Altersvorsorgedepot einzahlt. Die Frühstartrente soll mit dem Geburtsjahrgang 2020 beginnen. Auch die BAföG-Erhöhung von 380 auf 440 Euro pro Monat wird kommen, aber erst zum Sommersemester nächsten Jahres. Außerdem bekommen die Nachrichtendienste eine Lizenz zum Stören. Zum ersten Mal soll ihnen erlaubt werden, aktiv einzugreifen und nicht nur Informationen zu sammeln. Der Verfassungsschutz könnte zum Beispiel in eine Wohnung eindringen, um Sprengstoffkomponenten gegen harmloses Pulver auszutauschen. Die Nachrichtendienste könnten aber auch in IT-Systeme von Drohnenfabriken oder Chemielaboren anderer Länder eindringen, um Gefahren bei uns in Deutschland abzuwehren.
1: Danke, Thorsten, für die Infos. Mehr Meldungen sind das im Überblick. Wegen der schwierigen Lage in der Binnenschifffahrt durch das Niedrigwasser hat die Deutsche Bahn jetzt zusätzliche Hilfe auf der Schiene angeboten. Rund 400 Güterwagen könnten demnach genutzt werden, um die Ladungen der Frachter an ihre Ziele zu bringen. Die Organisation HateAid hat Meta und mehrere Brillenhändler und Hersteller angezeigt. Dabei geht es um den Verkauf sogenannter Smart Glasses bei uns in Deutschland. Smart Glasses sind Brillen mit integrierter Kamerafunktion. In verschiedenen Medienberichten wurde bereits aufgedeckt, dass sie teilweise missbraucht werden, um andere unbemerkt zu filmen oder abzuhören. Seit Freitag spuckt der Ätna auf Sizilien schon Asche und Gesteinsbrocken in die Luft. Auch dicke Lavaströme sind inzwischen schon nach außen gedrungen. Der Luftraum über der italienischen Insel soll deswegen noch mindestens bis morgen Nachmittag gesperrt bleiben. Tausende Urlauber hängen deswegen aktuell auf Sizilien fest. Es gibt gute Nachrichten für Fußballfans und Vereine. Die sogenannte 50-plus-1-Regel bleibt grundsätzlich bestehen. Das Bundeskartellamt hat bei der Prüfung der Regelung keine Bedenken angemeldet. So können Investoren weiterhin keine alleinige Macht in den Vereinen bekommen. Liga-Präsident Watzke ist zufrieden mit der Entscheidung. Sie sei ein wichtiger Schritt für den deutschen Fußball, sagte er. Damit die Regelung in Zukunft rechtssicher bleibt, muss die Liga jetzt aber an einigen Stellen nachbessern. Das Kartellamt fordert unter anderem mehr Mitbestimmung für die Fans und einen offeneren Zugang zur Mitgliedschaft in den Vereinen. Und das waren die Nachrichten mit Sarah Heinz.
3: Machen wir direkt weiter mit dem Wetter hier im Sommerradio und das bleibt super sonnig, sommerlich, kaum eine Wolke am Himmel und jetzt 30 Grad gemessen auf dem Thermometer. Das bleibt heute genauso, also perfekt zum Sonnenfinsternis gucken oder dann im weiteren Verlauf des Abends und der Nacht Stern schnuppen und morgen geht es genauso weiter, heißt nochmal Sonnenschein von früh bis spät, dann

0: heißeren 33 bis 34 Grad.
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2: Und das ist der Verkehrsservice für euch. Da starten wir mit einem Hinweis von der A42 Kamp-Lindfort in Richtung Dortmund. Achtung, zwischen dem Kreuz Essen-Nord und Essen-Altenessen. Da besteht Gefahr durch eine Ölspur, nachdem man Pkw liegen geblieben ist. Also fahrt da bitte dementsprechend vorsichtig. Das sind die längsten Staus im Moment. A3 Köln-Oberhausen zwischen Duisburg-Weder und Oberhausen-Lierich. 3 Kilometer Stau. Da dauert es 13 Minuten länger. Die A31 Oberhausen-Gronau zwischen Dorsten und Lembeck. 1 Kilometer Stau, aber 6 Minuten Wartezeit. Und die A59 Duisburg Richtung Dienstlaken zwischen Duisburg-Zentrum und dem Kreuz Duisburg-Nord. 2 Kilometer Stau, auch da dauert 6 Minuten länger. Wenn ihr noch Staus oder Blitzer entdeckt, meldet euch bei uns.
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2: Und habt eine gute Fahrt.
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0: Heidmann.
2: Und Joshua Windelschmidt hier, hi. So, jetzt wollen wir es aber auch wissen, ne? Wer gewinnt den Sommercup?
0: Team Mario gegen Team Janosch. Die beiden treten heute bei Topgolf in Oberhausen gegeneinander an. Das Turnier, das ist vorbei, aber noch ist der Sieger nicht verkündet.
2: Das machen wir gleich hier im Sommerradio gegen 10 nach 5.
0: Bis dahin, Teddy Swims für euch und Mr. Know-It-All.

0: hätten wir es nicht planen können. Grüße an die Musikredaktion gehen raus. Europe und the Final Countdown hier im Sommerradio. Und genau den haben wir jetzt auch hier.
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2: Oh ja, und zwar möchten wir jetzt gerne herausfinden, wer denn der große Gewinner ist von unserem heutigen Sommercup. Team Jung oder Team Alt, so haben wir es einfach mal getauft.
0: Wir haben es genauso getauft. Ja. Ich persönlich tippe ja, wir beiden wissen es noch nicht. Wir schalten jetzt gleich rüber zu Reporter Mario Alt. Ich glaube, Team Altherren rund um Hörer Mario hat das Rennen gemacht, einfach weil die diesen sportlichen Ehrgeiz noch im Blut haben vom Fußball, weißt du?
2: Ja, ich glaube eher Team Jung, also rund um Janosch aus Wesel, weil die da schon öfter mal waren und das so ein bisschen geübt haben. Aber gut, wir werden es jetzt herausfinden bei Mario Alt, unserem Sommerradio-Reporter. Komm, sag uns, wer hat das Ding heute gewonnen?
3: Jawohl, die zwei Teams stehen vor mir. Ich werde jetzt verkünden, wer der heutige Gewinner vom Radio Sommercup ist. Der Gewinner in dieser Woche kriegt ja auch eine Topgolf-Jahresmitgliedschaft. Das Endergebnis, das offizielle Endergebnis, 586.410. Ganz knapp zu 528.730. Ich will jetzt gleich Jubel hören. Gewinner Team Alt gegen Team Jung. Der Gewinner ist Team Alt! Das Team von Mario aus Mülheim hat gewonnen. Du kriegst den Pokal, darfst jetzt jubeln, in die Höhe strecken.
4: Jawohl, danke schön.
3: Was glaubst du, woran hat es gelegen? Nein, warum habt ihr gewonnen? War es die Erfahrung?
4: Es war auf jeden Fall die Erfahrung. Es war aber auch ein bisschen Glück dabei. Aber so, ich sag mal, im Großen und Ganzen war das doch die Erfahrung, glaube ich.
3: Sehr gut. Ich gehe noch mal zu euch. Janosch, was sagst du zur Niederlage, dein Statement?
5: Ach ja, trotzdem.

0: Spaß gemacht und Glückwunsch.
1: Sehr gut, das ist die Hauptsache. Wir hatten alle Spaß hier in Oberhausen beim Topgolf und die Gewinner, die feiern jetzt zusammen noch.
2: Grandios. Glückwunsch auch nochmal von uns, Mario. Liebe Grüße. Ihr könnt euch das Ganze natürlich auch heute Nachmittag bei Instagram bei uns in der Story angucken, wie der Sommercup denn ausgesehen hat. Und viel wichtiger, ihr könnt natürlich auch selber noch mit dabei sein, denn die nächsten Wochen in den Sommerferien sind wir mittwochs immer mit dem Sommercup bei Topgolf. Das heißt, bewerbt euch einfach auf unserer Homepage und mit ein bisschen Glück seid ihr dann nächste Woche am Start.
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0: Sheeran und Bad Habits geht's rein in den Feierabend.
1: Wir sind Lina Heidmann und Joshua Windelschmidt für euch. Habt einen schönen Mittwoch.
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1: Mit Anna Bartel. Guten Tag. Die Bocholder Straße bleibt zwischen der Jahnstraße und der Wolfsbankstraße voll gesperrt. Heute Nacht ist eine Wasserleitung auf einer Länge von 6 Metern aufgerissen. Das Wasser ist überall hingeflossen und die Stadtwerke müssen jetzt nachsehen, welche Bereiche alles unterspült wurden. Die Arbeiten werden rund 3 Wochen dauern. Auch die Rothaarbrücke auf der A52 wird noch einmal gesperrt. Die Autobahn GmbH muss auch hier weiter arbeiten. Die Autobahn wird ab dem 21. August in Richtung Essen gesperrt. Ab 11. September ist dann die andere Richtung dran. Die Sperrung dauert jeweils das gesamte Wochenende. Das waren die Radio Essen Nachrichten. 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Und das Wetter ist immer noch sehr warm. 28 Grad an unserer Radio Essen Wetterbude in Frohnhausen. Morgen wird es noch etwas heißer, über 30 Grad, und es bleibt sonnig und trocken. Radio Essen mit dem Verkehrsservice für euch. Achtung, auf der A42 Kamp-Lindfort-Dortmund zwischen Kreuz Essen Nord und Altenessen steht ein kaputtes Auto, der Standstreifen ist blockiert und es gibt eine Ölspur. Ansonsten sieht's gut aus auf den Straßen. Ich habe noch Blitzer für euch. Einen neuen Standort vom Knöllchen Kalle, sagt Dieter. Der steht auf der Stauderstraße in Richtung Katernberg in Höhe der Kita. Dankeschön.
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0: Together hier im Sommerradio um gleich 20 Minuten vor 6. So, wir sagen Sommer und ihr so.
1: Oh ja, toll.
2: Ja, der Song fehlt auf keiner Sommerparty-Playlist, ne? Bailando von Luna, gestern noch in unserer Eiswürfel-Karaoke drin. Heute sprechen wir aus einem anderen Grund darüber.
0: Ja.
2: Luna war bei uns zum Interview. Der Song kommt im Original ja eigentlich von der Gruppe Paradiso. Aber Luna sagt, der Song war wie für sie gemacht.
3: Es kam so die Idee von jemand von der Plattenfirma, der gesagt hat, Bailando habe ich gehört, das ist absolut euer Ding. Dann bin ich in Müllheim an der Ruhr im Studio reingegangen und habe in 40 Minuten das runtergesungen. Bailando, bailando, amigos, adios, adios, el silencio loco. Einfach mit ganz viel Leichtigkeit.
0: Ja, hör mal, so schnell kann ein mega Sommerhit entstehen und jetzt kommt's. Luna gibt bald ihr allererstes Konzert.
2: Das klingt völlig absurd, aber ja, in den fast 30 Jahren ihrer Karriere war sie nur auf Festivals oder in Fernsehshows. Das
0: ist krass, ne?
2: Nie hat sie ein eigenes Konzert gegeben, ja.
0: Das ändert sie jetzt am 22. November. Nimmt sie uns in Oberhausen 2 Stunden lang mit auf eine Zeitreise. Tickets dafür, die gibt es online ab 47 Euro. Und hier gibt es sie jetzt für euch. Luna und Bailando.

0: Nicht 5 a.m., aber dafür 13 Minuten vor 6 und das ist unser Stichwort. Wir hier im Sommerradio sind raus.
1: Lina Heidmann und Joshua Windelschmidt, wir übergeben jetzt an Sebastian Pulli.
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1: Mit Sarah Heinz, guten Abend. Immer mehr fordern wegen der Hitze bundesweit geltende Maßnahmen. Bundesumweltminister Schneider ist zum Beispiel dafür, dass Deutschland den Schutz vor Hitze fest im Grundgesetz verankern soll. So würde der Hitzeschutz eine Aufgabe von Bund, Ländern und Kommunen werden. Thorsten Ortmann aus dem News-Team. Was genau hat Umweltminister Schneider denn vor?
2: Ja, dem Minister geht es darum, dass der Bund mehr Klimaschutzprojekte selbst umsetzen kann. Bisher ist das Ländersache. So könnten zum Beispiel mehr solarstrombetriebene Klimaanlagen in öffentlichen Gebäuden installiert werden, Dach- oder Fassadenbegrünungen an Schulen, Kitas, Krankenhäusern und Pflegeheimen installiert werden oder auch Beschattungen in Innenstädten.
1: Neben dem Schutz für uns Menschen stecken hinter dem Vorschlag ja auch Kosten, die vermieden werden sollen.
2: Ja, fehlender Klimaschutz kostet die Wirtschaft eine halbe Milliarde Euro pro Tag, so Umweltminister Schneider. Auch Naturschutzorganisationen fordern seit langem schon mehr Engagement beim Klimaschutz. Monika Raschke vom Bund für Umwelt und Naturschutz Deutschland.
3: Da geht es in Städten darum, zum Beispiel kühle Inseln zu schaffen und Wasserflächen anzulegen und viel mehr Stadtbäume zu pflanzen, anstatt immer noch welche zu fällen.
2: Auch in der Natur selbst muss mehr Klimaschutz stattfinden, sagt Birgit Königs vom Naturschutzbund Deutschland.
4: Viele Tiere hungern. Das heißt, wir müssen uns wirklich damit beschäftigen, Moore wieder zu vernässen, um Auen feucht zu halten, vor allen Dingen Boden entsiegeln, also dass der Boden wieder offen ist und auch Wasser aufnehmen kann.
2: Dazu würde der Klimawandel zunehmend auch die Landwirtschaft schädigen und die Ausbreitung von Schädlingen begünstigen.
1: Danke, Thorsten, für die Infos. Noch mehr Meldungen sind das jetzt im Überblick. Die deutschen Nachrichtendienste sollen künftig nicht nur Informationen sammeln können, sondern auch aktiv gegen hybride Bedrohungen eingreifen dürfen. Das Bundeskabinett hat heute eine entsprechende Reform beschlossen. Bundesinnenminister Dobrindt sprach dabei von einer neuen Zeitrechnung. In Frankreich hat zusätzlich zu Hitze und Trockenheit auch eine Quallenplage dafür gesorgt, dass knapp ein Fünftel der Atomstromproduktion lahmgelegt wurde. Das geht aus Daten des Atomenergieunternehmens EDF hervor. Im Ärmelkanal gab es ein massives Aufkommen von Quallen. Dadurch haben die Meerwasserpumpen der AKWs schlechter funktioniert. Heute Abend können Millionen Menschen in Europa und anderen Teilen der Erde eine Sonnenfinsternis erleben. Bei uns in Deutschland wird der Mond die Sonne zwischen 7:15 und 9 Uhr bis zu 90% verdecken. Um Augenschäden zu vermeiden, sollten spezielle Schutzbrillen getragen werden. Viele Menschen in Deutschland trauen sich offenbar nicht, komplett offen mit ihrem Arzt zu sprechen. In einer Umfrage der Barmer Krankenkasse hat fast jeder fünfte Befragte gesagt, Probleme schon einmal aus Scham oder Misstrauen für sich behalten zu haben. Betroffen sind demnach vor allem Frauen und Patientinnen und Patienten zwischen 18 und 29 Jahren. Vor allem Gespräche über Beziehungsprobleme scheinen vielen schwer zu fallen. Das gaben in der Umfrage 28% der Befragten an. Jede fünfte Person spricht mit dem Arzt oder der Ärztin demnach außerdem nicht offen über häusliche Gewalt oder Missbrauch. Und das waren die Nachrichten mit Sarah Heinz.
5: Das Wetter. So, bitte schnell einmal die Sonnenfinsternis jetzt und dann aber auch durchgehend bis Ende der Woche. Ja, es bleibt weiter heiß, morgen auch prallste Sonne bei 31 bis stellenweise 36 Grad. Die Nacht jetzt auch eher mittelkühl, da landen wir später bei Tiefstwerten zwischen 12 und 18 Grad.
0: NRW Verkehr.
5: Da ist noch gut was los, die Meldung ab 10 Minuten Wartezeit. Die A4 Aachen Richtung Köln zwischen Kreuz Köln-West und Köln-Eiffeltor, da staut es sich über 6 Kilometer, sind knappe 40 Minuten. A30 Rheine Richtung Osnabrück, die längste Wartezeit zwischen Hörstel und Langenbeck, 7 Kilometer, 50 Minuten. Und dann haben wir die A44 Düsseldorf-Essen zwischen Ratingen-Schwarzbach und Kreuz-Ratingen-Ost, 1 Kilometer, eine Viertelstunde. Und A61 Koblenz-München-Gladbach, aktuell zwischen Thürnich und Bergheim-Süd, 4 Kilometer, sind 10 Minuten obendrauf. Eine gute Fahrt, kommt gut an.
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5: Sebastian Pulli hier, schönen guten Abend. Und da ist gleich Sonnenfinsternis und die Wildblumen gucken alle in die falsche Richtung. Lassen alle die Köpfe hängen, die Armen. Ist aber auch besser so, die haben wahrscheinlich keine Schutzbrillen mehr bekommen. Für die Pflanzenwelt jetzt, Roxette, Fading Like a Flower, verwelken wie eine Blume. Schönen Feierabend und durchhalten.

0: neu bei uns.
1: The Bowser Magnetic.

0: Nicht lang schnacken, Korb in den Nacken. Und zwar zusammen mit halb Europa.
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0: Denn gleich ist ja Sonnenfinsternis. Man hat es vielleicht hier und da mitbekommen als kleine Randnotiz in den Medien. Ist natürlich ein absolutes Sommerferien-Highlight für zum Beispiel Henry, Hannes und Hugo. Die warten gerade im Planetarium Hochdahl in Düsseldorf auf den einmaligen Moment gleich.
2: Ja, ich freue mich. Ich würde gerne mit meiner Familie dieses Erlebnis anschauen und einen schönen Abend haben.
3: Ich bin total gespannt und freue mich, dass ich diese Sonnenfinsternis miterleben darf. Ich freue mich auch schon total auf den Sternschnuppenregen danach. Und ich hoffe, das wird ein toller Abend.
0: Och, da scheint doch direkt die Sonne im Herzen so sehr, dass ich da keinen Mond mehr vorschieben kann. Ganz viel Spaß gleich, so ab 6:45, je nach Standort geht das los. Und später dann, wie gesagt, noch als Bonus die Perseiden, der Sternschnuppenregen.

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1: Die Nachrichten aus der Stadt am 12. August mit Anna Bartel. Guten Abend. Die wichtigsten Themen: Wasserrohrbruch auf der Bocholder Straße. Die Stadt verbietet wieder das Grillen in den Grillzonen. Und heute Abend spannendes Schauspiel am Himmel. Eine Sonnenfinsternis. Die nächsten 3 Wochen bleibt die Bocholder Straße komplett gesperrt, und zwar zwischen der Jahnstraße und der Wolfsbankstraße. Dort ist heute Nacht eine große Wasserleitung auf einer Länge von 6 Metern aufgerissen. Danach sind 1 Million Liter Wasser ausgelaufen. Das ist die Menge Wasser, die sonst in 40 große Tanklaster passt. Die Stadtwerke müssen jetzt erst einmal das Rohr abdichten. Danach werden sie nachsehen, wie weit die Straße unterspült wurde. Bei der

0: Menge Wasser könnte das aber ein sehr großer Bereich sein. Es hat seit langem nicht mehr geregnet. Die Wiesen sind komplett gelb, ausgetrocknet. Da reicht schon ein winziger Funke, um die Wiese und auch Bäume drumherum in Brand zu setzen. Das will die Stadt Essen verhindern und verbietet ab heute wieder Grillen in den Grillzonen. Laut Deutschem Wetterdienst haben wir die zweithöchste Warnstufe bei Bränden auf Grasflächen. Die Stadt Essen hatte schon Ende Juli zum ersten Mal das Grillen verboten. Und auch in den Wäldern gilt inzwischen die zweithöchste Waldbrandwarnstufe. Der Regionalverband Ruhr hat im Moment auch die beiden Feuerwachtürme immer besetzt und warnt ebenfalls vor großer Waldbrandgefahr. Die Rothaarbrücke wird noch einmal gesperrt. Die Autobahn GmbH muss weiter an den Übergängen zwischen Brücke und Fahrbahn arbeiten. Dort sind zuletzt zahlreiche Teile ausgetauscht worden und jetzt müssen die Teile noch einmal gereinigt werden. In Richtung Essen wird die Autobahn zwischen dem Kreuz Breinscheid und Kettwig ab dem 21. August gesperrt. Ab dem 11. September ist die andere Richtung dran. Die Sperrung dauert jeweils das komplette Wochenende. Spannendes Schauspiel heute Abend zum Sonnenuntergang. Eine Sonnenfinsternis. Der Mond schiebt sich zwischen Sonne und Erde und verdeckt so zum Teil die Sonne. Bernhard Schäfer von der Sternwarte in Schür erklärt, wo ihr dieses Spektakel am besten beobachten könnt.
1: Ganz ideal sind natürlich unbewaldete Halden, dass der Tetraeder ist oder die Schurenbachhalde. Oder wenn man nicht auf eine Halde will, wo es auch vielleicht ein bisschen voll sein könnte, dann sollte man sich irgendwo im Westen der Stadt Feldwege aussuchen, wo halt der Blick nach Westen unverbaut ist und man über die Felder schauen kann.
0: Der Vorgang beginnt um 19.17 Uhr und der Höhepunkt ist dann um kurz nach 8. Um 21 Uhr ist alles vorbei. Die letzte Sonnenfinsternis war 1999. Wer alles beobachten will, sollte seine Augen aber mit einer speziellen Brille schützen. Neue Baustelle in der Innenstadt, direkt am Kreisverkehr Lindenallee, Ecke Maxstraße am Hans-Tosson-Platz. Die Stadt will die Straße dort breiter machen. So sollen in Zukunft Lkw und Autos besser in die Innenstadt kommen, wenn die Citybahn über die Hachestraße fährt. Aktuell wird an der Hachestraße aber noch gebaut. Die Citybahn wird auch nicht wie geplant schon im Spätsommer fahren. Die Ruhrbahn hat zuletzt gesagt, dass es bis Winter dauern wird.
2: Und jetzt die gute Nachricht.
0: Tausche alt gegen neu. In Essen könnt ihr jetzt eure Bücherregale aufräumen und alte, gut erhaltene Schmöker gegen neuen Stoff tauschen. Die Verbraucherzentrale organisiert eine Buchtauschbörse. Maximal 5 Exemplare könnt ihr in der Beratungsstraße an der Hollestraße abgeben. Pro Buch, das ihr abgebt, dürft ihr dann ein anderes mitnehmen. Bis Ende August könnt ihr in den Räumen der Verbraucherzentrale eure Bücher umtauschen.
2: Und das war überregional wichtig.
0: Der niedrige Wasserpegel in den Flüssen sorgt für eine neue Diskussion über den Ausbau der Flüsse. Bundesverkehrsminister Bilger will die Flüsse ausbaggern. SPD und Naturschützer, die sehen das aber kritisch. Vor allem am Rhein sorgen sich viele Binnenschiffer, dass sie bald nicht mehr fahren können. Ich wünsche euch jetzt einen spannenden Abend und genießt den Blick auf die Sonne. Das sieht man ja wirklich selten, so eine Sonnenfinsternis.
2: 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Das Wetter.
3: Schwitzigkeit kennt keine Grenzen und morgen wird's noch mal eine Ecke heißer, je nach Region 31 bis stellenweise sogar 36 maximal. Dazu natürlich viel Sonne, immerhin jetzt über den Abend und die Nacht. Da halbieren wir die Temperaturen des Tages. Da landen wir dann so bei 12 bis 18 Grad.
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3: Die Staus ab 10 Minuten. Wir starten auf der A2 Dortmund-Hannover zwischen Bad Alsen und Wunstorf-Kohlenfeld. 12 Kilometer, aktuell eine Stunde Wartezeit. Nur ein Fahrstreifen frei nach einem Unfall im Baustellenbereich. A4 Aachen Richtung Köln zwischen Kreuz Köln-West und Köln-Eifeltor. 4 Kilometer, knappe 20 Minuten plus. A30 Rheine Richtung Osnabrück zwischen Hörstel und Langenbeck. Da steht ja auch eine ganze Weile. 6 Kilometer, aktuell auch knapp eine Stunde. Da ist der rechte Fahrstreifen dicht. A44 Düsseldorf Richtung Essen zwischen Ratingen-Schwarzbach und Kreuz-Ratingen-Ost. 1 Kilometer sind 11 Minuten. Haltet durch, kommt gut an.
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3: Sebastian Pulli hier und Vorsicht wegen der Sonnenfinsternis gleich, ne? Also wer heute den ganzen Tag eingeschneckt wie so ein alter Schrimp vorm Bürorechner gekauert hat, da guckt man dann einmal unaufgewärmt nach oben, zack, Muskelzerrung, 8 Monate arbeitsunfähig. Deshalb jetzt einmal

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0: Die Erwartungen an die Sonnenfinsternis sind ja nach dem ganzen Hype so hoch jetzt, die kann die ja gar nicht mehr erfüllen. Da können wir ja direkt lieber ins Kino.
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0: Da gibt's tolle neue Filme. Kinoexperte Jörg Albrecht, gleich zwei richtig gute diese Woche, sagst du.
2: Auf jeden Fall. Statt nämlich immer mehr vom selben habe ich zwei Neustarts, die sich richtig lohnen. Der erste ist Sunny Dancer mit einem bekannten Gesicht aus den Serien Game of Thrones und The Last of Us. Bella Ramsey spielt die 17-jährige Ivy, die Krebs hatte und die ihre Eltern jetzt in ein Ferienlager schicken wollen, wo sie auf Gleichaltrige treffen soll, die eine ähnliche Geschichte hinter sich haben.
3: Nein, kommt nicht in Frage.
4: Ein Chemocamp?
5: Hey, das ist ziemlich unsensibel, Ivy.
6: Das ist total das Freakcamp.
2: Ist es natürlich nicht, wie Ivy herausfinden wird, wobei sie für 4 Wochen auch auf den sehr speziellen Humor ihrer Eltern verzichten muss.
7: Der könnte was sein, denkst du nicht?
8: Ja, vielleicht ein bisschen. Das ist aber schon süß, oder?
9: Nein, das ist nicht mein Typ.
10: Naja, du warst vor 3 Jahren Karl und auch nicht unser.
2: Sunny Dancer kann man sich so vorstellen wie Club der Roten Bänder, nur mit britischem Humor. Das ist witzig und bewegend und Bella Ramsey ist echt klasse. Starker Auftritt, starker Film.
0: Das klingt gut, dann hätten wir noch so ein bisschen Horror. Neulich ja im Kino relativ erfolgreich The Backrooms um diese unheimliche Hinterzimmer-Zwischenwelt. Da gibt's jetzt was Ähnliches aus Japan.
2: Genau, Vorlage für Exit 8, so heißt der Film, sind allerdings keine YouTube-Videos. Es ist diesmal ein Game. Und da spielt, wie jetzt auch der Film, komplett in einem weiß gekachelten Gang in einer U-Bahn-Station. In der ist ein junger Mann gefangen, wie in einer Zeitschleife.
11: Übersehen Sie keine Anomalien. Wenn Sie eine Anomalie sehen, drehen Sie sofort um.
2: Um aus der Zeitschleife rauszukommen und den Ausgang 8 zu finden, muss der Mann auf jedes noch so kleine Detail achten. Das macht auch als Zuschauer Spaß, zusammen mit ihm in der Unterführung auf Entdeckungstour zu gehen. Exit 8 merkt man zwar an, dass das Ganze auf einem Game basiert und die Story doch ein bisschen dünn ist, hat aber was. Genau wie Backrooms.
0: So, zweimal Daumen hoch, Exit 8 und Sunny Dancer. Gerne angucken. Zusatzargument, Kinos haben in der Regel Klimaanlage. Viel Spaß.
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1: Mit Sarah Heinz. Guten Abend. In wenigen Minuten ist es soweit, dann beginnt in Deutschland eine partielle Sonnenfinsternis. Am Himmel ist freie Sicht, Wolken sind keine unterwegs. Was uns genau erwartet und worauf wir achten müssen, das weiß Thorsten Adolfs aus dem News-Team.
2: Wir können uns auf eine partielle Sonnenfinsternis freuen. Das heißt, der Mond schiebt sich vor die Sonne, aber eben nicht komplett, sondern nur teilweise. Weil die Sonne schon recht tief steht, sollte man sich einen Platz mit freiem Blick Richtung Horizont suchen, damit sie nicht von Bäumen oder Häusern verdeckt wird. Wichtig ist dabei, man sollte auf keinen Fall ohne eine zertifizierte Schutzbrille in die Sonne schauen, sonst drohen schwere Augenschäden. Die teilweise Sonnenfinsternis beginnt bei uns in NRW um 7:15 und der Höhepunkt ist um 7:50. Nach der Sonnenfinsternis ist der Spaß aber noch nicht vorbei. Ab etwa 23 Uhr erreichen die Perseiden ihren Höhepunkt, dann sausen hunderte von Sternschnuppen übers Firmament. Die Bedingungen sind auch dann perfekt, weil es an den meisten Orten im Land wolkenlos bleibt und auch der Neumond nicht stört. Frieren müssen wir auch nicht, bei Temperaturen um die 20 Grad reicht beim Schnuppengucken ein dünner Pulli.
1: Danke, Thorsten. Noch mehr Themen sind das jetzt im Überblick. In kurzer Zeit hat es mehrere Drohnenvorfälle an den verschiedenen NATO-Staaten gegeben. Neben dem Fund einer Sprengstoffdrohne am Leipziger Flughafen gab es unter anderem auch Luftraumverletzungen in Polen und Rumänien. In beiden Fällen soll Russland schuld gewesen sein, das teilte die NATO mit. Die Vorfälle seien gefährlich und würden zeigen, dass Russland zu immer mehr Risiken bereit sei. Die Trockenheit sorgt nicht nur für Probleme in der Schifffahrt, auch die Lage für die Landwirtschaft wird langsam zu einer ernsten Belastung. Laut Bundesagrarminister Rainer würden viele Betriebe mit großer Sorge auf die kommenden Wochen schauen, gerade mit Blick auf die Tierhaltung. Teilweise ist es mittlerweile schon zu deutlichen Engpässen bei der Futterversorgung gekommen, heißt es. Die SPD in NRW will, dass Städte landesweit künftig so geplant werden, dass sie für Frauen sicherer sind. Das Land NRW solle die Kommunen demnach stärker bei so einer Planung unterstützen, sagte die Partei heute im Landtag. Hintergrund ist eine Befragung im Auftrag des BKAs, in der hatte nur jede fünfte Frau angegeben, dass sie sich nachts auf Straßen oder Plätzen sicher fühlt. Es gibt Ärger um die sogenannten Smart Glasses. Die Organisation HateAid hat Strafanzeige gestellt gegen den Facebook-Mutterkonzern Meta und mehrere Brillenhändler und Ketten, wie zum Beispiel Fielmann, Apollo und Mediamarkt. Kritisiert wird der Verkauf dieser Datenbrillen, in denen Kameras stecken. HateAid hält den Vertrieb der Geräte für strafbar. Sie seien als Alltagsgegenstände getarnt und könnten Menschen heimlich filmen, heißt es. Hintergrund ist ein Gesetz, das Geräte verbietet, die unbemerkt Aufnahmen machen. Mit der Strafanzeige will HateAid eine Grundsatzentscheidung zu diesem Thema erreichen. Die Bundesnetzagentur hatte schon vor 2 Jahren gewarnt, dass solche Brillen in Deutschland eigentlich nicht erlaubt sein dürften, wenn es keine deutlichen Hinweise darauf gibt, dass damit Aufnahmen gemacht werden. Und das waren die Nachrichten mit Sarah Heinz.
3: Das Wetter. Mal gucken, wie lange noch Rhein übrig ist. Niedriger Pegelstand und morgen ausgerechnet entlang des Rheins sehr, sehr heiß. Da kriegen wir stellenweise bis 36 Grad. In den anderen Ecken NRWs morgen eher so maximal 31 bis 34 Grad. Reicht auch und dazu natürlich sehr sonnig. Mittelgute Abkühlung jetzt erstmal über den Abend und die Nacht. Da später Tiefstwerte von 12 bis 18 Grad.
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3: Die ein oder andere wird die Sonnenfinsternis von der Autobahn ausgucken müssen. Es ist einiges los hier, die Staus ab 5 Minuten Wartezeit. A2 Dortmund-Hannover zwischen Bad Eilsen und Wunstorf-Lute 15 Kilometer 52 Minuten. A4 Aachen-Köln zwischen Kreuzköln-West und Köln-Eiffeltor 5 Kilometer 20 Minuten. A30 Rheine Richtung Osnabrück zwischen Hörstel und Laggenbeck 7 Kilometer. Aktuell 1 Stunde Wartezeit, der rechte Fahrstreifen ist da dicht. Und die A555 haben wir noch Bonn Richtung Köln zwischen Köln-Rodenkirchen und Kreisverkehr Köln-Beiental 1 Kilometer 5 Minuten. Haltet durch, kommt gut an.
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3: Sebastian Pulli hier. Uiuiui, gleich ist soweit. Und bevor die Sonne gleich finster wird, es startet je nach Region so gegen 6:45 gleich, verabschieden wir uns erstmal schrittweise musikalisch von der Sonne. Wir starten mit dem kompletten Sommerprogramm Sunshine Reggae. Dann kommt der Zwischenschritt. Sun Goes Down gleich und dann der Sonnenfinsternis-Song schlechthin, der auch nochmal die Warnung enthält, bitte nur mit Schutzbrille hochgucken, nämlich Sunglasses at Night, Corey Hart. Schönen Abend euch.

0: Last-Minute-Lösung.
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0: Und zwar die Lochkamera zum Selberbasteln mitsamt Anleitung auf unserer Homepage. So, Kollege Stefan Rejek, die Lochkamera. Erstmal, wie funktioniert die?
2: Ja, klingt jetzt offensichtlich, aber tatsächlich ist das wie eine richtige Kamera, nur in einfach. Also du hast einen Karton mit einem Loch und das Loch funktioniert wie eine Linse bei einer richtigen Kamera. Und durch die kommt dann das Licht und das projiziert auf der gegenüberliegenden Seite dann ein Bild. Mhm. Ich habe jetzt eine Pringles-Dose genommen, da habe ich einfach unten das Loch reingepiekst, also das Loch, das wie die Linse funktioniert. Dann habe ich oben auf der Deckelseite transparentes Papier aufgeklebt, damit ich dann jetzt auch das projizierte Bild auf diesem Papier sehen kann. Ja, ich mache jetzt hier gerade die große Generalprobe, bevor es dann heute zur Sonnenfinsternis geht.
0: Ja, dann gerne flott. Wie läuft's damit?
2: Also wir haben ja so einen Teil früher schon im Physikunterricht gebastelt und ich muss sagen, da hat das eigentlich nie so richtig funktioniert. Und ich stehe jetzt auf dem Parkplatz hier gerade und gucke mir so ein bisschen die umliegenden Häuser an. Und ich muss sagen, hier die großen Fenster vom großen Haus gegenüber erkenne ich ziemlich gut durch die Kamera. Man muss auch immer so ein bisschen warten, bis sich das Auge dran gewöhnt hat. Und dann erkennt man auch immer mehr. Am meisten sieht man natürlich mit besonders viel Licht. Hier zum Beispiel in Richtung Straße ist besonders viel Sonne. Und da sehe ich auch durch meine Kamera, wie sich die Autos bewegen. Deswegen, das funktioniert.
0: Daumen gedrückt. Also wenn ihr noch verzweifelt nach einer Möglichkeit sucht, wie ihr die Sonnenfinsternis gucken könnt, ohne euch die Netzhäute zu verbrutzeln, auf unserer Homepage die Anleitung für die Lochkamera. Je nach Ort haben wir noch so eine Stunde Zeit bis zum Höhepunkt der Sonnenfinsternis. Also schnell basteln, dann geht's.

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1: Die Nachrichten aus der Stadt am 12. August mit Anna Bartel. Guten Abend. Die wichtigsten Themen: Wasserrohrbruch auf der Bocholder Straße. Die Stadt verbietet wieder das Grillen in den Grillzonen. Und heute Abend spannendes Schauspiel am Himmel.

0: Eine Sonnenfinsternis. Die nächsten drei Wochen bleibt die Bocholter Straße komplett gesperrt, und zwar zwischen der Jahnstraße und der Wolfsbankstraße. Dort ist heute Nacht eine große Wasserleitung auf einer Länge von 6 Metern aufgerissen. Danach sind 1 Million Liter Wasser ausgelaufen. Das ist die Menge Wasser, die sonst in 40 große Tanklaster passt. Die Stadtwerke müssen jetzt erst einmal das Rohr abdichten. Danach werden sie nachsehen, wie weit die Straße unterspült wurde. Bei der Menge Wasser könnte das aber ein sehr großer Bereich sein. Es hat seit langem nicht mehr geregnet. Die Wiesen sind komplett gelb, ausgetrocknet. Da reicht schon ein winziger Funke, um die Wiese und auch Bäume drumherum in Brand zu setzen. Das will die Stadt Essen verhindern und verbietet ab heute wieder Grillen in den Grillzonen. Laut Deutschem Wetterdienst haben wir die zweithöchste Warnstufe bei Bränden auf Grasflächen. Die Stadt Essen hatte schon Ende Juli zum ersten Mal das Grillen verboten. Und auch in den Wäldern gilt inzwischen die zweithöchste Waldbrandwarnstufe. Der Regionalverband Ruhr hat im Moment auch die beiden Feuerwachtürme immer besetzt und warnt ebenfalls vor großer Waldbrandgefahr. Die Rothaarbrücke wird noch einmal gesperrt. Die Autobahn GmbH muss weiter an den Übergängen zwischen Brücke und Fahrbahn arbeiten. Dort sind zuletzt zahlreiche Teile ausgetauscht worden und jetzt müssen die Teile noch einmal gereinigt werden. In Richtung Essen wird die Autobahn zwischen dem Kreuz Breinscheid und Kettwig ab dem 21. August gesperrt. Ab dem 11. September ist die andere Richtung dran. Die Sperrung dauert jeweils das komplette Wochenende. Spannendes Schauspiel heute Abend zum Sonnenuntergang. Eine Sonnenfinsternis. Der Mond schiebt sich zwischen Sonne und Erde und verdeckt so zum Teil die Sonne. Bernhard Schäfer von der Sternwarte in Schür erklärt, wo ihr dieses Spektakel am besten beobachten könnt.
1: Ganz ideal sind natürlich unbewaldete Halden, ob das der Tetraeder ist oder die Schurenbachhalde. Oder wenn man nicht auf eine Halde will, wo es auch vielleicht ein bisschen voll sein könnte, dann sollte man sich irgendwo im Westen der Stadt Feldwege aussuchen, wo halt der Blick nach Westen unverbaut ist und man über die Felder schauen kann.
0: Der Vorgang hat vor wenigen Minuten begonnen. Der Höhepunkt der teilweisen Sonnenfinsternis ist um 20.11 Uhr und um 21 Uhr ist alles wieder vorbei. Danach müssen wir sehr lange warten, bis Erde, Mond und Sonne wieder in einer Reihe stehen. Neue Baustelle in der Innenstadt, direkt am Kreisverkehr Lindenallee, Ecke Maxstraße am Hans-Toussaint-Platz. Die Stadt will die Straße dort breiter machen. So sollen in Zukunft Lkw und Autos besser in die Innenstadt kommen, wenn die Citybahn über die Hachestraße fährt. Aktuell wird an der Hachestraße aber noch gebaut. Die Citybahn wird auch nicht wie geplant schon im Spätsommer fahren. Die Ruhrbahn hat zuletzt gesagt, dass es bis Winter dauern wird.
2: Und jetzt die gute Nachricht.
0: Tausche alt gegen neu. In Essen könnt ihr jetzt eure Bücherregale aufräumen und alte, gut erhaltene Schmöker gegen neuen Stoff tauschen. Die Verbraucherzentrale organisiert eine Buchtauschbörse. Maximal 5 Exemplare könnt ihr in der Beratungsstraße an der Hollestraße abgeben. Pro Buch, das ihr abgebt, dürft ihr dann ein anderes mitnehmen. Bis Ende August könnt ihr in den Räumen der Verbraucherzentrale eure Bücher umtauschen.
2: Und das war überregional wichtig.
0: Der niedrige Wasserpegel in den Flüssen sorgt für eine neue Diskussion über den Ausbau der Flüsse. Bundesverkehrsminister Bilger will die Flüsse ausbaggern. SPD und Naturschützer, die sehen das aber kritisch. Vor allem am Rhein sorgen sich viele Binnenschiffer, dass sie bald nicht mehr fahren können. Ich wünsche euch jetzt einen spannenden Abend und genießt den Blick auf die Sonne. Das sieht man ja wirklich selten, so eine Sonnenfinsternis.
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3: Das Wetter. Nicht zu viel erwarten von der nächtlichen Abkühlung. Wir landen später bei 12 bis immer noch 18 Grad als Tiefstwert. Das dann halb so heiß wie morgen. Da gerade entlang des Rheins bis 36 Grad möglich. In anderen Ecken NRWs 31 bis 34 Grad. Dazu natürlich viel Sonne.
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3: Ja, und da braucht ihr noch ein bisschen bis sehr, sehr viel Geduld. Einmal die Staus ab 5 Minuten Wartezeit. A1 Köln-Dortmund zwischen Wuppertal-Langerfeld und Gevelsberg. 2 Kilometer, eine Viertelstunde. A2 Dortmund-Hannover zwischen Bad Eilsen und Bad Nenndorf, da ist der dickste Klotz, 5 Kilometer, eine Stunde plus aktuell. A4 Aachen Richtung Köln zwischen Kreuz Köln-West und Köln-Eiffeltor, 3 Kilometer, 5 Minuten. Und A30 Rheine-Osnabrück zwischen Hörstel und Langenbeck, 5 Kilometer, 6 Minuten. Kommt gut an.
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Sebastian Pulli hier. Ja, ich bin eingepfercht im Studio. Ich kann Sonnenfinsternis nicht gucken, aber ich habe die mir eben simuliert. Einfach Vorhänge zugezogen und langsam das Licht gedimmt. Zack, Event. Euch ganz viel Spaß beim Gucken. Und nochmal der Last-Minute-Hinweis, ne? Wenn ihr keine Schutzbrille habt,

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0: The Walkman.
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0: Maxwell and Ingrosso und gleich gibt's noch toll Time of My Life hier.
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0: Wer die Sonnenfinsternis gerade noch nicht schauen kann, weil er zum Beispiel im Keller eingesperrt ist, gehen wir doch auch dahin zum Lachen.
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0: Alkohol wird öfter mal eingesetzt. Weiß ich nicht, um den anderen schön zu saufen, um ihn gefügig zu machen. Das Problem ist, ich kann das nicht. Alkohol kann ich nicht einsetzen, weil ich vertrage keinen Alkohol. Ich kann das nicht abbauen, ich weiß, ich bin sofort besoffen. Ein Moscheri, ich kipp um. Ich vertrage das nicht so gut. Und mein Vater hat mich auch immer gewarnt vor Alkohol. Er hat gesagt, okay, wenn du Alkohol trinkst, ich mach dich kaputt. Kein Alkohol, ich erzieh dich gut, anständiger Mensch. Mein Vater war streng, sehr streng. Wenn du das machst, ich hau dich weg, ich mach dich kaputt. Der war aber auch sehr großzügig, der hat mir mal alles gegeben. Ich geb dir gleich. Papa, krieg Alkohol, ich geb dir Alkohol. Das ist aber nett von dir. Puh, oh fuck, diese. Sehr streng, aber auch unfreiwillig komisch. Der hat immer Sätze gebracht, die haben keinen Sinn gemacht. Ey, pass auf, wenn du das machst, du sitzt in Pfanne. Ich sitze in der Pfanne? Halt die Fresse, man sagt Deutschland so. Wenn du Alkohol trinkst, du bist betrunken, du sitzt in Pfanne.
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1: Ich bin Thomas Brock. Spektakuläres Ereignis am Abendhimmel. Im Norden Sibiriens hat eine totale Sonnenfinsternis begonnen. Der Kernschatten des Mondes zieht dabei über die Nordpolarregion, streift Grönland und Island und trifft auf Spanien und die Nordostspitze Portugals. Weiter geht es dann über die Iberische Halbinsel und die Balearen hinweg, bis die totale Sonnenfinsternis kurz nach 20.30 Uhr im Mittelmeer endet. In Deutschland verdeckt der Mond die Sonne nicht komplett. Hier ist eine partielle Sonnenfinsternis zu sehen. Die Deutsche Bahn bietet 400 zusätzliche Güterwagen an, um Probleme beim Transport per Schiff auszugleichen. Wegen Niedrigwassers in Rhein-Donau

0: Donau und anderen Flüssen in Deutschland können Schiffe weniger laden. Bundesverkehrsminister Bilger hat heute mit seinen Kollegen aus den Ländern über das Thema gesprochen.
1: Die Bahn sagt, kurzfristig bis zu 100 Binnenschiffe ersetzen zu können. Als andere Ausweichmöglichkeit haben bis auf Sachsen und Sachsen-Anhalt inzwischen alle Bundesländer das Sonntagsfahrverbot für Lkw ausgesetzt oder gelockert. Bundesverkehrsminister Bilger geht zwar davon aus, dass es noch dauert, bis alle Flüsse wieder normal befahrbar sind, will aber grundsätzlich am Transport per Schiff festhalten und Wasserstraßen besser auf Niedrigwasser vorbereiten. Die Umweltschutzorganisation WWF ist skeptisch und warnt, Fahrrinnen noch weiter auszubaggern. Jan-Henner Reitz zur Nachrichtenredaktion.
0: Kein Wein, Bier oder Sekt mehr für 14-Jährige. Das sogenannte begleitete Trinken unter Aufsicht von Erwachsenen soll in Deutschland verboten werden. Das hat das Bundeskabinett beschlossen.
2: Grundsätzlich gilt schon eine Altersgrenze von 16 Jahren für den Konsum und Verkauf von Bier, Wein, Sekt oder daraus hergestellten Mischgetränken. Ausnahme ist bisher, wenn Jugendliche von einer sorgeberechtigten Person begleitet werden. Aber diese Ausnahme steht im Widerspruch zu den Zielen der Bundesregierung, Jugendliche besser vor den gesundheitlichen Folgen des Alkoholkonsums zu schützen. Tine Klimach, Nachrichtenredaktion.
0: Kinder sollen künftig Geld vom Staat bekommen, um Vermögen fürs Alter aufzubauen. Das sieht ein Gesetzentwurf von Finanzminister Klingbeil für eine neue sogenannte Frühstartrente vor, den das Kabinett in Berlin beschloss. Der Bund soll damit für jedes Kind, das 6 Jahre alt wird, bis zum 18. Lebensjahr monatlich 10 Euro in ein Altersvorsorgedepot einzahlen. Und das waren die Nachrichten mit Thomas Brockt.
3: Das Wetter.
4: Darf man im Rhein eigentlich schwimmen, wenn er nur noch so 8 cm hoch ist? Ich frage nur, weil ausgerechnet entlang des Rheins morgen am heißesten wird. Bis 36 Grad, in anderen Regionen NRWs auch noch ordentliche 31 bis 34. Dazu überall viel Sonne. Die Nacht jetzt, die wird erstmal wieder kühler, wenn auch nicht ganz so kühl. 12 bis immer noch 18 Grad sind die Tiefstwerte.
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4: Hier und da steht ihr noch eine ganze Weile. Einmal die Staus ab 3 Minuten Wartezeit. A1 Köln Richtung Dortmund zwischen Wuppertal-Langerfeld und Gevelsberg. Da haben wir 2 Kilometer 17 Minuten. A2 Dortmund-Hannover zwischen Bad Alsen und Lauenau. Da haben wir 5 Kilometer nach einem Unfall. 1 Stunde Wartezeit aktuell. Haltet durch. A4 Aachen Richtung Köln zwischen Kreuzköln-West und Köln-Eifeltor. 3 Kilometer 6 Minuten. Und A40 Dortmund-Essen zwischen Dortmund-Lütgen-Dortmund und Kreuz-Bochum. Ach, das ist ja nichts. 1 Kilometer 3 Minuten. Eine gute Fahrt.
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4: Sebastian Pulli hier und viele von euch arbeiten gerade vermutlich fleißig an der Nackenstarre. Aber nicht jeder von uns kann ja die Sonnenfinsternis gerade sehen, weil er zum Beispiel im Radiostudio steht und nicht mehr geschafft hat, sich eine Schutzbrille zu kaufen. Seid gerne unsere Augen für diese Fälle. Erzählt doch gerne mal, wo schaut ihr gerade und wie ist es bisher? Gerne einfach mal melden. Freuen wir uns sehr drauf. 0800 50 80 550. Schönen Abend und viel

0: Turn the Lights Off ist das Stichwort. Wenn ihr sagt, Sonnenfinsternis interessiert mich nicht, dunkel ist auch, wenn ich die Augen zumache und da berichtet auch keiner drüber. Wir haben auch andere schöne Beschäftigungstipps.
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0: Jetzt in der zweiten Urlaubshälfte, wo ja einige von uns noch fahren und die Abwesenheitsnotizen einrichten. Kollege Kevin Zimmer sagt, es kann richtig Spaß machen, wenn man es denn richtig macht.
2: In den kommenden 2 Wochen bin ich nicht im Büro. Die E-Mails werden nicht weitergeleitet. Ich bin am Montag wieder da.
3: Da bin ich!
2: Ja, wenn man wieder da ist, wird es keinen interessieren, weil ja die Abwesenheitsnotiz schon keinen interessiert hat, weil sie einfach so unfassbar langweilig ist. Ja, sorry.
4: Ken, wir sind ein bisschen peppiger, ein bisschen moderner.
2: Ja, dann hauen wir mal einen raus. Um mal so einen richtigen Neidfaktor auszulösen, empfehle ich folgende Abwesenheitsnotiz. Ich bin ohne Computer im Urlaub. Jede dringende Mail wird automatisch in ein Foto von mir in Badehose mit einem lustigen Spaßgetränk in der Hand verwandelt und Ihnen zurückgeschickt. Bitte tun Sie das also nicht. Und im Zeitalter der Digitalisierung kann man die Abwesenheitsnotiz vielleicht auch wie so eine Computerfehlermeldung aussehen lassen. Dann ist es gewohnter für den Leser. Fehler 404, Mitarbeiter leider nicht gefunden, Grund Urlaub. Neustart voraussichtlich am 31. August. Oder ihr baut in der automatischen E-Mail-Urlaubsantwort ein paar Herausforderungen ein. Ich bin derzeit nicht im Büro, sondern im Urlaub. Ich habe ein Handy mitgenommen, werde die Telefonnummer aber nicht herausgeben. Wenn Sie die Nummer jedoch erraten können, werde ich Ihren Anruf entgegennehmen. Viel Erfolg. Und meine Lieblingsabwesenheitsnotiz. Ich bin gerade unterwegs, um zu prüfen, ob das Meerwasser genauso gut ist wie das aus der Kaffeemaschine im Büro. Die ersten Berichte sind sehr, sehr positiv. In diesem Sinne, viel Spaß im Urlaub und allen anderen viel Spaß beim Lesen der Abwesenheitsnotiz.

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0: Das Wetter.
1: So, wir starten positiv mit dem Blick auf morgen. Hier, schwacher bis mäßiger Wind. Reicht eigentlich. Der Rest mehr so mittelschön. 31 bis stellenweise sogar 36 Grad morgen. Dazu viel Sonne. Halbe Abkühlung jetzt erstmal in der Nacht. Da landen wir später bei Tiefstwerten von 12 bis immer noch 18 Grad.
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1: Einige können jetzt sagen, ich habe die partielle Sonnenfinsternis im August 2026 auf der Autobahn erlebt. Es ist noch ein bisschen was los hier und da. A1 Köln Richtung Dortmund zwischen Wuppertal-Langerfeld und Gevelsberg. 2 Kilometer, 13 Minuten. A1 Köln-Dortmund zwischen Hagen-Nord und Westhofener Kreuz. 1 Kilometer, knappe 10 Minuten. Und herzliches Beileid an alle auf der A2 Dortmund Richtung Hannover zwischen Bad Alsen und Bad Nenndorf. 8 Kilometer Stau aktuell, 1 Stunde Wartezeit. Haltet durch, eine gute Fahrt.
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1: Sebastian Pulli hier. Ja, die

Lichtverhältnisse sind ein bisschen anders. Es ist ein bisschen mehr Abend als sonst um die Zeit. Aber vielleicht auch nur aus Neid, weil ich die Sonne aus dem Studio gerade nicht sehen kann. Sonnenfinsternis ist ja vielleicht so ein bisschen wie Wetten, dass oder die WM. Im Endeffekt immer ein bisschen weniger geil als erwartet, aber es bringt uns Menschen halt zusammen. Erzählt doch gerne mal, mit wem ihr wo gerade guckt und gerne auch für die Leute ohne Schutzbrille. Was verpassen wir da gerade eigentlich? Gerne reinmelden, anrufen 0800 50 80 550. Freuen wir uns sehr drauf. Schönen Abend.

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0: Hat schon was mit der Sonnenfinsternis, ne? So eine leicht fiebrige Atmosphäre mit dieser Lichtstimmung, ne? Plus, mal nicht die volle Sonne abzukriegen, richtig gut gerade.
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0: Morgen nämlich bis 36 und übermorgen sogar bis 38 Grad. Können wir dann schön den Ofen anmachen, um die Wohnung ein bisschen runterzukühlen. Er hier hat auch eine Taktik bei Hitze, er flieht.
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3: Ja, nee, ist klar. Wir fahren übrigens jetzt gleich nach der Aufnahme zu Svenny und Sven hoch in den Norden. Das sind Verwandte von meiner Perle, ihre Lieblingscousine. Bei denen ist sowieso immer schön, ja. Echt so eine Traumfamilie mit Haus und, Achtung, Riesengarten mit Pool. Ja, ich hab die Badehose schon an. Ich sehe übrigens Hammer aus diesen Sommer. Ey, in meinem Alter so eine Traumfigur, das ist doch Wahnsinn. Als ich eben am Spiegel vorbeikam, habe ich reflexartig gegrüßt und Donnerwetter gesagt. Ja, ich sehe schon die Schlagzeile in der Dithmarscher Tageszeitung. Riesenwels im Privatpool gesichtet. Ja, da kann ich nur sagen, es ist die Badehose. Die betont halt die Konturen so dramatisch. Und das ist vielleicht der wichtigste Tipp in diesen Tagen. Man braucht Freunde oder Verwandte mit einer schönen Gartenlandschaft und einem Schwimmteich oder Pool. Ja, oder wenigstens eine Gartendusche. Meistens wird dann ja auch noch gegrillt und kühle Getränke gibt sowieso. Ja, so bleibt zu Hause die Küche sauber und alle haben Spaß. Ja, ich bin ein verdammtes Genie.
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1: Ich bin Thomas Brockt. Bei meist klarem Himmel haben Millionen Menschen in Deutschland am Abend eine partielle Sonnenfinsternis beobachtet. Im Maximum wurde die Sonne hier bis zu 90% durch den Mond verdeckt. Das Interesse an dem Himmelsereignis war groß. Noch spektakulärer war es in den Teilen Europas, wo der Kernschatten des Mondes die Sonne komplett verdeckte. Die totale Sonnenfinsternis zog von der Polarregion über Grönland und Island Richtung Iberische Halbinsel, dort über Teile Spaniens bis zu den Balearen. Kinder sollen künftig Geld vom Staat bekommen, um Vermögen fürs Alter aufzubauen. Und zwar 10 Euro pro Monat zwischen dem 6. und 18. Lebensjahr. Das sieht ein Gesetzentwurf von Finanzminister Klingbeil für eine neue sogenannte Frühstartrente vor, den das Kabinett beschlossen hat.
2: Die Frühstartrente soll eine Art Startkapital

0: Kapital für die Altersvorsorge sein. Sollte das Gesetz im Bundestag beschlossen werden, geht das Geld erstmal an alle Kinder mit dem Geburtsjahrgang 2020. Ab nächstem Jahr kommt dann jedes Jahr der Geburtsjahrgang der dann Sechsjährigen dazu. Die Eltern, Oma oder Opa, sollen das Depot durch freiwillige Zahlungen aufstocken können. Tine Klimach, Nachrichtenredaktion.
1: Die Deutsche Bahn bietet 400 zusätzliche Güterwagen an, um Probleme beim Transport per Schiff auszugleichen. Wegen Niedrigwassers in Rhein, Donau und anderen Flüssen in Deutschland können Schiffe weniger laden. Bundesverkehrsminister Bilger hat heute mit seinen Kollegen aus den Ländern über das Thema gesprochen.
2: Die Bahn sagt, kurzfristig bis zu 100 Binnenschiffe ersetzen zu können. Als andere Ausweichmöglichkeit haben bis auf Sachsen und Sachsen-Anhalt inzwischen alle Bundesländer das Sonntagsfahrverbot für Lkw ausgesetzt oder gelockert. Bundesverkehrsminister Bilger geht zwar davon aus, dass es noch dauert, bis alle Flüsse wieder normal befahrbar sind, will aber grundsätzlich am Transport per Schiff festhalten und Wasserstraßen besser auf Niedrigwasser vorbereiten. Jan-Henner Reitz zur Nachrichtenredaktion.
1: Nach dem schweren Erdbeben in Kolumbien ist die Zahl der Todesopfer auf 239 gestiegen. Das teilte die nationale Katastrophenschutzbehörde mit. Fast 400 Menschen gelten als vermisst. Rettungskräfte arbeiten mit Hochdruck in den Trümmern, um Menschen vor der kritischen 72-Stunden-Grenze noch lebend zu bergen. Das Erdbeben der Stärke 7,4 am Montag war so heftig wie seit Jahrzehnten nicht mehr in dem südamerikanischen Land. Und das waren die Nachrichten mit Thomas Brockt.
3: Das Wetter.
4: Nicht zu viel erwarten von der nächtlichen Abkühlung. Wir landen später bei 12 bis immer noch 18 Grad als Tiefstwert. Das dann halb so heiß wie morgen. Da gerade entlang des Rheins bis 36 Grad möglich. In anderen Ecken NRWs 31 bis 34 Grad. Dazu natürlich viel Sonne.
5: NRW Verkehr.
4: Größtenteils nichts mehr los. Hier und da dafür aber noch richtig viel. Wir gehen mal durch. Drei Staus noch. A1 Köln-Dortmund. Zwischen Wuppertal-Langerfeld und Gevelsberg. 1 Kilometer, 8 Minuten. A1 Köln Richtung Dortmund zwischen Hagen-Nord und Westhofener Kreuz. 2 Kilometer, knappe Viertelstunde. Und der richtige Klotz, den gibt's auf der A2 Dortmund-Hannover zwischen Bad Alsen und Lauenau. 6 Kilometer, 1 Stunde Wartezeit mindestens nach einem Unfall. Haltet durch, kommt gut an.
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4: Sebastian Pulli hier, na, sind die Netze heute noch intakt? Wenn nicht, wir hoffen, es hat sich wenigstens gelohnt, die Sonnenfinsternis zu gucken. Im Zweifelsfall gleich wieder die volle Sehkraft zurückwünschen, denn es kommen ja noch Sternschnuppen runter in der Nacht. Der Perseidenstrom noch so bis 4 Uhr. Könnt ihr euch auch gute Musik wünschen? Ach, guck mal an, schon in Erfüllung gegangen. Die Scorpions, Wind of Change. Schönen Abend.

0: absolutes Elektrobrett von Bebe Rexha. Jetzt richtig schöne handgemachte Musik.
1: Jetzt bei Sebastian Pulli zu Gast, Pohlmann.
2: Wenn jetzt Sommer wär, wenn jetzt Sommer wär.
1: Seit bereits 20 Jahren ein Muss für jede Sommer-Playlist. Wenn jetzt Sommer wär von Pohlmann. Jetzt ist die neue Musik des gebürtigen Ostwestfalen in den Startlöchern. Sein Album Beweggründe ist komplett in Eigenregie und durch Crowdfunding der Fans entstanden.
0: Ja, lieber Ingo, herzlich willkommen.
3: Herzlich willkommen, ja, vielen Dank für die Einladung.
0: Reden wir nochmal über Wenn jetzt Sommer wär. Der ja. Song, der ja inzwischen 20-Jähriges hat.
3: So sieht's aus.
0: Täusche ich mich oder war das Thema Sommer vor 20 Jahren noch ein bisschen leichteres?
3: Das war ein leichteres, aber wie im Song schon erwähnt, ne, hüte dich, denn das Wetter wird sich ändern.
0: Was ich daran interessant finde, ist ja lyrisch extrem spannend. Also es ist eigentlich der...
3: Oh, dass das mal über diesen Song gesagt wird, freut mich irgendwie auch.
0: Ja, ich find spannend, es ist der vielleicht einzige Sommersong, wo ja das lyrische Ich überhaupt keinen Sommer hat. Und das ist eine Perspektive, die habe ich, glaube ich, also die findet man in keinem Sommersong. War das bewusst so gesetzt?
3: Das war ein Trick. Und als ich den Song fertig hatte, das ist das einzige Lied, muss ich sagen, das ich in einer halben Stunde geschrieben habe. Und wenn man sich den Refrain anhört, wenn jetzt Sommer wäre, wenn jetzt Sommer wäre, wenn jetzt Sommer wäre, wenn jetzt Sommer wäre, wenn jetzt Sommer wäre, wenn jetzt Sommer wäre, wenn jetzt Sommer wäre, wenn jetzt Sommer wäre, achtmal pro Refrain, drei Refrains, der letzte doppelt sind 8, 16, 24, 32 Mal, wenn jetzt Sommer wäre. Wenn man das hochrechnet, 20 Jahren, wie oft ich das gesagt habe, ist ja auch egal,

0: mir fiel auch im Refrain nichts Besseres ein. Ich habe halt erst gesungen, wenn jetzt Sommer wäre. Und was dann, wenn jetzt Sommer wäre? Ja, wenn jetzt Sommer wäre. Nochmal, nochmal, nochmal, nochmal. Irgendwann ergab sich die Melodie mit diesem mantraartigen, wenn jetzt Sommer wäre. Und dann war der Refrain schon mal fertig. Aber ansonsten, was du gerade angesprochen hast, ich wusste, dass der Song im Winter wie im Sommer wahrscheinlich funktionieren wird. Aber da ist ja wer heißt, haben wir den Song im Winter veröffentlicht und im Winter hat den keiner gespielt. So, und irgendwann fing die Radiosender an, im Mai ungefähr den Song rauf und runter zu spielen. Und dann kriegten wir auch noch einen MTV-Platz. Also der Song ist ein richtiger Grower, wie man so sagt.
1: Ja.
0: Ist viel später, als wir herauskamen. Und es ist ein Evergreen, ne, der bis heute gespielt wird.

0: Das Wetter.
1: Schwitzigkeit kennt keine Grenzen. Und morgen wird es noch mal eine Ecke heißer. Je nach Region 31 bis stellenweise sogar 36 maximal. Dazu natürlich viel Sonne, immerhin jetzt über den Abend und die Nacht. Da halbieren wir die Temperaturen des Tages. Da landen wir dann so bei 12 bis 18 Grad.
0: NRW Verkehr.
1: Drei Staus noch, einer leider sehr groß. Wir starten aber mit einem kürzeren auf der A1 Köln Richtung Dortmund zwischen Wuppertal-Langerfeld und Gevelsberg. 1 Kilometer, 8 Minuten. A1 Köln-Dortmund zwischen Hagen-Nord und Westhofener Kreuz, 2 Kilometer, knappe Viertelstunde. Und der richtige Klotz, der ist auf der A2 Dortmund-Hannover, aktuell zwischen Feldheim und Lauenau, 7 Kilometer, 1 Stunde Wartezeit. Haltet durch, kommt gut an.
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1: Sebastian Pulli hier und für alle, deren Sonne eben, weiß ich nicht, vielleicht auch dauerhaft aus ihrem Leben verschwunden ist. Jetzt drei wunderbare Künstlerinnen und Künstler am Stück, die uns mit ihrer Musik so richtig schön warmherzig in

den Arm nehmen. Aha, Morten Harket hat vermutlich schon in den Träumen vieler Leute selbige in den Arm genommen, nackt. Und davor Maria Mena, das Hippie-Kind aus Norwegen. Und die ganz wunderbare, selbst auch immer ein wenig traurige Holger.

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0: Jetzt bei Sebastian Pulli zu Gast, Pohlmann.
1: Wenn jetzt Sommer wär, wenn jetzt Sommer wär.
0: Seit bereits 20 Jahren ein Muss für jede Sommerplaylist. Wenn jetzt Sommer wär von Pohlmann. Jetzt ist die neue Musik des gebürtigen Ostwestfalen in den Startlöchern. Sein Album Beweggründe ist komplett in Eigenregie und durch Crowdfunding der Fans entstanden.
2: Wir haben ja alle keine Zeit, deshalb wollen wir dich jetzt nochmal im Schnelldurchlauf bis in die letzten Winkel deiner Psyche kennenlernen. Das ist die Schnellfeuerrunde. Heißt schnelle Fragen, gerne schnelle Antworten.
3: Da bin ich richtig schlecht drin.
2: Wenn wir irgendwo abbiegen, so, dann ist das so. Und wenn du Zeit zum Überlegen brauchst, ist das auch so. Aber wir schauen einfach mal, was passiert. Bist du bereit?
3: Ich versuch's, ja.
2: Okay. Bestes Essen der Welt?
3: Muss ich sagen, ich stehe auf Pesto.
2: Das Essen, das du öfter essen solltest?
3: Salat.
2: Beste Süßigkeit?
3: Oh, gute Frage. Rosinen in Schokoladenmantel mag ich.
2: Oh, wow, sehr unpopuläre Entscheidung. Ja.
3: Pflaume in Bandera.
2: Ach nein.
3: Ja, kennst du das?
2: Jetzt sag nicht, du magst auch noch Gelee-Bananen.
3: Nee, da bin ich gar nicht dabei.
2: Welches Tier ist das beste Tier?
3: Boah, Mann, jetzt stehen da so viele Tiere an der Straße gerade. Jetzt will ich irgendwas total Abgefahrenes sagen, aber warum fällt mir einfach nur der Delfin ein? Der Oktopus.
2: Der Oktopus, ja, super Tier. Genial. Liebstes Bundesland in Deutschland?
3: Nordrhein-Westfalen.

0: So, yes. Wie bringt man dich aus der Ruhe?
1: Mit politischen Diskussionen.
0: Wie bringt man dich wieder in die Ruhe zurück?
1: Mit Musik.
0: Gibt es eine Zeile in einem deiner Songs, auf die du besonders stolz bist? Ich weiß, die Auswahl ist groß.
1: Eine fällt mir immer wieder ein. Mhm. Ja. Diese Zeile beinhaltet für mich alles das, woran die Menschheit glauben muss. Und das ist, sofern wir uns verstehen, sind wir uns nicht.
0: Das ist toll. Das ist, glaube ich, die Antwort auf die letzte Frage, die ich habe. Gib uns einen Ratschlag, der unser Leben besser macht.
1: Versuchen wir uns zu verstehen, aber das ist so ein bisschen sehr ausgelatscht, ey.
0: Und damit beenden wir die Schnellfeuerrunde. So haben wir dich abgebildet, in aller Tiefe oder auch nicht. Mehr Einblicke in Ingo Pohlmanns Seele, die kriegen wir auf seiner Tour, unter anderem in Köln und Bochum, und auf seinem neuen Album Beweggründe, kommt Ende des Monats raus. Die ersten drei Songs, die kann man aber jetzt schon hören, und das hier ist einer davon. Fallrückzieher auf Kopfsteinpflaster, Pohlmann.

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1: Ich bin Dirk Zeitler. In Deutschland und ganz Europa haben tausende Menschen am Abend gebannt in den Himmel geschaut. Denn schon bevor die Sonne unterging, wurde sie vom Mond verdeckt. In Deutschland war die Sonnenfinsternis partiell. Zum Beispiel in Spanien verschwand die Sonne komplett hinter dem Mond.
2: Ob auf Island, Mallorca oder auch in ganz Deutschland, das Schauspiel am Himmel hat Menschen zusammengebracht, ob in einer Warteschlange für eine Schutzbrille oder an Aussichtspunkten mit besonders gutem Blick auf den Horizont. In den Teilen von Spanien, wo die Sonne komplett verdeckt wurde, waren Hotels seit Monaten ausgebucht. Die nächste Sonnenfinsternis, wieder partiell in Deutschland und komplett unter anderem in Spanien, gibt es übrigens schon im nächsten Sommer, Anfang August. Jan-Henner Reitze, Nachrichtenredaktion.
1: Verfassungsschutz und Bundesnachrichtendienst sollen angesichts der wachsenden hybriden Bedrohung Deutschlands deutlich mehr Befugnisse erhalten. Eine umfassende Reform, die das Bundeskabinett beschlossen hat, sieht für die deutschen Nachrichtendienste zudem erstmals die Möglichkeit vor, in klar begrenzten Fällen selbst operativ einzugreifen. Es gehe darum, gegenüber unseren Gegnern auch aktiv handeln zu können, sagte Bundesinnenminister Dobrindt. BAföG-Empfänger sollen im nächsten Jahr mehr Geld bekommen. Das Bundeskabinett in Berlin hat eine entsprechende Reform der Ausbildungsfinanzierung auf den Weg gebracht. Der Gesetzentwurf soll im Herbst in Bundestag und Bundesrat beraten und verabschiedet werden.
3: Der sogenannte BAföG-Grundbedarf

0: Für Studierende wird in zwei Schritten angehoben. Zum Wintersemester 2027/28 auf über 500 Euro, dann zum darauffolgenden Sommersemester auf 560 Euro. Auch das Schüler-BAföG steigt. Ebenso die Wohnkostenpauschale. Das betrifft Studierende, die nicht mehr bei den Eltern wohnen. Nächstes Sommersemester gibt es 60 Euro mehr. Eigentlich sollte sie schon zum nächsten Semester steigen. Aber die Koalition konnte sich nicht auf eine Finanzierung einigen. Gerade junge Menschen leiden derzeit besonders unter den hohen Mieten. Tine Klimach, Nachrichtenredaktion.
1: Zum Sport. Bei der Schwimm-EM in Paris hat Johannes Liebmann Gold über 800 Meter Freistil gewonnen. Der 19-Jährige setzte sich vor seinem deutschen Teamkollegen Sven Schwarz und Salan Sarkani aus Ungarn durch. Liebmann verbesserte seinen Europarekord um 0,35 Sekunden. Das waren die Nachrichten mit Dirk Zeitler.
2: Das Wetter.
3: Mal gucken, wie lange noch Rhein übrig ist. Niedriger Pegelstand und morgen ausgerechnet entlang des Rheins sehr, sehr heiß. Da kriegen wir stellenweise bis 36 Grad. In den anderen Ecken NRWs morgen eher so maximal 31 bis 34 Grad. Reicht auch und dazu natürlich sehr sonnig. Mittelgute Abkühlung jetzt erstmal über den Abend und die Nacht. Da später Tiefstwerte von 12 bis 18 Grad.
4: NRW Verkehr.
3: Jetzt alles deutlich ruhiger. Zwei Staus haben wir noch. A1 Köln-Dortmund zwischen Wuppertal-Langerfeld und Gevelsberg, 2 Kilometer 11 Minuten und A1 Köln-Dortmund zwischen Hagen-Nord und Westhofener Kreuz, 1 Kilometer 7 Minuten. Gute Fahrt.
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3: Hallo, Sebastian Pulli hier. Ja, jetzt ist sie ganz weg, die Sonne. Kommt morgen wieder, keine Sorge. Oder Sorge bei bis 36 Grad. Habt ihr Sonnenfinsternis geguckt? Und vor allem, wie war's? Habt ihr vielleicht sogar ein kleines Event draus gemacht? Freundinnen, Freunde eingeladen? Gerne mal melden für das Sonnenfinsternis-Fazit 0800 50 80 550 ins Studio. Quatschen mal ein bisschen, freue ich mich sehr drauf. Schönen Abend euch.

0: aus Australien. Und wo wir schon mal da sind, bleiben wir doch auch da.
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0: Josh Favors jetzt, auch ein australischer Künstler, ist ein DJ, der aufgelegt hat, und zwar neu, diesen Song hier. Madonna, Like a Prayer, und das fängt ganz sonnig und melancholisch an in dieser Version von Josh Favors, und zwischendurch geht's dann aber ab und zu mal die Treppen runter im Club bis auf den Ketamin-Floor, und dann wird's musikalisch auch mal eine ganze Ecke biestiger, bevor dann eben wieder die Sonne aufgeht. Kleine Achterbahnfahrt, Josh Favors.

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0: Das Wetter.
1: Nicht zu viel erwarten von der nächtlichen Abkühlung. Wir landen später bei 12 bis immer noch 18 Grad als Tiefstwert. Das dann halb so heiß wie morgen. Da gerade entlang des Rheins bis 36 Grad möglich. In anderen Ecken NRWs 31 bis 34.

0: 35 Grad, dazu natürlich viel Sonne.
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0: Zwei Staus noch übrig, beide auf der A1, Köln Richtung Dortmund, einmal zwischen Wuppertal-Langerfeld und Gevelsberg, 1 Kilometer, knappe 10 Minuten. Und A1 Köln-Dortmund zwischen Hagen-Nord und Westhofener Kreuz, 1 Kilometer, 5 Minuten, gute Fahrt.
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0: Guten Abend, Sebastian Pulli hier und 30 Seconds to Mars jetzt mit Jared Leto, der ja immer so ein bisschen aussieht, als hätte Jesus einen Werbevertrag mit Gucci abgeschlossen. Wenn wir den aktuellen Vorwürfen gegen ihn glauben, dann ist aber im Vergleich zum echten Jesus die Sache mit der Nächstenliebe bei ihm doch sehr, sehr problematisch, um es mal milde auszudrücken. Deshalb versuchen wir kurz Kunst und Künstler zu trennen und hören diesen Song, der ein echt schönes Brett ist. Walk on Water, 30 Seconds to Mars. Schön.

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0: Also hier Sonnenfinsternis gerade in den ganzen Stories von den Kollegen auf dem Handybildschirm zu gucken, ist eher unterwältigend. Wir empfehlen andere Bildschirmunterhaltung.
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0: Und zwar Kino- und Filmexperte Jörg Albrecht. Du bist sehr angetan, du sagst diese Woche richtig gute Auswahl.
2: Auf jeden Fall. Statt nämlich immer mehr vom selben habe ich zwei Neustarts, die sich richtig lohnen. Der erste ist Sunny Dancer mit einem bekannten Gesicht aus den Serien Game of Thrones und The Last of Us. Bella Ramsey spielt die 17-jährige Ivy, die Krebs hatte und die ihre Eltern jetzt in ein Ferienlager schicken wollen, wo sie auf Gleichaltrige treffen soll, die eine ähnliche Geschichte hinter sich haben.
3: Nein, kommt nicht in Frage.
4: Ein Chemocamp?
5: Hey, das ist ziemlich unsensibel, Ivy.
6: Das ist total das Freak-Camp.
2: Ist es natürlich nicht, wie Ivy herausfinden wird, wobei sie für 4 Wochen auch auf den sehr speziellen Humor...

0: ihrer Eltern verzichten muss.
1: Der könnte was sein, denkst du nicht?
2: Vielleicht ein bisschen.
1: Hast du aber schon süß, oder?
2: Nein, das ist nicht mein Typ.
1: Naja, du warst vor 3 Jahren Karl und auch nicht unser Typ.
0: Sunny Dancer kann man sich so vorstellen wie Club der Roten Bänder, nur mit britischem Humor. Das ist witzig und bewegend und Bella Ramsey ist echt klasse. Starker Auftritt, starker Film.
3: Das klingt cool, dann haben wir noch was für die Freunde des gepflegten Horrors. Nach Backrooms, ja, der ziemlich erfolgreich war jetzt, um diese unendlichen Zwischenwelt-Hinterzimmer. Jetzt gibt's noch mal was Ähnliches aus Japan.
0: Genau, Vorlage für Exit 8, so heißt der Film, sind allerdings keine YouTube-Videos. Es ist diesmal ein Game. Und das spielt, wie jetzt auch der Film, komplett in einem weißgekachelten Gang in einer U-Bahn-Station. In der ist ein junger Mann gefangen, wie in einer Zeitschleife.
4: Übersehen Sie keine Anomalien. Wenn Sie eine Anomalie sehen, drehen Sie sofort um.
0: Um aus der Zeitschleife rauszukommen und den Ausgang 8 zu finden, muss der Mann auf jedes noch so kleine Detail achten. Das macht auch als Zuschauer Spaß, zusammen mit ihm in der Unterführung auf Entdeckungstour zu gehen. Exit 8 merkt man zwar an, dass das Ganze auf einem Game basiert und die Story doch ein bisschen dünn ist, hat aber was. Genau wie Backrooms.
3: So, Sunny Dancer und Exit 8 diese Woche neu. Kinoexperte Jörg Albrecht sagt, beides top.

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1: Ich bin Dirk Zeitler. In Deutschland und ganz Europa haben viele Millionen Menschen am Abend gebannt in den Himmel geschaut. Denn schon bevor die Sonne unterging, wurde sie vom Mond verdeckt. In Deutschland war die Sonnenfinsternis nur partiell. Zum Beispiel in Spanien verschwand die Sonne komplett hinter dem Mond.
2: Ob auf Island, Mallorca oder auch in ganz Deutschland, das Schauspiel am Himmel hat Menschen zusammengebracht, ob in einer Warteschlange für eine Schutzbrille oder an Aussichtspunkten mit besonders gutem Blick auf den Horizont. In den Teilen von Spanien, wo die Sonne komplett verdeckt wurde, waren Hotels seit Monaten ausgebucht. Die nächste Sonnenfinsternis, wieder partiell in Deutschland und komplett unter anderem in Spanien, gibt es übrigens schon im nächsten Sommer, Anfang August. Jan-Henner Reitze, Nachrichtenredaktion.
1: Verfassungsschutz und Bundesnachrichtendienst sollen angesichts der wachsenden hybriden Bedrohung Deutschlands mehr Befugnisse erhalten. Eine umfassende Reform, die das Bundeskabinett beschlossen hat, sieht für die deutschen Nachrichtendienste zudem erstmals die Möglichkeit vor, in klar begrenzten Fällen selbst operativ einzugreifen.
3: Bundesinnenminister Dobrindt hatte zuletzt gesagt, dass aus dem Bundesamt für Verfassungsschutz ein echter Geheimdienst werden muss. Und das in etwa so. Ein Nachrichtendienstmitarbeiter soll sich künftig Zugang zu einem anderen Laptop verschaffen können, um an die gespeicherten Daten zu kommen. Es soll auch möglich sein, verschlüsselte Kommunikation mitzulesen. Außerdem soll erlaubt werden, dass Geheimdienstmitarbeiter zum Beispiel in eine Wohnung eindringen können, um etwa Sprengstoff gegen harmloses Pulver auszutauschen. Der Bundestag muss der Reform noch zustimmen. Tine Klimach, Nachrichtenredaktion.
1: Nach dem schweren Erdbeben in Kolumbien ist die Zahl der Todesopfer auf 200.

0: 139 gestiegen. Mehr als 3.700 weitere Menschen wurden verletzt, wie die nationale Katastrophenschutzbehörde mitteilte. Fast 400 Menschen gelten noch als vermisst. Rettungskräfte arbeiten mit Hochdruck in den Trümmern, um Menschen vor der kritischen 72-Stunden-Grenze noch lebend zu bergen. Zum Sport: bei der Schwimm-EM in Paris hat Johannes Liebmann Gold über 800 Meter Freistil gewonnen. Der 19-Jährige setzte sich vor seinem deutschen Teamkollegen Sven Schwarz und Salan Sarkani aus Ungarn durch. Liebmann verbesserte seinen Europarekord um 0,35 Sekunden. Das waren die Nachrichten mit Dirk Zeitler.
1: Das Wetter.
2: Darf man im Rhein eigentlich schwimmen, wenn er nur noch so 8 cm hoch ist? Ich frage nur, weil ausgerechnet entlang des Rheins morgen am heißesten wird. Bis 36 Grad. In anderen Regionen NRWs auch noch ordentliche 31 bis 34. Dazu überall viel Sonne. Die Nacht jetzt, die wird erstmal wieder kühler, wenn auch nicht ganz so kühl. 12 bis immer noch 18 Grad sind die Tiefstwerte.
3: NRW Verkehr.
2: Nicht mehr viel. 2 Staus noch auf der A1. Köln Richtung Dortmund zwischen Wuppertal-Langerfeld und Gevelsberg. 1 Kilometer, knappe 10 Minuten. Und A1 Köln-Dortmund nochmal zwischen Hagen-Nord und Westhofener Kreuz. 1 Kilometer, 5 Minuten. Gute Fahrt.
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2: Sebastian Pulli hier, und da haben tatsächlich einige von euch heute noch die Sonnenfinsternisbrillen von 1999 wieder aufgetragen. Wie organisiert seid ihr denn bitte, dass ihr nach 27 Jahren noch so eine pisselige Pappbrille wiederfindet? Ich würde nach 27 Jahren nicht mal meine Straße wiederfinden. Größten Respekt und vielleicht auch ein bisschen Verwunderung. Jetzt nochmal abschließend die Sonnenfinsternis zum Hören. Blinding Lights. Schönen Restmittwoch mit The Weeknd.

0: Dream. Ja, Schwitzen im Schlaf in diesen Tagen wieder sehr gut möglich.
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0: Morgen ja bis 36 Grad im schlimmsten Fall. Nachts dann, zumindest im städtischen Raum, da kühlt es nicht weiter runter als bis 23 Grad. Also wird wohl wieder eine feuchte Nacht. An dieser Stelle sollten wir vielleicht mal eine Lanze brechen für diese typische wir schmeißen Omas alte Matratze weg Situation, die wir vermutlich alle schon mal durchgemacht haben. Denn diese Matratze hat ja grundsätzlich immer einen gelblichen Fleck. Und was haben wir der armen Frau unterstellt? Ich würde behaupten, gucken wir uns unsere Matratzen an am Ende dieses Sommers und mit Sicherheit wird es dann da auch den ein oder anderen gelblichen Fleck geben, nämlich vom Schweiß. Also, wer im Glashaus sitzt, sollte nicht mit Urinsteinen werfen. Aber wer mag, der kann sich jetzt auch gerne zu Bon Jovi legen. Vorsicht, es piekst. Im Bed of Roses. Schönen Abend.

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0: Das Wetter.
1: So, wir starten positiv mit dem Blick auf morgen. Hier, schwacher bis mäßiger Wind. Reicht eigentlich. Der Rest mehr so mittelschön. 31 bis stellenweise sogar 36 Grad morgen. Dazu viel Sonne. Halbe Abkühlung jetzt erstmal in der Nacht. Da landen wir später bei Tiefstwerten von 12 bis immer noch 18 Grad.
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1: Zwei Reststaus haben wir noch, beide nicht der Rede wert. A44 Dortmund-Kassel zwischen Erwitte-Anröchte und Geseke, 1 Kilometer, 2 Minuten. Und A45 Hagen-Gießen zwischen Dillenburg und Herborn-West, 1 Kilometer, 3 Minuten. Gute Fahrt.
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1: Sebastian Pulli hier und

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0: so spät. Falls jemand eine Einschlafhilfe braucht. Stichwort 3 Fragezeichen. Neue Musik jetzt von Jupiter Jones.
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0: Das war ja der Name des ersten Detektivs Justus Jonas in der US-Vorlage für die 3 Fragezeichen. Fans wissen das. Jupiter Jones. Und ist der Name der deutschen Band, die uns damals dieses ganz wunderbare Lied über den Tod geschrieben hat.

0: Und jetzt haben Jupiter Jones ein neues Album. Der Titel auch wieder mit einem Bein im Grab. Ich trag den Sarg, du trägst was Buntes. Und die neue Single, die heißt Wo die Liebe hinfällt, erklärt Sänger Nicolas Müller.
1: Also es ist weniger das, wo die Liebe hinfällt, sondern eher, wo die Liebe aufs Maul fällt. Also da,

0: wenn das hier vorbei ist, dann soll ein Krater sein, so dann ist Ende. Und ist vielleicht ein bisschen drastisch und dramatisch, aber eigentlich auch ein ganz schönes Bild. Ne?
1: Ist ja auch gut, dann passiert was im Kopf. Deutsche Lyrik jetzt, gegossen in Musik. Jupiter Jones, wo diese Liebe hinfällt.
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1: Ich bin Dirk Zeitler. In Deutschland und ganz Europa haben viele Millionen Menschen am Abend gebannt in den Himmel geschaut. Denn schon bevor die Sonne unterging, wurde sie vom Mond verdeckt. In Deutschland war die Sonnenfinsternis nur partiell. Zum Beispiel in Spanien verschwand die Sonne dagegen komplett hinter dem Mond. Verfassungsschutz und Bundesnachrichtendienst sollen angesichts der wachsenden hybriden Bedrohung Deutschlands mehr Befugnisse erhalten. Eine umfassende Reform, die das Bundeskabinett beschlossen hat, sieht für die deutschen Nachrichtendienste zudem erstmals die Möglichkeit vor, in klar begrenzten Fällen selbst operativ einzugreifen.
2: Bundesinnenminister Dobrindt hatte zuletzt gesagt, dass aus dem Bundesamt für Verfassungsschutz ein echter Geheimdienst werden muss. Und das in etwa so. Ein Nachrichtendienstmitarbeiter soll sich künftig Zugang zu einem anderen Laptop verschaffen können, um an die gespeicherten Daten zu kommen. Es soll auch möglich sein, verschlüsselte Kommunikation mitzulesen. Außerdem soll erlaubt werden, dass Geheimdienstmitarbeiter zum Beispiel in eine Wohnung eindringen können, um etwa Sprengstoff gegen harmloses Pulver auszutauschen. Der Bundestag muss der Reform noch zustimmen. Tine Klimach, Nachrichtenredaktion.
1: Die Entfremdung zwischen der Politik und den Bürgern in Deutschland wird größer. Im aktuellen Trendbarometer von RTL und NTV sagten 84% der Befragten, dass sie sich von allen Parteien im Stich gelassen fühlen. Und auch das Ansehen von Bundeskanzler Merz sinkt laut der Forsa-Umfrage weiter.
3: Die Stimmung im Land ist schlecht wie lange nicht. Und das ausgerechnet vor den drei wichtigen Landtagswahlen im September. Gerade mal 12% finden, dass sich die Parteien um die wirklichen Probleme der Menschen im Land kümmern. Am schlechtesten schneidet dabei die AfD ab, aber auch das Vertrauen in die Union und in die SPD ist gering. Mit der Arbeit des Bundeskanzlers sind gerade mal 13% zufrieden. Selbst bei Wählern der Union sagt mehr als die Hälfte, dass Friedrich Merz derzeit keinen guten Job macht. Diana Kramer, Nachrichtenredaktion.
1: Für Urlauber auf der italienischen Mittelmeerinsel Sizilien bleibt der Flugverkehr am Flughafen von Catania eingeschränkt. Wegen der Vulkanasche des Ätna sind dort keine Starts und Landungen möglich. Der Airport bleibt nach jüngsten Angaben des Betreibers mindestens bis Freitag um 2 Uhr dicht.

0: Das Wetter.
1: Es ist klar, heute Nacht und trocken, 16 bis 12 Grad nur noch. Aber dafür klare Sicht auf die vielen Sternschnuppen, die heute Nacht unterwegs sind. Hier Perseiden und so. Tagsüber heute dann viel Sonne, kein Regen und heiß bis 36 Grad. Ja, und der Freitag bleibt sonnig und trocken und noch wärmer. Hier bis 38 Grad.
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2: A2 Hannover-Dortmund zwischen Herford-Ost und Herford-Bad Salzuflen. 1 Kilometer Stau. Und A44 Dortmund-Kassel zwischen Marsberg und Diemelstadt. 1 Kilometer stockender Verkehr. Wir wünschen allen unterwegs gute Fahrt.
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1: Hallo zusammen, die Nacht. Die Nacht ist noch ganz, ganz frisch. Es ist super früh an diesem Donnerstag. Ich begleite euch durch die Nacht. Ich und Musik von Tiffany Iris. Das ist Vertigo.

Hallo ihr Lieben, Kaya Jana, ne? Der lebt ja mittlerweile in der Schweiz und er hört tatsächlich auf mit Touren in Deutschland. Ist voll schade. Ende des Jahres ist Schluss. Einmal kommt er aber noch und zwar zum Comedy Camp.

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3: Alkohol wird öfter mal eingesetzt. Weiß ich nicht, um den anderen schön zu saufen, um ihn gefügig zu machen. Das Problem ist, ich kann das nicht. Alkohol kann ich nicht einsetzen, weil ich vertrage keinen Alkohol. Ich kann das nicht abbauen, ich weiß, ich bin sofort besoffen. Ein Moscheri, ich kipp um. Ich vertrage das nicht so gut. Und mein Vater hat mich auch immer gewarnt vor Alkohol. Er hat gesagt, okay, wenn du Alkohol trinkst, ich mach dich kaputt. Kein Alkohol. Ich erziehe dich gut. Anständiger Mensch. Mein Vater war streng, sehr streng. Wenn du das machst, ich hau dich weg. Ich mach dich kaputt. Der war aber auch sehr großzügig. Der hat mir mal alles gegeben. Ich geb dir gleich. Papa, krieg Alkohol. Ich geb dir Alkohol. Das ist aber nett von dir. Puh, oh fuck, diese. Sehr streng, aber unfreiwillig komisch. Der hat immer Sätze gebracht, die haben keinen Sinn gemacht. Ey, pass auf, wenn du das machst, du sitzt in Pfanne. Ich sitze in der Pfanne? Halt die Fresse, man sagt Deutschland so. Wenn du Alkohol trinkst, du bist betrunken, du sitzt in Pfanne.
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0: Das Wetter.
1: 16 bis 12 Grad sind es nur jetzt in der Nacht und in den frühen Morgenstunden. Dazu kein Regen. Tagsüber viel Sonne heute, trocken bis 36 Grad. Und am Freitag noch heißer, bis 38 Grad. Dazu weiter viel Sonne und kein Regen.
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2: A44 Dortmund-Kassel zwischen Erwitte, Anröchte und Geseke. 1 Kilometer Stau. Wir wünschen allen unterwegs gute Fahrt.
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1: Das ist eure Nacht zum Donnerstag. Hallo zusammen. Schön, dass ihr zuhört. Ich habe jetzt Mucke für euch von Kevin Little.

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0: Ich hoffe, ihr habt die Sonnenfinsternis gestern schauen können. Und falls ihr noch Zeit habt, schaut einfach weiter nach oben. Also wenn es geht, nicht wenn ihr im Auto sitzt, aber wenn ihr irgendwie zu Hause seid oder so. Und die Chance habt, irgendwie nochmal ein bisschen den Himmel zu betrachten, dann macht das bitte. Denn im Moment habt ihr freie Sicht auf den Sternschnuppenstrom der Perseiden. Die haben jetzt in der Nacht ihr Maximum. Der Strom ist bis ungefähr 4 Uhr nachher am besten zu beobachten. Astronomen rechnen mit bis zu 100 Sternschnuppen pro Stunde. Und das Coole, in diesem Jahr stört auch kein Mondlicht die Beobachtungen, denn es ist Neumond. Also wisst ihr Bescheid? Und wünscht euch was für mich mit, ja?
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1: Ich bin Dirk Zeitler. In Deutschland und ganz Europa haben viele Millionen Menschen am Abend gebannt in den Himmel geschaut. Denn schon bevor die Sonne unterging, wurde sie vom Mond verdeckt. In Deutschland war die Sonnenfinsternis nur partiell. Zum Beispiel in Spanien verschwand die Sonne dagegen komplett hinter dem Mond. Kein Wein, Bier oder Sekt mehr für 14-Jährige. Das sogenannte begleitete Trinken unter Aufsicht von Erwachsenen soll in Deutschland verboten werden. Das hat das Bundeskabinett beschlossen. Ziel ist, Jugendliche besser zu schützen. Als nächstes berät der Bundestag darüber.
2: Grundsätzlich gilt schon eine Altersgrenze von 16 Jahren für den Konsum und Verkauf von Bier, Wein, Sekt oder daraus hergestellten Mischgetränken. Ausnahme ist bisher, wenn Jugendliche von einer sorgeberechtigten Person begleitet werden. Aber diese Ausnahme steht im Widerspruch zu den Zielen der Bundesregierung, Jugendliche besser vor den gesundheitlichen Folgen des Alkoholkonsums zu schützen. Wegen der Suchtgefahren hatten sich die Gesundheitsminister schon vergangenes Jahr für ein Verbot ausgesprochen. Der Bundesrat startete eine entsprechende Initiative. Tine Klimach, Nachrichtenredaktion.
1: Viele Jahre ging es bergauf, aber 2025 ist die durchschnittliche Arbeitszeit pro Kopf bei Menschen zwischen 20 und 64 Jahren in Deutschland mal wieder leicht zurückgegangen. Das hat das Bundesinstitut für Bevölkerungsforschung ausgerechnet.
3: Es sind so etwa 20 Minuten pro Woche, die durchschnittlich weniger gearbeitet werden, im Vergleich zum Rekordstand vor 3 Jahren. Das gilt laut Statistik für alle zwischen 20 und 64, nicht nur für die Berufstätigen. Vor allem Männer und insgesamt die Altersgruppe von 25 bis 54 haben etwas weniger gearbeitet, die über 60-Jährigen dagegen statistisch mehr, was laut Bundesinstitut daran liegt, dass die Menschen später in Rente gehen. Bei Frauen ist die Arbeitszeit laut Untersuchung stabil geblieben. Thomas Thonfeld, Nachrichtenredaktion.
1: Für Urlauber auf der italienischen Mittelmeerinsel Sizilien bleibt der Flugverkehr am Flughafen von Catania eingeschränkt. Wegen der Vulkanasche des Ätna sind dort keine Starts und Landungen möglich. Der Airport bleibt nach jüngsten Angaben des Betreibers mindestens bis Freitag um 2 Uhr dicht.
4: Das Wetter.
5: Heute Nacht gibt's keinen Regen weiterhin, dazu 16 bis 12 Grad. Heute tagsüber dann wieder richtig heiß, bis 36 Grad, dazu viel Sonne und weiter trocken. Und so sieht's auch am Freitag aus, bis 38 Grad.
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7: A45 Hagen-Gießen zwischen Lüdenscheid Süd und Meinertshagen. Dichter Verkehr, 7 Minuten Zeitverlust. Wir wünschen allen unterwegs gute Fahrt.
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5: Da hat ein Taucher eine 162 Jahre alte Guinness-Flasche

in einem Schiffswrack im Meer gefunden. Die Flasche soll jetzt untersucht werden, zum Beispiel, ob das Guinness von früher genauso gebraut wurde wie das Guinness heute. Ich habe allerdings eine viel wichtigere Frage. Schmeckt das noch?

Rockwell, Somebody's Watching Me, an diesem sehr, sehr frühen Donnerstag. Hallo zusammen. Und es ist weiter heiß bei uns in NRW. Wahnsinn. Hier gibt's jetzt die richtigen Tipps für

0: euch, und zwar von Atze Schröder, der ist ja von Natur aus heiß.
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3: Ja, nee, ist klar. Wir fahren übrigens jetzt gleich nach der Aufnahme zu Svenny und Sven hoch in den Norden. Das sind Verwandte von meiner Perle, ihre Lieblingscousine. Bei denen ist sowieso immer schön, ja. Echt so eine Traumfamilie mit Haus und, Achtung, Riesengarten mit Pool. Ja, ich hab die Badehose schon an. Ich sehe übrigens Hammer aus diesen Sommer. Ey, in meinem Alter so eine Traumfigur, das ist doch Wahnsinn. Als ich eben am Spiegel vorbeikam, habe ich reflexartig gegrüßt und Donnerwetter gesagt. Ja, ich sehe schon die Schlagzeile in der Dithmarscher Tageszeitung. Riesenwels im Privatpool gesichtet. Ja, da kann ich nur sagen, es ist die Badehose. Die betont halt die Konturen so dramatisch. Und das ist vielleicht der wichtigste Tipp in diesen Tagen. Man braucht Freunde oder Verwandte mit einer schönen Gartenlandschaft und einem Schwimmteich oder Pool. Ja, oder wenigstens eine Gartendusche. Meistens wird dann ja auch noch gegrillt und kühle Getränke gibt sowieso. Ja, so bleibt zu Hause die Küche sauber und alle haben Spaß. Ja, ich bin ein verdammtes Genie.
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0: Das Wetter.
1: Es ist klar, heute Nacht und trocken, 16 bis 12 Grad nur noch. Aber dafür klare Sicht auf die vielen Sternschnuppen, die heute Nacht unterwegs sind. Hier Perseiden und so. Tagsüber heute dann viel Sonne, kein Regen und heiß bis 36 Grad. Ja, und der Freitag bleibt sonnig und trocken und noch wärmer. Hier bis 38 Grad.
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2: Hier die aktuelle Verkehrslage. A1 Münster-Dortmund zwischen Carmen-Zentrum und Unna. 1 Kilometer Stau. Weiterhin auf der A40 Essen-Dortmund zwischen Dortmund-Barob und Dortmund-Hombruch. 1 Kilometer stockender Verkehr. Und zusätzlich auf der A44 Dortmund-Kassel zwischen Soest-Ost und Erwitte-Anröchte. 1 Kilometer zähfließender Verkehr. Wir wünschen allen unterwegs gute Fahrt.
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1: Hallo zusammen und guten Morgen an diesem sehr, sehr frühen Donnerstag. Wir schaukeln diese Nacht gemeinsam. Ich habe jetzt einen Kulthit für euch von NSYNC. Das ist Bye, Bye, Bye. Bye, Bye, Bye. Bitte geh doch endlich!

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0: Four Non-Blondes, what's up? Hallo zusammen, wir sind in der zweiten Sommerferienhälfte. Die nächste Rutsche Urlauber startet erst jetzt in den Urlaub. Und dann werden die Computer in den Büros runtergefahren und vorher werden diese langweiligen Abwesenheitsnotizen in E-Mail-Programme gehauen. Der Kollege Kevin Zimmer ist für mehr Spaß bei Abwesenheitsnotizen.
1: In den kommenden 2 Wochen bin ich nicht im Büro. Die E-Mails werden nicht weitergeleitet. Ich bin am Montag wieder da.
2: Da bin ich!
1: Ja, wenn man wieder da ist, wird es keinen interessieren, weil ja die Abwesenheitsnotiz schon keinen interessiert hat, weil sie einfach so unfassbar langweilig ist. Ja, sorry.
3: Kennen wir, sind ein bisschen peppiger, ein bisschen moderner.
1: Ja, dann hauen wir mal einen raus. Um mal so einen richtigen Neidfaktor auszulösen, empfehle ich folgende Abwesenheitsnotiz. Ich bin ohne Computer im Urlaub. Jede dringende Mail wird automatisch in ein Foto von mir in Badehose mit einem lustigen Spaßgetränk in der Hand verwandelt und Ihnen zurückgeschickt. Bitte tun Sie das also nicht. Und im Zeitalter der Digitalisierung kann man die Abwesenheitsnotiz vielleicht auch wie so eine Computerfehlermeldung aussehen lassen. Dann ist es gewohnter für den Leser. Fehler 404, Mitarbeiter leider nicht gefunden, Grund Urlaub. Neustart voraussichtlich am 31. August. Oder ihr baut in der automatischen E-Mail-Urlaubsantwort ein paar Herausforderungen ein. Ich bin derzeit nicht im Büro, sondern im Urlaub. Ich habe ein Handy mitgenommen, werde die Telefonnummer aber nicht herausgeben. Wenn Sie die Nummer jedoch erraten können, werde ich Ihren Anruf entgegennehmen. Viel Erfolg. Und meine Lieblingsabwesenheitsnotiz. Ich bin gerade unterwegs, um zu prüfen, ob das Meerwasser genauso gut ist wie das aus der Kaffeemaschine im Büro. Die ersten Berichte sind sehr, sehr positiv. In diesem Sinne, viel Spaß im Urlaub und allen anderen viel Spaß beim Lesen der Abwesenheitsnotiz.
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